0: Grad, auf den Inseln etwas kühler. Am Samstag freundlich, es ist 2.03 Uhr.
1: Wir schauen auf die Straßen in der ARD-Hitnacht um 2:03. Die A24 Berlin Richtung Hamburg ist zwischen Wittenburg und Zarrentin nach einem Unfall bis 9 Uhr gesperrt. Die A39 Braunschweig Richtung Salzgitter ist zwischen Salzgitter-Wartenstedt und Lichtenberg wegen einer Baustelle bis 5 Uhr gesperrt. Dann die 44 Düsseldorf nach Essen ist zwischen dem Kreuz Düsseldorf-Nord und Ratingen-Schwarzbach wegen Tunnelwartungsarbeiten gleich bis Dienstag gesperrt. Noch einmal die 44 Dortmund Richtung Kassel zwischen Geseke und Kreuz Wünnenberg-Haren. Eine Baustelle, hier geht bis 6 Uhr nichts. Und die A71 Sangerhausen Richtung Erfurt ist zwischen Sömmerda Süd und dem Dreieck Erfurt Nord nach einem Unfall gesperrt. Da wo es geht, eine gute Fahrt.
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1: Von MDR Thüringen, ich bin Klaus Schredder-Grau und das ist Queen.

1974 war das der einzige Nummer 1-Hit in den USA für die Hughes Corporation und Rock the Boat. Heute, exakt vor einem Monat, da startete in den US-Kinos das Michael-Jackson-Biopic Michael. Und trotz vernichtender Kritiken hat der Streifen inzwischen einige Millionchen eingespielt. Die Produktionskosten lagen trotz der Schwierigkeiten bei etwa 200 Millionen US-Dollar. Eingespielt hat er jetzt gerade 703 Millionen US-Dollar. Und die sind ja noch lange nicht am Ende. Ja, es nähert sich quasi diesem Rekord von The Bohemian Rhapsody. Dieses Biopic hatte damals knapp 900 Millionen Dollar eingespielt. Mal schauen, was da noch kommt. Ja, und die Kritiken sind ja auch nicht alles. Was so ein richtiger Michael Jackson-Fan ist, der lässt sich davon natürlich nicht beirren und schaut sich den Streifen selbstverständlich an. Und da reden wir ja im Moment auch nur von den Einspielergebnissen im Kino. Was im Streaming noch dabei rumkommt, das wird sich ja noch zeigen. Michael Jackson jetzt bei uns mit Slippery Girl.

Duran Ram, The Ordinary World, 2:18. Wir haben eine Hörermeldung bekommen aus Castrop-Rauxel. Heute schon das zweite Mal bei uns in der Sendung. Der Hans-Werner Olm, der tritt da bald auf. Und zwar hat uns der Dominik geschrieben, da ist im Moment die A2 gesperrt. Die Auffahrt in Henrichenburg Richtung Oberhausen. Er weiß es aber nicht, er weiß nicht, warum sie gesperrt ist, ist ja auch egal. A2, Henrichenburg in Castrop-Rauxel, die Autobahn Richtung Oberhausen, die Auffahrt dort ist derzeit gesperrt. Dominik, danke für die Meldung und jetzt Sandra und Little Girl.

Musikalisch streng betrachtet war das ein One-Hit-Wonder für Top Loader aus dem Jahr 2000, Dancing in the Moonlight. Ja, bei uns in den Charts kam die Band nie wieder vor. Nach diesem Hit in Großbritannien hatten sie noch einige Chart-Entries. Nur 2002 war es dann damit auch vorbei. Sie haben immer wieder mal Singles veröffentlicht, aber leider haben es die nie in die Hitparaden geschafft. 3:04, bis zu den Verkehrshinweisen gibt's jetzt noch Huey Lewis and the News and the Power of Love.

0: Genau, 2:30. Hallo unterwegs, hier ist der Verkehrsservice in der ARD-Hitnacht. Die A24 Berlin Richtung Hamburg ist zwischen Wittenburg und Zarrentin nach einem Unfall bis 9 Uhr gesperrt. Die A39 Braunschweig Richtung Salzgitter ist zwischen Salzgitter-Wartenstedt und Lichtenberg wegen einer Baustelle bis 5 Uhr gesperrt. Die A44 Düsseldorf Richtung Essen ist zwischen dem Kreuz Düsseldorf-Nord und Ratingen-Schwarzbach wegen Tunnelwartungsarbeiten gleich bis Dienstag gesperrt. Und noch einmal die 44 Dortmund Richtung Kassel, die ist zwischen Gesecke und dem Kreuz Wünnenberg-Haaren wegen einer Fahrbahnerneuerung bis 6 Uhr gesperrt. Gute Fahrt!
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0: Ja, manchmal reichen auch nur 2 Hits, um bekannt zu werden. Sydney Youngblood hat das erfahren. Sit and Wait, das war einer seiner großen Hits. Und dieser zählt auch dazu. If Only I Could. Ich bin Klaus Schröder-Graum. Eine angenehme Nacht mit uns.

Wichtige Warnmeldung für die Autofahrer. Vorsicht bitte auf der A94 Passau-München zwischen Neuötting und Waldkraiburg-Ampfing ist ein Falschfahrer unterwegs. Bitte äußerst rechts fahren und nicht überholen. Falschfahrer auf der A94 Passau-München zwischen Neuötting und Waldkraiburg-Ampfing. Äußerst rechts fahren, nicht überholen. Wir melden, wenn die Gefahr vorüber ist.

Ja, manchmal müssen erst die richtigen Künstler so ein Stück in die Finger bekommen, bevor es ein Erfolg wird. Without You, eigentlich von der Gruppe Badfinger im Jahr 1970 aufgezeichnet. Und Harry Nilsson und Mariah Carey und auch Katie Melua haben dann mit ihren Coverversionen weitaus größere Erfolge erzielt als das Original. 2.38 Uhr haben wir es, die ARD-Hitnacht live aus Erfurt und gleich Musik von Gabrielle und Dreams, vorher noch Billy Ocean, Love Really Hurts Without You.

Bitte weiterhin aufpassen auf der A94 Passau-München. Ein Falschfahrer ist dort unterwegs und zwar zwischen Neuötting und Waldkraiburg-Ampfing. Äußerst rechts fahren, nicht überholen auf der A94 Passau-München. Zwischen Neuötting und Waldkraiburg-Ampfing ist ein Falschfahrer unterwegs. Vorsicht bitte in beiden Richtungen.

0: Ja, vielleicht haben Sie ja jetzt schon ausgeträumt und müssen aufstehen um 2.47 Uhr, weil gleich schon die Schicht beginnt mitten in der Nacht. Wir begleiten Sie noch ein wenig mit unserer Musik. Und wenn man mal ein wenig zurückblickt in die 80er Jahre, da gibt es ja einige wenige Hits aus der Neuen Deutschen Welle, die auch heute immer noch in den Ohren sind. Peter Schillings Major Tom gehört dazu und er war ja damals, als er angefangen hat, absoluter Musikfan und auch ein Anhänger von David Bowie.
1: Also ich bin jetzt nicht explizit nur David Bowie Fan, sondern ich bin Musikfan. Ich liebe Musik über alles und ich denke, er und ich haben eins gemeinsam, der Film Odyssey 2001 von Stanley Kubrick hat uns beide sehr, sehr beeindruckt und also ich kann jetzt nur für mich sprechen, ich bin anders aus dem Film rausgekommen, als ich reingegangen bin und dieser Film hat mich geprägt und daher kommt's.

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1: Um 3 Uhr mit Juliette Groß. Wer mit dem Flugzeug unterwegs ist, soll bald bei den Kosten etwas entlastet werden. Der Bundestag hat dafür gestimmt, dass die Ticketsteuer im Flugverkehr zum 1. Juli sinkt. Aus der Nachrichtenredaktion Mareike Markosch.
2: Die Steuer fällt auf jedes verkaufte Ticket an und hängt von der Länge des Fluges ab. Sollten die Fluggesellschaften die Steuersenkung komplett an die Kundinnen und Kunden weitergeben, sind Preissenkungen zwischen 2,50 Euro und 11,40 Euro möglich. Dass Fliegen durch die Senkung der Ticketsteuer tatsächlich günstiger wird, ist allerdings eher unwahrscheinlich. Wegen des Iran-Kriegs haben viele Airlines nämlich schon ihre Zuschläge und Gebühren, zum Beispiel für Kerosin, Extra-Services oder Umbuchungen, stark erhöht.
1: Der Bundestag hat den Weg für die Detailplanungen von 3 Großprojekten der Bahn freigemacht. Dabei geht es um eine Neubaustrecke von Dresden in Richtung Prag, einschließlich eines rund 30 Kilometer langen Tunnels durch das Erzgebirge, um den teilweisen Neubau der Strecke Augsburg-Ulm sowie den Ausbau der Strecke von und nach Sylt. Die staatliche Finanzierung ist allerdings weiter unklar. US-Präsident Trump will den NATO-Partner Polen weiter militärisch unterstützen. In einem Online-Posting schrieb er, die USA würden 5000, Zitat, zusätzliche Soldaten nach Polen entsenden. Unklar ist allerdings, ob es sich dabei tatsächlich um ein zusätzliches Kontingent handelt. Erst Mitte Mai hatten hochrangige US-Militärvertreter bekannt gegeben, dass die geplante Entsendung von 4000 Soldaten nach Europa gestoppt werde. Die neue Äußerung dürfte auch Thema auf der Konferenz der Außenminister der NATO-Staaten heute in Schweden sein. US-Außenminister Rubio nimmt daran teil. Im ersten Relegationsspiel zur Fußball-Bundesliga haben der VfL Wolfsburg und der SC Paderborn unentschieden gespielt. Die beiden Mannschaften trennten sich 0:0. Aus der Sportredaktion Michael Augustin.
3: Der VfL Wolfsburg hat immer wieder aufs Tor geschossen, insgesamt 19 Mal, aber nicht getroffen. Die beste Chance vergab Dagim. Gefährlich war auch ein Freistoß von Eriksen. Der SC Paderborn wurde bei nur 4 Versuchen 2-mal gefährlich. Castaneda in der frühen und Bilbia in der späten Phase des Spiels. Ansonsten verteidigte der Zweitligist fleißig und störte immer wieder den Rhythmus des Wolfsburger Spiels. In der Schlussphase sah der Paderborner Sticker noch die gelb-rote Karte. Der SC brachte das Unentschieden auch ohne ihn ins Ziel. Die Entscheidung fällt im Rückspiel am Montag.
1: Das waren die Nachrichten. Das Wetter in Deutschland. Tagsüber bleibt es trocken, im Norden zeitweise dichte Wolkenfelder, sonst oft heiter. Höchstwerte von Nord nach Südwest 21 bis 30 Grad, auf den Inseln etwas kühler. Am Samstag freundlich, im Nordwesten später einzelne Schauer oder Gewitter. Es ist 3:03 Uhr.
4: Nach wie vor ist der Falschfahrer unterwegs. Aufpassen bitte. Auf der A94 Passau-München zwischen Neuötting und Waldkraiburg-Ampfing. Äußerst rechts fahren, nicht überholen. Auf der A94 Passau-München zwischen Neuötting und Waldkraiburg-Ampfing ist ein Falschfahrer unterwegs. Vorsicht bitte in beiden Richtungen. Dann die A23 Hamburg Richtung Heide. Die wird zwischen Eitelstedt und Pinneberg Süd wegen Bauarbeiten ab 5 Uhr bis zum kommenden Montag 20 Uhr gesperrt. Die Umleitung

0: führt ab Hamburg-Eidelstedt über die B4 zu Pinneberg-Mitte. Des Weiteren wird empfohlen, großräumig über die A7 auszuweichen. Die A24 Berlin Richtung Hamburg ist zwischen Wittenburg und Zarrentin nach einem Unfall noch bis etwa 9 Uhr gesperrt. Die A39 Braunschweig Richtung Salzgitter ist zwischen Salzgitter-Wartenstedt und Lichtenberg wegen einer Baustelle bis 5 Uhr gesperrt. Die A44 Düsseldorf nach Essen ist zwischen dem Kreuz Düsseldorf Nord und Ratingen-Schwarzbach wegen Wartungsarbeiten im Tunnel bis Dienstag gesperrt. Die A44 Dortmund Richtung Kassel ist zwischen Geseke und dem Kreuz Wünnenberg-Haaren wegen einer Baustelle bis 6 Uhr gesperrt. Und jetzt noch eine Meldung von der A1 Lübeck-Hamburg. Vor der Norderelbbrücke staut es sich wegen eines Schwertransports in beiden Richtungen. Das war's. Gute Fahrt.
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0: Ich bin Klaus Schredder-Rau. Schönen Freitag.

Und hier ist die Entwarnung für die A94 Passau-München. Kein Faltfahrer mehr zwischen Neuötting und Waldkraiburg-Ampfing. Der Chef der Band Pur, Hartmut Engler, ist am Abend mit dem Bundesverdienstkreuz ausgezeichnet worden. Und Bundespräsident Frank-Walter Steinmeier möchte damit sein musikalisches Lebenswerk und seine kulturellen und gesellschaftlichen Verdienste gewürdigt wissen. Hartmut Engler bekam die Auszeichnung in seinem Heimatort Bietigheim-Bissingen verliehen. Und zwar von Oberbürgermeister Jürgen Kessing. Und Hartmut Engler war wirklich sehr, sehr gerührt. Er sagte, er findet es prima, dass es bei der Auszeichnung nicht nur um das Soziale, sondern auch um das Kulturelle geht. Und neue Musik gibt's von Pur ja auch bald. Die Band will in diesem Jahr noch mit einem neuen Album an den Start gehen und auch wieder auf Tournee gehen. 3:13 Uhr haben wir es gleich. Die ARD-Hitnacht jetzt mit Yellow.

Jahres gemeinsam mit den Supremes und Baby Love. 19 Minuten nach drei. Ja, und bevor ich hier irgendwas erzähle im Radio, muss ich natürlich erst einmal checken, ob das auch alles so stimmt, was ich hier so auf den Tisch bekomme. Und einem britischen Radiosender ist jetzt quasi der Worst Case unterlaufen. Sie haben nämlich versehentlich König Charles für tot erklärt. Ein Computerfehler habe dafür gesorgt, dass am vergangenen Dienstag das Prozedere für den Todesfall des Monarchen aktiviert worden sei, sagte der Chef von Radio Caroline, Peter Moore. Und wir bitten seine Majestät, den König, sowie unsere Hörer um Entschuldigung für alle verursachten Unannehmlichkeiten, sagte Peter Moore. Und zu dem Prozedere, welche Radiostationen in Großbritannien für den Todesfall des Königs bereithalten, gehörte demnach, neben der Ansage, dass der König verstorben sei, eine Funkstille zur Andacht. Ja, und diese Sendepause habe die Radiomitarbeiter dort alarmiert, dass im Programm irgendetwas schief laufe, hieß es weiter. Ja, da hat aber einer wirklich den falschen Knopf gedrückt. Eieieiei.

0: Und damit haben wir es. Kurz nach 3:30. Einen schönen guten Morgen auf die Straßen. A1 Lübeck-Hamburg vor der Norderelbbrücke staut es sich wegen eines Schwertransports in beiden Richtungen. Die A23 Hamburg Richtung Heide wird zwischen Eidelstedt und Pinneberg Süd wegen Bauarbeiten ab 5 Uhr bis Montag 20 Uhr gesperrt. Die A24 Berlin Richtung Hamburg ist zwischen Wittenburg und Zarrentin nach einem Unfall noch bis etwa 9 Uhr gesperrt. Die A39 Braunschweig nach Salzgitter ist zwischen Salzgitter-Wartenstedt und Lichtenberg wegen einer Baustelle noch bis 5 Uhr dicht. Die A44 Düsseldorf Richtung Essen ist gesperrt zwischen dem Kreuz Düsseldorf-Nord und Ratingen-Schwarzbach. Bis Dienstag geht da nix. Die A44 Dortmund Richtung Kassel nun ist zwischen Geseke und dem Kreuz Wünnenberg-Haaren wegen einer Fahrbahnerneuerung noch bis 6 Uhr gesperrt. Und die B30 Biberach Richtung Ulm ist zwischen Ulm-Donaustetten und Wieblingen nach einem Unfall gesperrt. Das war's, gute Fahrt.
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0: Mit Klaus Schrädergau, einen schönen Freitag.

The Boss Hoss, die Country Rocker und Jolie. Ja, die Jungs haben auch wieder viele Auftritte in diesem Jahr und einen ganz besonderen. Sie werden nämlich am 7. August das größte Volksfest in Nordrhein-Westfalen eröffnen. Und zwar die Kranger Kirmes. Ja, da sind sie da im Bierzelt und sollen da Party und Stimmung machen. Das ist an sich auch immer eine hübsche Veranstaltung. Das Problem ist immer nur, in den ersten Reihen dieses Bierzelts sitzen immer die Amt- und Würdenträger. Würdenträger ist auch nicht schlecht. Würdenträger der Stadt und des Landes und mit Schlips und Schnürsenkel und die sollen dann klatschen und Party machen. Das kommt dann manchmal etwas gediegen daher. Aber ich denke mal, The Boss Hoss werden schon das Zelt rocken am 7. August. Ich drücke auf jeden Fall die Daumen. Jetzt gleich Musik von Smokey, Living Next Door to Alice und zu von Brian Ferry. Don't Stop the Dance in der ARD-Hitnacht.

Fast überall war das ein Riesenerfolg für Belinda Carlisle, Leave a Light On. Nur in ihrer Heimat, da ging es nicht so doll in die Charts, aber immerhin hier auch in Europa in die Top 5, beispielsweise in Österreich und auch hier in Deutschland, in Irland und in Großbritannien. Und dieses Gitarrensolo, was Sie da vor knapp einer Minute gehört haben, das hat damals George Harrison eingespielt. 8:08, die ARD-Hitnacht. Bis zu den Nachrichten gibt es gleich noch Musik von den Bee Gees und zuvor The Boss und Human Touch.

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1: Um 4 Uhr mit Juliette Groß. Die Außenminister der NATO-Staaten wollen im schwedischen Helsingborg heute unter anderem über die militärische Unterstützung der Ukraine beraten. Auch die Lastenverteilung in dem transatlantischen Bündnis dürfte eine Rolle spielen. Aus Helsingborg Thomas Spickhofen.
2: In der Nacht kündigte US-Präsident Donald Trump an, 5000 zusätzliche Soldaten nach Polen zu entsenden. Zuvor war eine routinemäßige Rotation von 4000 Soldaten dort gestoppt worden. Und der Iran-Krieg wird ebenfalls eine Rolle spielen. Die US-Regierung ist weiterhin verärgert, weil man sich zu wenig von den Europäern unterstützt sieht. Das hat Außenminister Rubio gestern am späten Abend noch einmal bekräftigt. Gleichzeitig haben mehrere Staaten unter Federführung Frankreichs und Großbritanniens inzwischen angekündigt, sich an einer Sicherung der Straße von Hormuz zu beteiligen. Deutschland zum Beispiel unter anderem mit Minensuchbooten. Allerdings nur, wenn die Waffen schweigen und ein internationales Mandat vorliegt.
1: Der Bundestag hat am Abend mehrere wichtige Beschlüsse getroffen. Danach soll die Ticketsteuer im Flugverkehr zum 1. Juli sinken. Wie sich dies auf den Preis auswirkt, ist unter anderem von der Länge des Fluges abhängig. Möglich wären Preissenkungen zwischen 2,50 Euro und 11,40 Euro. Das Parlament hat außerdem den Weg für die Detailplanung von 3 Großprojekten der Deutschen Bahn freigemacht. Dabei geht es um die Strecken Dresden-Prag und Augsburg-Ulm sowie den Streckenausbau nach Sylt. Bundesfamilienministerin Prien will mit Blick auf den kommenden Haushalt auch Einschnitte beim Elterngeld prüfen. Die CDU-Politikerin sagte der Welt, sie werde sich daran halten, was der Koalitionsausschuss beschlossen habe. Demnach muss Prien 350 Millionen Euro beim Elterngeld einsparen. Es gäbe verschiedene Stellschrauben, so die Ministerin, etwa die Dauer des Elterngeldbezugs und die Lohnersatzrate. Im ersten Relegationsspiel zur Fußball-Bundesliga haben der VfL Wolfsburg und der SC Paderborn unentschieden gespielt. Sie trennten sich 0:0. Aus der Sportredaktion Michael Augustin.
3: Der VfL Wolfsburg hat immer wieder aufs Tor geschossen, insgesamt 19 Mal, aber nicht getroffen. Die beste Chance vergab Dagim. Gefährlich war auch ein Freistoß von Eriksen. Der SC Paderborn wurde bei nur 4 Versuchen 2-mal gefährlich. Castaneda in der frühen und Bilbia in der späten Phase des Spiels. Ansonsten verteidigte der Zweitligist fleißig und störte immer wieder den Rhythmus des Wolfsburger Spiels. In der Schlussphase sah der Paderborner Sticker noch die gelb-rote Karte. Der SC brachte das Unentschieden auch ohne ihn ins Ziel. Die Entscheidung fällt im Rückspiel am Montag.
1: Das waren die Nachrichten. Das Wetter in Deutschland. Tagsüber bleibt es trocken, im Norden zeitweise dichte Wolkenfelder, sonst oft heiter. Höchstwerte von Nord nach Südwest 21 bis 30 Grad. Auf den Inseln etwas kühler. Am Samstag freundlich. Es ist 4:03 Uhr.
4: Einen schönen guten Morgen auf die Straßen. Hier ist der Verkehrsservice in der ARD-Hitnacht. Geht los mit der A1 Lübeck-Hamburg. Vor der Norderelbbrücke staut es sich wegen eines Schwertransports in beiden Richtungen. Die A23 Hamburg Richtung Heide wird zwischen Eidelstedt und Pinneberg Süd wegen Bauarbeiten ab 5 Uhr bis Montag 20 Uhr gesperrt. Die 24 Berlin Richtung Hamburg ist zwischen Wittenburg und Zarrentin nach einem Unfall noch bis etwa 9 Uhr gesperrt. Dann die 39 Braunschweig nach Salzgitter ist gesperrt zwischen Salzgitter-Wartenstedt und Lichtenberg wegen einer Baustelle noch knapp eine Stunde. Dann die A44 Düsseldorf Richtung Essen, die ist gesperrt zwischen dem Kreuz Düsseldorf Nord und Ratingen-Schwarzbach wegen Tunnelwartungsarbeiten, das Ganze bis zum kommenden Dienstag. Noch einmal die 44 Dortmund Richtung Kassel, diesmal eine Sperrung zwischen Geseke und dem Kreuz Wünnenberg-Haren, das Ganze bis 6 Uhr wegen einer Fahrbahnerneuerung. Und die B30 Biberach Richtung Ulm ist zwischen Ulm-Donaustetten und Wieblingen nach einem Unfall gesperrt. Da wo es geht, eine gute Fahrt.

0: Peter Maffay und weil es dich gibt. Peter Maffay hat ja noch einen zweiten Vornamen und als er 1970 auf der Suche nach einem Künstlernamen war, konnte der ihm allerdings nicht helfen.
1: Mein zweiter Vorname, der kommt von meinem Papa. In unseren Familien in Siebenbürgen war es Tradition, bis heute noch, dass der Sohn den Vornamen des Vaters als zweiten Namen führt. Mein Vater hieß Wilhelm Alexander Maffay und dann habe ich den Namen Alexander mit auf den Weg bekommen. Meine Eltern sind dafür verantwortlich, ich selber nicht.
0: Also Peter Alexander konnte er sich 1970 leider nicht nennen. Da war schon jemand anders in der Schlagerbranche mit unterwegs. Somit wurde aus Peter Maffay am Ende Peter Maffay. 12 Minuten nach 4, hier ist die ARD-Hitnacht, jetzt mit Melanie C.

Musik von Train und Drive by. 4:19 haben wir's am Freitagmorgen. Die Liste für die kuriosen Feiertage ist gerade frisch eingetrudelt. Heute ist der Tag der Seefahrt. Ja, falls uns gerade jemand auf hoher oder auf großer Fahrt hören sollte auf den Gewässern dieser Erde. Liebe Grüße dorthin. Und heute ist auch der Anti-Brutzeltag, was immer das sein soll. Also ich kann damit herzlich wenig anfangen. Vielleicht soll man heute nicht zu lange in die Sonne gehen, ne? Wegen Sonnenbrand und so brutzelt einem auch ein bisschen das Gehirn weg. Nein, Temperaturen heute an die 30 Grad mitunter und am Wochenende auch. Wahnsinn. Also Anti-Brutzeltag heute, was immer das sein soll. Und heute ist auch der Tag der Zahnpastatube. Ja, diese Darreichungsform hat sich durchgesetzt und heute vor 134 Jahren wurde die erste Zahnpastatube tatsächlich vorgestellt von einem US-Zahnarzt namens Dr. Washington Sheffield. Ja, gibt es eigentlich auch Zahnpasta in anderen Darreichungsformen, in Gläsern? Gab's früher mal, also noch bevor die Tube kam, aber heute eher nicht so. Man kauft eine Tube, so ist das richtig. Gleich Musik von T-Rex und Hard Love, zuvor Hunting High and Low von Aha.

0: kurz nach 4:30. Einen schönen guten Morgen auf die Straßen. Da geht's los mit der A1 Lübeck-Hamburg. Vor der Norderelbbrücke staut es sich wegen eines Schwertransports in beiden Richtungen. Die A23 Hamburg Richtung Heide wird zwischen Eidelstedt und Pinneberg Süd wegen Bauarbeiten ab 5 Uhr bis Montag 20 Uhr gesperrt. Die 24 Berlin nach Hamburg ist zwischen Wittenburg und Zarrentin nach einem Unfall bis etwa 9 Uhr gesperrt. Die A39 Braunschweig Richtung Salzgitter ist zwischen Salzgitter Wartenstedt und Lichtenberg wegen einer Baustelle noch bis 5 Uhr gesperrt. Dann haben wir die A44 Düsseldorf Richtung Essen ist gesperrt zwischen dem Kreuz Düsseldorf Nord und Ratingen-Schwarzbach wegen Tunnelwartungsarbeiten bis zum kommenden Dienstag. Und noch einmal die 44 Dortmund nach Kassel nun ist gesperrt zwischen Geseke und dem Kreuz Wünnenberg-Haaren wegen Bauarbeiten bis 6 Uhr. Gute Fahrt!
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0: Mit Klaus Schrädergau einen schönen guten Morgen und jetzt wird's diskotechnisch ganz privat mit Dusty Springfield.

0: Tom Petty um 20 vor 5 in der ARD-Hitnacht. Falls Sie es in diesem Jahr noch nicht gemacht haben sollten, an diesem Wochenende würde es sich ja mal anbieten, den Grill anzuschmeißen. Vielleicht liegt er irgendwo noch verstaubt in der Garage oder im Keller, aber bei diesen Temperaturen und bei diesem Wetterchen, das uns am Pfingstwochenende erreichen soll, da wäre das doch mal angebracht. Und wir haben uns hier mal in Erfurt umgehört, was denn da so auf dem Grill alles Platz finden soll.
1: Bratwurst und Rostbrettel. Klassisch.
2: Hähnchenkeulen und Bratwurst.
3: Auch Fleisch.
4: Alles, was an Fleisch da ist.
5: Wir machen viel Gemüse. Wir haben einen Garten, da kommt dann schon viel auf den Grill.
6: Bratwürste, so wie es sich in Thüringen gehört.
7: Mein großer Enkel ist Vegetarier, aus Überzeugung. Meine Tochter auch. Und da kommt Gemüse, was man auf den Grill legen kann.
8: Bratwurst und Steak.
7: Ja, und Klöpschen.
8: Ja,
7: so wie sich das für einen Erfurter gehört.
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12 Minuten vor 5. Für die allermeisten Hörer geht die ARD-Hitnacht jetzt gleich zu Ende. Um 5 Uhr starten die Morningshows in den meisten Landesfunkhäusern. Eine Stunde ARD-Hitnacht gibt es noch für WDR 4 und SWR 4 zwischen 5 und 6. Allen anderen einen angenehmen Start in diesen Freitag. Ich bin Klaus Schräder-Grau.

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1: Um 5 Uhr mit Juliette Groß. Die Außenminister der NATO-Staaten wollen im schwedischen Helsingborg heute unter anderem über die militärische Unterstützung der Ukraine beraten. Auch die Lastenverteilung in dem transatlantischen Bündnis dürfte eine Rolle spielen. Aus Helsingborg Thomas Spickhofen.
2: In der Nacht kündigte US-Präsident Donald Trump an, 5000 zusätzliche Soldaten nach Polen zu entsenden. Zuvor war eine routinemäßige Rotation von 4000 Soldaten dort gestoppt worden. Und der Iran-Krieg wird ebenfalls eine Rolle spielen. Die US-Regierung ist weiterhin verärgert, weil man sich zu wenig von den Europäern unterstützt sieht. Das hat Außenminister Rubio gestern am späten Abend noch einmal bekräftigt. Gleichzeitig haben mehrere Staaten unter Federführung Frankreichs und Großbritanniens inzwischen angekündigt, sich an einer Sicherung der Straße von Hormuz zu beteiligen. Deutschland zum Beispiel unter anderem mit Minensuchbooten. Allerdings nur, wenn die Waffen schweigen und ein internationales Mandat vorliegt.
1: Der Bundestag hat am Abend mehrere wichtige Beschlüsse getroffen. Danach soll die Ticketsteuer im Flugverkehr zum 1. Juli sinken. Wie sich dies auf den Preis auswirkt, ist unter anderem von der Länge des Fluges abhängig. Möglich wären Preissenkungen zwischen 2,50 Euro und 11,40 Euro. Das Parlament hat außerdem den Weg für die Detailplanungen von 3 Großprojekten der Bahn freigemacht. Dabei geht es um die Strecken Dresden-Prag und Augsburg-Ulm sowie den Streckenausbau nach Sylt. Mehrere Hilfsorganisationen haben erneut katastrophale Zustände im Gazastreifen beklagt. Oxfam teilte mit, Israel verweigere den erfahrensten Hilfsorganisationen weiterhin im notwendigen Maße Güter in das Palästinensergebiet zu bringen. Das betreffe Material zum Reparieren von Wassersystemen, Notunterkünfte und Medizin. Save the Children berichtete von schwer unterernährten Kindern im Gazastreifen. Im ersten Relegationsspiel zur Fußball-Bundesliga haben der VfL Wolfsburg und der SC Paderborn unentschieden gespielt. Die beiden Mannschaften trennten sich 0:0. Aus der NDR Sportredaktion Moritz Kühn.
3: Die Wolfsburger hatten zwar deutlich mehr Ballbesitz und Torschüsse, aber erspielten sich kaum hochkarätige Chancen. Dagim scheiterte in der ersten Hälfte freistehend an Paderborn-Keeper Seimen. Die Gäste aus Ostwestfalen offensiv ohne richtige Durchschlagskraft, aber fast hätten sie gewonnen. Ein Lupfer von Bilbia in der 84. Minute klärte die Wolfsburger Hintermannschaft kurz vor der Torlinie. In der Nachspielzeit sah noch Paderborn Sticker die gelb-rote Karte. Das 0:0? Für den VfL zu wenig, für den SC Paderborn dagegen eine gute Ausgangsposition für das Rückspiel am kommenden Montag.
1: Das waren die Nachrichten.
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5: Kein Wölkchen am Himmel momentan und so wird es den Tag über weitergehen. Sonne von früh bis spät und heute wird es 29 Grad warm. Das Pfingstwochenende knackt die 30 Grad Marke.
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5: Derzeit keine Störungsmeldungen aus dem SR3-Verkehrsstudio. Geblitzt werden soll auf der A1 zwischen Saarbrücker Kreuz und Eppelborn sowie auf der L108 in Ensheim.
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5: Hallo, guten Morgen. Hier ist Michael Friem. Ich wünsche Ihnen einen schönen Start in den Tag.
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Robin, Morris und Barry gibt, das waren die 3B, die Tri-BGs, die Gebrüder Gibb. Es gab noch einen vierten Bruder, der jüngste Bruder, aber der war erst mal so jung, dass er noch kein Teil der Bee Gees war. Andy Gibb, 10 Jahre jünger als die anderen. Und eigentlich hat er auch zuerst mal recht große Solo-Erfolge gefeiert, wenn auch produziert von den Brüdern, haben die sich schon drum gekümmert, dass seine Hits laufen. Der war, wie gesagt, nie offiziell Teil der Band, Andy Gibb, hat aber trotzdem oft mit ihnen zusammengearbeitet. Es war sogar geplant oder Gespräche, dass er vielleicht 1988 dann offiziell als viertes Mitglied in die Band aufgenommen wurde, einer der Gebrüder Gibb. Aber kurz bevor es soweit war, ist er sehr früh im Alter von nur 30 Jahren gestorben. Das hier ist sein größter Hit. I just want to be your everything. Andy Gibb Solo. 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

5.26 Uhr. Wir starten im zweistelligen Bereich. Die Temperaturen heute schon jetzt am Morgen recht angenehm. Im Laufe des Tages klettern wir auf 29 Grad. Alles, was ansonsten wichtig ist zum Starten diesen heutigen Freitag, gibt's gleich in den Schlagzeilen um halb.

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1: Um 5.30 Uhr mit Michael Frieme. Guten Morgen. Guten Morgen. Bundestag senkt Luftverkehrssteuer. Ab 1. Juli wird die Abgabe je nach Flugdauer um bis zu 11,40 Euro reduziert. Ob Flugtickets dadurch günstiger werden, hängt davon ab, ob die Airlines die Ersparnis an die Kunden weiterreichen. Bundesweit Patientendaten erbeutet. Bei einem Cyberangriff auf den Dienstleister Unimed im Saarland gelangten Kriminelle auch an Informationen zu mehr als 1200 Patienten der Uniklinik des Saarlandes. Darunter sind Namen, Adressen, Rechnungsdaten, aber auch Diagnose und Behandlung. Streik im Saar-Einzelhandel. Betroffen sind heute zum Beispiel H&M, Kaufland und IKEA. Die erste Tarifrunde war ohne Ergebnis zu Ende gegangen. Der Handelsverband bietet bislang eine Lohnerhöhung von insgesamt 3,5% in zwei Schritten an. Die Gewerkschaft Verdi hat das Angebot abgelehnt. Und Remis im ersten Relegationsspiel. Fußball-Bundesligist VfL Wolfsburg und der Zweitliga-Dritte SC Paderborn trennten sich 0:0. Das Rückspiel in Paderborn ist am kommenden Montag.
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1: Schnell erzählt, Sonne von früh bis spät, 29 Grad, das Pfingstwochenende sonnig, 30 Grad und drüber.
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1: Oh, Vorsicht bitte, auf der L128 Enten, auf der L128 zwischen Riegelsberg und Holz in beiden Richtungen Enten auf der Fahrbahn. Geblitzt werden soll heute auf der A1 zwischen Kreuzerbrücken und Eppelborn, auf der B406 zwischen Nennig und Oberleuthen und auf der L108 in Entzheim.
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1: Schönen Start, gleich Musik von Bab aus unserem Album der Woche.
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1: Das ist ja immer eine spannende Sache, wie Künstler oder wie Bands so ihr Programm für eine Tour zusammenstellen. Jeder von uns hat so seine Lieblingshits und hofft natürlich, dass gerade dieser Song mit dabei ist. Aber wie gehen die ran? Na, bei Wolfgang Niedecken ist es so, dass der sich jetzt vor der Sommertour, wo es um 50 Jahre Bab geht, schon Gedanken gemacht hat, was kannst du aus dem Oeuvre, was aus dem Werk kann da mit rein, hat sich hingesetzt und hat eine Box mit 4 CDs zusammengestellt, mit 4 CDs, Live-CDs. Diese Live-Songs sind an der Zahl 50 Stück und aus denen wählt er jetzt aus. Kann also gut sein, dass das, was jetzt kommt, auch einer der Titel ist, die dieses Jahr im Sommer live zu hören sein werden. Bab aus ihrem Album Paar Dach Später, oder was sage ich aus dem Album? Diese Box mit 4 CDs, die wir als Album der Woche vorstellen, Paar Dach Später. Heute mit dem Titel All die Aureblicke.
2: All die Augenblicke ist ein sehr schönes Stück, das hat der Micha geschrieben oder Keyboarder. Und ich habe das damals den Text geschrieben am 25. Todestag von Heinrich Böll. Eines Morgens, als ich wach lag im Bett und habe die ganzen Assoziationen gehabt, weil natürlich in den Tagen vorher war viel von Heinrich Böll die Rede in den Feuilletons. Und ich habe an ihn gedacht, weil ich den auch sehr gerne mochte. War wirklich ein großartiger Kerl. Und das ist eigentlich ein Stück für Heinrich Böll. All die Augenblicke.
1: Ja, ich weiß das auch noch. An morgen vom 25. Todestag von Heinrich Böll. Ich konnte auch nicht gut schlafen. Hier ist Bab mit all der Augenblicke.

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Ich muss mich mal gerade mit frischen Verkehrsmeldungen melden. Achtung, Vorsicht, auf der A620 Saarlouis Richtung Saarbrücken, da liegen Gegenstände auf der Fahrbahn. Und zwar zwischen Völkling und Saarbrücken-Klarental. Und ich weise gerne nochmal auf die Enten auf der L128 hin. Ich weiß nicht, ob die inzwischen schon weg sind, aber sie haben noch zumindest einen Platz hier in der Verkehrsmeldung. L128, das ist zwischen Riegelsberg und Holz. Da sind bzw. waren heute Morgen Enten auf der Fahrbahn. Nicht, dass die Familie immer noch da rummarschiert, gell? Passen Sie gut auf, kommen Sie gut zum Ziel.

Mensch, wir hatten es doch eben, ich rede ja nur mit mir hier morgens um diese Uhrzeit, aber sagt man so, ne? Hatte ich es doch über die Gebrüder Gibb, weil wir hatten Andy Gibb hier im Programm und ich sag, der ist auch viel von seinem Bruder produziert worden, von Barry Gibb. Ich verstricke mich hier gerade in einer der größten Moderationsskandälchen der Welt. Jetzt kommt Barry White, kommt gar nicht Barry Gibb. Ach, ist wurscht, wird super. Ist ein tolles Lied, hat er geschrieben. Love Unlimited Orchestra, Love Theme. Und Barry White war ja ein großer Fan von den Bee Gees. Hat immer gesagt, Mensch, Andy, du gehst deinen Weg. Genau, so war das damals. 5:56 Uhr. Mann.

0: Geklärt ist die Finanzierung aber noch nicht. Die Abgeordneten haben außerdem eine Senkung der Luftverkehrssteuer beschlossen. Geringere Ticketpreise sind dadurch aber eher nicht zu erwarten. Aus Berlin, Bianca Schwarz.
1: Hier geht es nicht um eine finanzielle Entlastung der Passagiere, sondern um eine Entlastung der Luftfahrtindustrie selbst. Die Branche klagt darüber, dass die Kosten in Deutschland im Vergleich zu anderen Ländern viel zu hoch seien. Der Flugverkehr in Deutschland ist seit Corona zurückgegangen. Für die Bundesrepublik heißt die Steuersenkung 185 Millionen Euro weniger Steuereinnahmen in diesem Jahr, 330 Millionen Euro weniger im nächsten Jahr. Laute Kritik an der Senkung der Luftverkehrssteuer kommt von Umweltverbänden und von den Parteien Grüne und Linke. Beide Parteien haben gegen die Steuersenkung gestimmt. Die niedrigere Steuer gilt ab Juli.
0: US-Präsident Trump will den NATO-Partner Polen weiter militärisch unterstützen. Trump schrieb in den sozialen Medien, die USA würden 5000 zusätzliche Soldaten nach Polen entsenden. Er begründete das mit einem guten Verhältnis zu Polens rechtskonservativem Präsidenten Nawrocki. Weitere Details nannte Trump nicht. Zuvor hatten die USA in Polen für Unruhe gesorgt mit unklaren Aussagen über die Ablösung für eine 4000 Soldaten starke Panzerbrigade. Vor 3 Wochen hatte die US-Regierung angekündigt, etwa 5000 Soldaten aus Deutschland abzuziehen. Der Ankündigung vorausgegangen war die Kritik von Bundeskanzler Merz am US-Vorgehen im Iran. 4 Monate nach ihrem Start hat die Meldestelle für menschenfeindliche Vorfälle im Saarland eine erste Bilanz gezogen. Demnach sind bisher 24 Meldungen eingegangen, etwa über rassistische Schmierereien oder fremdenfeindliche Beleidigungen. Katja Hackmann für SR Info.
2: Ein Hakenkreuz am Bahnhof oder diskriminierende Beschimpfungen gegen einen Jugendlichen. Das waren nur einige Beispiele der bisher eingegangenen Meldungen. Meistens ging es den Angaben zufolge bisher um Rassismus oder rechte Propaganda. Die Meldestelle ist eine niedrigschwellige Anlaufstelle für Betroffene oder Menschen, die etwas beobachtet haben. Sie dokumentiert menschenfeindliche Vorfälle und vermittelt auf Wunsch an Beratungsstellen. Täterangaben werden nicht erfasst. Nach Angaben der Projektleitung ist der technische Aufbau der Online-Plattform abgeschlossen. Als nächstes soll diese erstmals beworben werden.
0: Kriminelle haben bundesweit Daten von Zehntausenden Klinikpatienten gestohlen, auch aus dem Saarland. Nach Angaben des SWR gelangten die Kriminellen durch einen Cyberangriff auf den externen Dienstleister Unimed mit Sitz im Saarland an die Informationen. Darunter sind Namen und Adressen, aber auch Rechnungsdaten sowie Angaben zu Diagnose und Behandlung. Am Universitätsklinikum des Saarlandes sind nach eigenen Angaben mehr als 1200 Patientinnen und Patienten betroffen. Sie sollen jetzt informiert werden. Die Beschäftigten im saarländischen Einzelhandel sind heute dazu aufgerufen, ihre Arbeit niederzulegen. Betroffen sind zum Beispiel H&M, Kaufland und IKEA. Die erste Tarifrunde war ohne Ergebnis zu Ende gegangen. Der Handelsverband hat eine Lohnerhöhung von insgesamt 3,5% in 2 Schritten angeboten. Der Gewerkschaft Verdi reicht das nicht. Sie fordert monatlich 225 Euro mehr für die Beschäftigten. Eine zweite Verhandlungsrunde ist für Mitte Juni angesetzt. Im ersten Relegationsspiel zur Fußball-Bundesliga haben sich der VfL Wolfsburg und der SC Paderborn 0:0 getrennt. Das Rückspiel ist am Montag in Paderborn, dann entscheidet sich, welcher der beiden Clubs in der kommenden Saison in der Bundesliga spielen wird. Und das waren die Nachrichten mit Stefan Eising. 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
4: Ja, also schnell erzählt heute Morgen, ne? Das wird heute richtig schön sonnig den ganzen Tag über und bis zu 29 Grad warm. Ab morgen wird's regelrecht heiß. 30, 31, 32 Grad, das ist die Prognose ab morgen für die, ja, soweit ich gucken kann.
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4: Vorsicht auf der A620 Saarlouis Richtung Saarbrücken. Zwischen Völkling und Saarbrücken-Klarental Gefahr durch Gegenstände auf der Fahrbahn. Da steht wohl eine Warnbarke unbeleuchtet rum. Dann noch was von der L128. Da haben wir heute Morgen Enten gemeldet zwischen Riegelsberg und Holz. Das ist immer noch nicht aus den Verkehrsmeldungen draußen. So es dann keine Ente ist, also seien Sie vorsichtig. Dann soll geblitzt werden auf der A1 zwischen Kreuz Saarbrücken und Eppelborn. Auf der B406 zwischen Nennig und Oberleuken. Und auf der L108 in Ensheim.
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4: Hallo und schönen guten Morgen. In dieser halben Stunde habe ich einen sehr schönen Ausflugstipp in Sachen Paris für Sie. Da könnte es sich lohnen, diesen Sommer oder gerade den Frühsommer jetzt mal hinzufahren.
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ist ja schon, ja, das war so 2015, glaube ich, sind die ersten Gerüchte aufgekommen, dass es da was Neues geben könnte von ABBA. Zuerst ist, sie haben einen neuen Song, sie haben zwei neue Songs, sie haben drei neue Songs, aber man weiß noch nichts. Dann das Gerücht, es käme ein komplett neues Album und dann war es endlich soweit. 2. September 2021, dann gab es diesen weltweiten YouTube-Livestream, da auch aus Stockholm gestreamt und dann standen sie plötzlich als Avatare wieder auf der Bühne und haben einen neuen Song gespielt. Der hat mir damals Gänsehaut gemacht, weil mir ging es vielleicht wie dem einen oder anderen ABBA-Fan auch, der gesagt hat, das hört sich an, als wären sie nie weg gewesen. Das hört sich auch nach 40 Jahren noch an, wie ABBA.

0: Das muss in den 80ern gewesen sein, oder? Damals haben Christian und Jean-Claude doch die Pont Neuf in Paris verhüllt. Das war ein echtes Highlight, das war optisch wunderschön. Und jetzt sehe ich gestern Bilder im Fernsehen, wo ich denke, was ist das denn? Was passiert da denn gerade? Man kann es gar nicht beschreiben, wie diese wunderbare Brücke in Paris jetzt gerade aussieht, wie so eine, als wäre eine Berglandschaft drüber gelegt oder so. Wir haben unseren Kollegen Sebastian Binz aus dem ARD-Studio in Paris mal gebeten, genauer hinzugucken, was es denn damit jetzt auf sich hat. Übrigens, ist doch komisch, ne? Dass die Pont Neuf, die neue Brücke, das ist eigentlich die älteste ist.
1: Die Pont Neuf ist die älteste Brücke von Paris, über 400 Jahre alt. Und wir sind hier wirklich mitten im Stadtzentrum. Auf der einen Seite der Pont Neuf sieht man den Eiffelturm, auf der anderen Seite die Kathedrale de Notre Dame und obendrauf auf der Brücke ist jetzt eben diese Felsenhöhle, durch die man bald sogar durchlaufen kann.
2: Man kann hineingehen und die ganze Brücke überqueren. Dabei vergisst man, dass man in Paris ist. Man ist komplett in einer Höhle. Die Höhle hat mich schon immer fasziniert, weil sie uns alle auf der ganzen Welt verbindet. In ihr haben alle Mythen ihren Ursprung, unabhängig vom Kontinent und der Epoche.
1: Das Projekt finanziert GR ganz ohne öffentliches Fördergeld. Darauf ist er besonders stolz. Es gebe ihm Freiheit, sagt er. Stattdessen hat er zum Beispiel mit einem Flughafen zusammengearbeitet, um in den Hangars dort die Höhle schon mal zu testen. Für den Innenraum der Höhle arbeitet GR jetzt mit einer IT-Firma für Augmented Reality zusammen. Das wichtigste Baumaterial bleibt aber leichter Stoff und Luft. Rund 80 luftgefüllte Bögen halten alles in Position. Insgesamt besteht das Kunstwerk aus fast 20.000 Quadratmetern bedrucktem Stoff. Der macht von außen diesen Effekt der optischen Täuschung. Und damit das Ganze nicht bei Gewitterstürmen allen um die Ohren fliegt, stabilisieren einzelne Metallstreben die Höhle von innen. Und der Sound für den Innenraum kommt vom französischen Daft Punk-Musiker Thomas Bangalter. Insgesamt sind an dem Projekt mehr als 800 Menschen beteiligt.
0: Der Künstler GR verhüllt sozusagen auf eine ganz neue Art und Weise die Pont Neuf in Paris. Tolles Kunstobjekt. In 2 Wochen wird es soweit fertig sein. Dann kann man rund um die Uhr kostenlos da durchlaufen. Ich kann sie nur ans Herz legen. Sieht toll aus. Und ich meine, wir sind ja wirklich nur einen Katzensprung von Paris entfernt.

seit ich am Montag diese Udo-Dokumentation gesehen habe, ne? Also Udo Lindenberg zum 80. kann ich nur empfehlen in der ARD-Mediathek. Kann ich kein Udo Lindenberg-Lied mehr hören, ohne die Geschichte dazu irgendwie nochmal. Das ist wirklich, man hört die Sachen ganz anders. Gucken Sie mal, dann haben Sie auch zum Beispiel bei Plan B ein ganz anderes Gefühl jetzt im Bauch. Ist aber auch so gut.

0: Das sieht man schon, oder? Dass es so ein schöner Tag wird. Was für ein schöner, sonniger Start.
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0: 6:30.
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0: Daniel Magais bei mir im Studio. Guten Morgen.
6: Guten Morgen. Bundestag gibt grünes Licht für neue Bahnprojekte. So soll es eine neue Strecke von Dresden nach Prag sowie von Augsburg nach Ulm geben. Die Bahntrasse nach Sylt soll zweispurig ausgebaut werden. Die Kosten werden insgesamt auf rund 10 Milliarden Euro geschätzt. Trump will Soldaten nach Polen schicken. Der US-Präsident will den NATO-Partner weiter mit 5000 Kräften unterstützen. Er begründet das mit einem guten Verhältnis zu Polens rechtskonservativen Präsidenten Nawrocki. Erst vor 3 Wochen hatte Trump angekündigt, 5000 Soldaten aus Deutschland abzuziehen. Menschenfeindliche Vorfälle im Saarland. 4 Monate nach ihrem Start hat die zuständige Meldestelle bisher 24 Vorfälle registriert, etwa über rassistische Schmierereien oder fremdenfeindliche Beleidigungen. Die Meldestelle ist eine niedrigschwellige Anlaufstelle für Betroffene oder Zeugen. Cyberangriff auf Kliniken. Bundesweit haben Kriminelle Daten von Zehntausenden Patienten gestohlen, auch im Saarland. Sie griffen den externen Dienstleister Unimed mit Sitz in Saarbrücken an. Unter den gestohlenen Daten sind Namen und Adressen, aber auch Rechnungsdaten sowie Angaben zu Diagnose und Behandlung. Streiks im Einzelhandel. Beschäftigte auch im Saarland sind heute dazu aufgerufen, ihre Arbeit niederzulegen. Betroffen sind etwa H&M, Kaufland und IKEA. Die erste Tarifverhandlung war ohne Ergebnis zu Ende gegangen. Und Wolfsburg spielt unentschieden. Im ersten Relegationsspiel zur Fußball-Bundesliga gab es ein 0:0 gegen den SC Paderborn. Das Rückspiel ist am Montag.
0: Danke, Daniel.
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0: Kaum ein Wölkchen heute am Himmel, sehr sonnig und trocken. Heute wird's bis zu 28 Grad warm. Morgen sind wir bei bis zu 31, Pfingstsonntag und Montag bis zu 32 Grad. Sehr freundliches Wetter.
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0: Da haben wir eine Warnbarke gehabt, eben noch unbeleuchtet auf der A620 Saarlouis Richtung Saarbrücken, und zwar da, wo sie nicht stehen soll. Zwischen Völklingen und Saarbrücken-Klarental fahren sie da vorsichtig Gegenstände auf der Fahrbahn. Auf der L128 waren heute Morgen Enten unterwegs zwischen Riegelsberg und Holz. Ich werde nicht müde, das zu erwähnen, weil wir wissen nicht, ob sie noch da sind. Also zwischen Riegelsberg und Holz, vorsichtig, könnten Enten sein. Geblitzt werden soll auf der A1 zwischen Kreuz Saarbrücken und Eppelborn, auf der B406 zwischen Nennig und Oberleuken und auf der L108 in Ensheim.
5: 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Guten Morgen.
0: Hallo und schönen guten Morgen. Das Wochenende steht vor der Tür. Freuen wir uns drauf.
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0: Was für ein schönes langes.

0: Wir haben einen neuen deutschen Meister im Handball zu vermelden.
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0: Gestern Abend hat nämlich am 31. Spieltag der Erste gegen den Zweiten gespielt. Also Magdeburg gegen Flensburg. Darüber rede ich jetzt mit Yannick Schwarz. Grüß dich, Yannick. Guten Morgen.
2: Guten Morgen.
0: Neuer deutscher Meister im Handball ist zumindest unser Saarländer Marco Krigic mit dabei.
2: Ja, ist richtig, der war mit dabei. Allerdings leider auf der Verliererseite. Krigic spielt ja inzwischen in Flensburg. Die Flensburger hatten vor dem Spiel schon 7 Punkte Rückstand auf Magdeburg, dem SCM. Hätte also ein Unentschieden gereicht. Am Ende haben sie das Spiel mit einer wirklich heftigen Aufholjagd noch 31-30 gewonnen. Sind jetzt 3 Spiele vor Schluss deutscher Meister. Und Meistertrainer Bennett Wiegert hat dann, ich glaube, zum ersten Mal diese Saison so ein bisschen die Kontrolle abgegeben.
3: Heute lasse ich mich leiten. Heute hat die Mannschaft auch die Chance, mich überall mit hinzunehmen, wo sie wollen. Bloß bitte nicht in irgendeinen fucking Flieger. Also da bin ich raus. Aber ich lasse mich überraschen. Ich freue mich einfach drauf. Vielleicht ist es auch schneller, als ich denke, in meinem heimischen Bett. Auch da wäre ich nicht traurig drüber.
2: Ja, ich habe gerade mal ein paar Insta-Stories am Ballermann gecheckt. Also ich glaube, in den Flieger haben sie ihn wirklich nicht bekommen.
0: Sehr gut. Jetzt hast du gerade was von der heftigen Aufholjagd erzählt. Und wenn du das, wenn du das Wort heftig verwendest, dann muss man zumindest kurz erklären, was gestern abging.
2: Ja, das Spiel war eigentlich die ganze Zeit ziemlich eng. Das erste Mal so richtig absetzen kann sich Flensburg dann eigentlich zum 27-24, 10 Minuten vor Schluss. Da dachte ich schon so, wird wohl eng für Magdeburg. Flensburg verwirft dann aber vorne ein paar Bälle, hat ein paar Ballverluste. Dann stand es 30-30 in der letzten Minute. Flensburg hat den Ball verwirft. Magdeburg kriegt den Konter, wirft den an den Pfosten. Flensburg kriegt den Ball wieder, spielt einen Fehlpass und mit der Schlusssirene macht Magnus Augsburg dann das Siegtor für Magdeburg. Ich lag nassgeschwitzt auf meiner Couch. Der SCM dann natürlich in Jubel ausgebrochen, auch gerade wegen dem engen Spiel Nationalspieler Tim Hornke.
4: Es hätte auch sein können, dass wir heute mit einer Niederlage rausgehen und am Sonntag den nächsten Anlauf starten müssen. Und deswegen, das sah lange so aus, das sah bis 5 Minuten vor Schluss so aus. Und deswegen ja, war die Freude vielleicht am Ende dann doch noch größer als gedacht.
0: Also wir merken uns Magdeburg Meister. Lass uns nochmal ganz kurz zu Marco Krigic zurückkommen. Ja. Der ist, Hagi Salui war der gewesen hier, ne? Ist ausgebildet worden hier, ist dann zum Nationalspieler gereift in Eisenach und ist vor der Saison nach Flensburg gewechselt. Wie läuft die Saison für den? Hast du mal geguckt?
2: Ja, er ist mit Flensburg natürlich das erste Mal zu so einem absoluten Top-Club gewechselt. Da ist er jetzt eben nicht mehr der entscheidende Spieler, sondern eher einer von vielen. Auf seiner eigentlichen Königsposition auf halb links hat Flensburg Simon Pütlik, für mich einer der besten Spieler der Welt. Deswegen spielt Krigic mehr auf der Mitte, macht das meiner Meinung nach aber echt sehr gut. Also nach Pütlik ist er der zweitbeste Feldtorschütze bei Flensburg. Krigic kommt also auf viel Spielzeit. Pütlik geht auch nächstes Jahr nach Berlin. Spätestens dann wird die Rolle von Krigic in Flensburg noch größer. Also ich würde sagen, die Saison läuft für ihn bisher wirklich gut.
0: Super. Und die HG Salui übrigens, muss man auch mal gerade sagen, der Ausbildungsverein von Krigic, auch in der Aufstiegsrunde gerade zur zweiten Bundesliga. Weiter geht's für die am Montag in Braunschweig mit Spiel 2 von 4. Was ich alles auswendig weiß, man glaubt es gar nicht. Wenn ich morgens so wach werde, denke ich so, erzähl mal, ja, was vom Handball.
2: Ist doch genau deins, oder?
0: Ja, mein Leben. Tschüss, Janik.
2: Ciao.

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1: Schönen guten Morgen, SR3 Saarlandwelle, es ist 6.49 Uhr. Ja, mit Rente ist so ein heißes Thema momentan, ne? Die Rente mit 70 vor allen Dingen. Da ist noch nichts spruchreif, aber möglicherweise wird sich die Bundesregierung demnächst intensiver Gedanken drüber machen. Rente mit 70. Eine Reform des Rentensystems steht ja für dieses Jahr noch auf der Liste und das Thema Rente ist offenbar schon in allen Generationen angekommen.
2: Man geht arbeiten und von dem Gehalt, den man kriegt, geht ein Teil in die Rentenversicherung und
3: dann profitiert man ja im Nachhinein daraus.
1: Ja, das ist sehr gut erklärt, so soll es laufen. Die Frage ist nur, tut's das auch und was sagen die Großen zum Stichwort Rente?
4: Also ich bin kurz davor und ich hoffe, dass es so bleibt, wie es jetzt ist.
5: Ich bin jetzt Anfang 20 und ich habe vor ein paar Jahren für mich schon im Kopf mit der Illusion Rente irgendwann abgeschlossen und gesagt, dass meine Generation sich wahrscheinlich nicht darauf verlassen werden kann.
6: Also ich habe zusätzlich zur gesetzlichen Rente halt noch die berufliche Rentenversicherung.
7: Ich habe das mitgekriegt mit diesem, dass wir selber vorsorgen sollen. Und ich finde das tatsächlich schon ein bisschen blöd von denen, weil es gibt Momente, da brauchst du dieses Geld, was du dann aufgehoben hast.
8: Ich habe 3 Söhne in die Welt gesetzt, das ist Vorsorge genug, hoffe ich zumindest.
1: Oder sie schreiben mit 27 einen Welthit. Einer reicht. Bei John Miles war es Music mit 27. Nachdem der erschienen war, hätte John Miles mit Rente durchaus, also ich sag mal so, er hat davon noch 45 Jahre beitragsfrei sehr gut gelebt.

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7: Es ist 7 Uhr. Bei der Saarbahn soll demnächst gestreikt werden. Das hat die Gewerkschaft Deutscher Lokomotivführer GDL angekündigt. Sie erklärte die zweite Tarifverhandlungsrunde für gescheitert. SR-Reporter Peter Sauer.
8: Unvorbereitet und unprofessionell hat die Arbeitgeberseite laut GDL in der zweiten Tarifverhandlungsrunde agiert und trotz mehrfacher Aufforderung

0: nach Polen. Das hat Präsident Trump in den sozialen Medien angekündigt. Welche Art von Soldaten nach Polen verlegt werden sollen und wann, sagte er nicht. Trump begründete seine Entscheidung mit der Wahl von Karol Nawrocki zum polnischen Präsidenten. Mit ihm gäbe es ein gutes Verhältnis. Aus Washington, Carsten Kühntop.
1: Die Mitteilung des Präsidenten sorgte für Verwirrung, denn Nawrocki ist bereits seit August im Amt. Dennoch war vor einer Woche die Nachricht gekommen, dass 4000 US-Soldaten zunächst nicht wie geplant in Polen stationiert werden. Vorgestern hieß es dann aus dem Pentagon, man wolle die Zahl der Kampfbrigaden in Europa von 4 auf 3 senken. Dies werde zu einer vorübergehenden Verzögerung bei der Entsendung von US-Streitkräften nach Polen führen. Anfang des Monats hatten die USA den Abzug von etwa 5000 Soldaten aus Deutschland angekündigt, mindestens wie Trump nachschob. Im Kongress kritisieren selbst Republikaner die jüngsten Ankündigungen.
0: Um das Verhältnis zwischen den USA und ihren Verbündeten wird es heute beim Treffen der NATO-Außenminister im schwedischen Helsingborg gehen. Die Ebola-Infektionszahlen im Osten der Demokratischen Republik Kongo steigen weiter schnell an. Nach Angaben des Gesundheitsministeriums gibt es inzwischen 671 Verdachtsfälle und 160 vermutete Todesfälle. Im Nachbarland Uganda gibt es nach Angaben der dortigen Behörden keine neuen Infektionen. In den Jahren 2014 und 2015 waren bei einer Ebola-Epidemie in Westafrika mehr als 11.000 Menschen gestorben. Der erste Bürgerrat im Saarland, der sich vergangenes Jahr mit dem Thema Klimaschutz befasst hat, ist ein Erfolg. Zu diesem Ergebnis kommt das Bensheimer Institut für Organisationskommunikation, das den Bürgerrat im Auftrag der Landtagspräsidentin wissenschaftlich begleitet hat. Demnach war der Bürgerrat demokratiefördernd. Er habe bei den Teilnehmern das Verständnis für politische Prozesse gefördert und die Debattenkultur auch bei kontroversen Themen verbessert. Landtagspräsidentin Vincent kündigte an, im Präsidium über mögliche Formen von weiteren Bürgerräten zu beraten. 5 Tage nach seinem Sturz im Ludwigsparkstadion ist ein Fan von Hansa Rostock gestorben. Laut Polizei erlag der 37-Jährige in einem Saarbrücker Krankenhaus seinen schweren Verletzungen. Der Mann war während der Partie gegen den FCS von der Gästetribüne mehrere Meter in die Tiefe gestürzt. Die Polizei konnte ein Fremdverschulden ausschließen. Im ersten Relegationsspiel zur Fußball-Bundesliga haben sich der VfL Wolfsburg und der SC Paderborn 0:0 getrennt. Das Rückspiel ist am Montag in Paderborn. Dann entscheidet sich, welcher der beiden Clubs in der kommenden Saison in der Bundesliga spielen wird. Wolfsburg belegt in der Abschlusstabelle der Bundesliga Platz 16. Paderborn ist Dritter der zweiten Liga. Und das waren die Nachrichten mit Stefan Eising. 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
3: Jetzt kommt da der frühe Sommer mit Sonne, Temperaturen heute schon bis zu 28, örtlich vielleicht 29 Grad. Viel Sonnenschein, nur wenige Schleierwölkchen und am Pfingstwochenende fast wolkenlos. Blauer Himmel und wir knacken die 30 Grad Marke und liegen teilweise schon drüber.
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3: A6 Saarbrücken Richtung Mannheim zwischen der Goldenen Prem und der Saartalbrücke gibt es eine Baustelle und da kommt es bis 18 Uhr zu Behinderungen. Geblitzt werden soll auf der A1 zwischen Saarbrücker Kreuz und Eppelborn, auf der 406 zwischen Nennig und Oberleuken und auf der L108 in Ensheim.
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3: Hallo, guten Morgen. Hier ist der Michael Friemel. Schönen Freitag.
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1: So, und heute küren wir unseren Mitarbeiter des Tages schon um 13 nach 7. Hier ist Tim Steger. Guten Morgen.
2: Michael, schönen guten Morgen. Ja, ich habe wirklich nur optimale Nachrichten, was das Wetter angeht. Hoch 10 Uhr ist angekommen und man sieht es draußen, blank geputzter Himmel. Und das wird in den nächsten Tagen so oder so ähnlich weitergehen. Die Temperaturen hochsommerlich. Heute immerhin schon mal bis 28 Grad, auch im Hochwald um die 25. Das heißt, dann ist amtlich ein Sommertag im ganzen Saarland. Über die Mittagsstunden ist die UV-Belastung sehr hoch. Also da sollte man ein bisschen drauf achten. Sonnenschutz ist angebracht. Ansonsten kann man das Wetter eigentlich wirklich genießen. Kommende Nacht klart's auf. Tiefstwert immerhin 16 Grad in den Innenstädten, ansonsten so bis zu 8 oder 10 Grad in den Muldenlagen, da kann man noch ganz gut durchlüften, denn die erste quasi Hitzewelle der Saison steht an, sehr früh im Jahr. In den nächsten Tagen geht es noch weiter nach oben in der Temperatur.
1: Pfingsten wird also richtig heiß?
2: Ja, richtig. Also wir werden wahrscheinlich am Samstag die 30 Grad Marke reißen, bis 31 Grad an Saar und Mosel, auch im Hochwald um die 27. Das ist noch nicht das Ende der Fahnenstange. Sonntag, Montag über Pfingsten bis zu 32 Grad, nachmittags ein paar Quellwolken. Da kann es dann für manche schon wieder ein bisschen belastend sein, also gerade nachmittags ein bisschen ruhiger angehen lassen, kann nichts schaden. Ansonsten kann man das Wetter wirklich nur genießen. Es wird wahrscheinlich nach Pfingsten noch ein, zwei Tage auf jeden Fall weitergehen.
1: Tim, dem ist nichts hinzuzufügen. Ich danke dir ganz herzlich und ich wünsche dir einen schönen Freitag heute.
2: Mach's gleichfalls. Gut. Tschüss, Michael. Tim.
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0: Guten Morgen, 7.22 Uhr, hier ist SR3 Saarlandwelle. Ist das nicht herrlich? Wir sind wieder 80 Millionen Bundestrainer. Wir diskutieren wieder über den WM-Kader und wir diskutieren ganz besonders über die Rückkehr von Manuel Neuer ins WM-Tor. Das machen wir jetzt hier mit Philipp Köster, dem Chefredakteur von 11 Freunde, dem Magazin für Fußballkultur. Herr Köster, verstehen Sie, dass der Bundestrainer den Manuel Neuer zurückgeholt hat?
1: Na, fachlich ist es zu verstehen. Manuel Neuer hat eine großartige Rückserie gespielt, hat in der Champions League brilliert und ist natürlich einer der weltbesten Keeper nach wie vor. Merkwürdig ist eigentlich nur das Prozedere, dass er Oliver Baumann lange im Glauben gelassen hat, ach, du bist meine Nummer 1, aber kaum hebt Manuel Neuer wieder seinen Arm, ist er plötzlich wieder Nationalkeeper Nummer 1. Also eine etwas merkwürdige Kommunikation war das.
0: Kommunikation hört sich fast nach einem Merz-Problem an, oder?
1: Ja, es gibt ja viele Vergleiche zwischen dem Kanzler und dem Nationaltrainer. Ist ja auch das zweithöchste Staatsamt in der Öffentlichkeit, zumindest in Deutschland. Und klar ist natürlich, dass er und seine Kommunikation sehr, sehr deutlich begutachtet werden. Und man muss sagen, das hat er jetzt in mehreren Fällen bewiesen, dass er nicht der ganz große Meister ist.
0: Anderes Thema, gleiche Weltmeisterschaft. Wir fühlen uns ja als Deutsche trotzdem immer zumindest noch ein bisschen als Mitfavorit. Sind wir es denn bei dieser WM?
1: Na, den Zahn kann ich gleich mal ziehen. Wir sind nicht Mitfavorit, insbesondere weil wir ja 2018 und 2022, die Älteren mögen sich erinnern, schon in der Vorrunde rausgeflogen sind. Und wenn man mal auf den Turnierplan guckt, wird es wahrscheinlich so sein, dass im Viertelfinale Frankreich oder einer der anderen Hochkaräter wartet und spätestens dann ist Schluss.
0: Und dann ist es ja eine besondere WM, ne? Wir haben die USA unter Präsident Trump als Mitgastgeber. Wir haben eine Halbzeitshow jetzt, wie im Super Bowl. Wer ins Stadion will in den USA, zahlt horrende Preise, auch fürs Parken und für den ÖPNV. Ist nicht mehr so der Volkssport, auf den man sich gefreut hat, oder?
1: Ja, der Volkssport ist schon ganz, ganz lange nicht mehr, aber immerhin gab es manche Turniere, zum Beispiel wie 2014 in Brasilien, wo noch ganz wunderbar einheimische und auswärtige Fußballkultur aufeinander clashte. Leider Gottes hat man das Gefühl, dass es sich inzwischen zu einer Art Entertainment-Parallelwelt entwickelt hat, in der es nur noch darum geht, möglichst viel Kohle aus dem Fußball rauszuziehen. Das merkt man an den Ticketpreisen, an den Fahrtkosten und an viel mehr und eben auch an den Trinkpausen, die jetzt eingehalten werden und auch natürlich nur, damit noch Werbung eingespielt werden kann. Also es wird sehr viel Geld gemacht, an den Fans wird eher weniger gedacht.
0: Glauben Sie trotzdem, dass es eine schöne WM wird? Freuen Sie sich drauf?
1: Ich bin ja wie ein Fußballfan notorisch unbelehrbar und freue mich dann doch irgendwie draus. Wäre mal schön, wenn es mal wieder in einem Land stattfinden würde, wo man nicht auf die politische Wetterlage gucken muss und sorgenvoll die Stirn runzeln muss. Klar ist aber auch, wenn der Ball rollt, hocken dann doch alle vom Fernseher mit den Erdnüssen in der Hand und sagen, ach, schön, dass Fußball läuft.
0: Also wenn es jetzt dieses Mal nicht klappt mit dem WM-Titel, dann doch bestimmt beim nächsten Mal, weil dann müsste ja der erste Elversberg-Spieler dann doch mit drin sein, ne, im WM-Kader.
1: Ja, das denkt man als Saarländer. Ansonsten sage ich natürlich als alter Ostwestfalen, hoffentlich ist auch ein Bielefelder dabei. Also ich will nur sagen, vielleicht stirbt die Hoffnung zuletzt und dann ist es möglicherweise so, dass wir 2030 dann doch Weltmeister werden. Ich prophezei mal, 2026 wird es eher nichts.
0: Wir rechnen einfach mal Nick Woltemade noch auf unsere Karte von der 1. Dankeschön. Schön, dass Sie die Zeit hatten. Ich wünsche Ihnen alles Gute, ne? Und uns allen eine schöne WM.
1: Ist zu hoffen. Danke.
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0: Es wird 7:30.
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0: Mit Daniel Magar. Guten Morgen.
2: Guten Morgen. Streiks bei der Saarbahn möglich. Die Gewerkschaft Deutscher Lokomotivführer hat die zweite Tarifverhandlungsrunde für gescheitert erklärt. Ein erster Streik werde rechtzeitig bekannt gegeben. Unabhängig davon gäbe es bereits Ende der Woche eine Urabstimmung über unbefristete Streiks. Trump schickt weitere 5000 Soldaten nach Polen. Der US-Präsident begründet das mit einem guten Verhältnis zu Polens rechtskonservativen Präsidenten Nawrocki. Die Entscheidung sorgte für Verwirrung, nachdem die US-Regierung in den vergangenen Wochen mehrfach erklärt hatte, die US-Militärpräsenz in Europa verringern zu wollen. Mehr Ebola-Infektionen in Zentralafrika. Nach Angaben des Gesundheitsministeriums in der Demokratischen Republik Kongo gibt es inzwischen 671 Verdachtsfälle und 160 vermutete Todesfälle. Im Nachbarland Uganda gibt es nach Behördenangaben keine neuen Infektionen. Bürgerrat zu Klimaschutz. Das Bensheimer Institut für Organisationskommunikation bezeichnete den ersten saarländischen Bürgerrat als demokratiefördernd. Er habe bei den Teilnehmenden das Verständnis für politische Prozesse gefördert und die Debattenkultur auch bei kontroversen Themen verbessert. Hansa Rostock-Fan gestorben. Laut Polizei erlag der 37-Jährige in einem Saarbrücker Krankenhaus seinen Verletzungen. Der Mann war während der Fußballpartie gegen den FCS vor 5 Tagen von der Gästetribüne gestürzt. Die Polizei schließt Fremdverschulden aus. Und unentschieden im ersten Relegationsspiel. Im Duell um einen Platz in der Fußball-Bundesliga hat sich der VfL Wolfsburg 0:0 vom SC Paderborn getrennt. Das Rückspiel ist am Montag.
0: Danke, Daniel.
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0: Blauer Himmel, Sonne satt, kaum ein Wölkchen, Temperaturen bis 28 Grad, das ist der Freitag. Und das Pfingstwochenende wird sehr sommerlich, Temperaturen oberhalb der 30 Grad Marke und ebenfalls sonnig.
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0: A6 Saarbrücken Richtung Mannheim, ganz am Anfang. Also wenn Sie von der Goldenen Brem kommen und Richtung Saartalbrücke fahren, Behinderung an der Baustelle bis 18 Uhr heute. A623 Saarbrücken Richtung Friedrichsthal. Am Dreieck Friedrichsthal ist die Überleitung zur A8 in Fahrtrichtung Neunkirchen wegen der Erneuerung der Schutzplanken gesperrt. Das dauert bis circa 10 Uhr. Geblitzt wird aktuell am Ortseingang von Niederwürzbach, wenn man aus Hasel kommt, und in Dillingen in der Hüttenwerkstraße. Vielen Dank fürs Melden. 0800 708.000 ist unsere kostenlose Blitzer- und Stauhotline.
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0: 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Na dann mal schön starten den Freitag. Hier ist Michael Friemel.
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Cassandra Sadernfelle. Schönen guten Morgen, um 20 Minuten vor 8 gleich haben wir einen wirklich schönen Ausflugstipp für Sie, wenn Sie an diesem Wochenende oder überhaupt, wenn Sie in den nächsten paar Wochen mal nach Paris wollen. Es lohnt sich jetzt noch ganz besonders, weil, ich verrate Ihnen gleich. Aber jedenfalls, das ist ein echter Hingucker. Das könnte Ihnen gefallen.

0: Mit sowas kriegt man mich. Das ist eine Form von Kunst, die finde ich irgendwie klasse. Ich mochte auch immer schon, was Jean-Claude damals gemacht hat. Es fällt mir nur die Frau von Jean-Claude in. Sie wissen, wen ich meine. Der Künstler, der damals alles verpackt hat. Der Christo, genau. Christo und Jean-Claude, die haben doch damals auch die Pont Neuf in Paris eingepackt. Und jetzt ist diese Brücke wieder zum Kunstwerk geworden. Das ist ein echter Tipp von uns, wenn Sie dieser Tage nach Paris kommen, das sollten Sie auf jeden Fall anschauen. Man kommt aber auch nicht daran vorbei, meint unser Kollege Sebastian Binz, weil...
1: Einfach mitten im Zentrum von Paris, also wirklich nur ein paar Schritte weg von der Kathedrale de Notre Dame und da hinten sieht man sogar den Eiffelturm. Hier steht in der Seine die älteste Brücke der Stadt, die Pont Neuf, die ist knapp 400 Jahre alt und die Brücke ist jetzt komplett umhüllt in diesen Felsen. Das ist so eine Stoff-Luft-Konstruktion, also wurde einfach nur aufgepustet, ist knapp 120 Meter lang, an manchen Stellen 20 Meter hoch, also fällt jedem sofort auf, sei es hier als Jogger, die morgens vorbeikommen oder Fahrradfahrer auf dem Weg zur Arbeit.
2: Donc je savais pas du tout. J'ai trouvé ça extraordinaire.
0: Ein Künstler namens GR ist daran gerade am Arbeiten. Der ist noch nicht fertig, aber sieht jetzt schon klasse aus. Kann man jetzt schon gucken gehen, aber es lohnt sich vor allen Dingen im Juni.
1: Die Eröffnung ist für den 6. Juni geplant. Da findet hier in ganz Paris auch eine lange Nacht der Kultur statt und dann bleibt die Höhle rund um die Uhr kostenlos für alle zugänglich, fast den ganzen Juni lang. Innen soll es so ein immersives Erlebnis werden in der Höhle mit Augmented Reality und einem Klangteppich, der dafür extra vom französischen Musiker Thomas Bangalter entwickelt wurde. Der war früher Teil von Daft Punk, diesem Roboter-Duo, die French House Music gemacht haben. Insgesamt sind über 800 Menschen beim Aufbau dieser Felsenhöhle hier beteiligt und der Künstler JR meinte auch, das sei schon krass, dass die Stadt Paris das überhaupt erlaubt hat, so ein riesiges Kunstwerk mitten in der Stadt. Er glaubt, dass das auch mit Christo und Jean-Claude zusammenhängt. Die beiden haben vor knapp 40 Jahren schon mal die Pont Neuf verhüllt, damals ganz klassisch mit so Tüchern, wie sie es auch beim Deutschen Bundestag zum Beispiel gemacht haben. Das Projekt jetzt, also diese Felsenhöhle hier in Paris, soll auch so ein bisschen eine Hommage sein an Christo und Jean-Claude.
0: Das wird sicherlich ein Hingucker, sieht jetzt schon ganz toll aus und wird bestimmt ein besonderes Erlebnis, wenn man da durchläuft. Die Pont Neuf, verhüllt auf eine ganz besondere Art und Weise, sieht aus wie eine Berglandschaft, wenn man momentan ranfährt.
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dachte, da wären wir durch. Ich dachte, die Sache wäre vom Tisch mit den Saban-Streichs. Das hat doch vor ein paar Wochen erst für Probleme gesorgt, oder? Und dann war plötzlich alles gut. Offenbar nicht. Es gibt neue Tarifverhandlungen und könnte sein, dass die Saban demnächst wieder streikt. Thema auf jeden Fall gleich in der SR-Info-Rundschau mit Aaron Klein. Die gibt's in 7 Minuten ab jetzt.

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11: Um 8 Uhr mit Aaron Klein und unter anderem diesen Themen. Warnstreiks im saarländischen Einzelhandel. Gestürzter Hansa Rostock-Fan ist tot. Bundestag berät über antragsloses Kindergeld. Und das Wetter im Saarland, strahlend blauer Himmel und bis 28 Grad. Dabei ist heute der kälteste Tag des langen Wochenendes. Im Saarland wird heute gestreikt. Hintergrund sind die bislang ergebnislosen Tarifverhandlungen im Einzelhandel. Größere Auswirkungen auf die Kundschaft hat der Streik heute aber nicht. Aus der SR-Wirtschaftsredaktion Jimmy Booth.
12: In anderen Bundesländern wurde schon letzte Woche gestreikt. Jetzt ziehen auch die Beschäftigten im Saarland und in Rheinland-Pfalz nach. Unter anderem bei H&M, Kaufland und IKEA kommt es zu Protesten. Mit Schließungen ist aber nicht zu rechnen. Dem Aufruf der Gewerkschaft Verdi haben sich auch Beschäftigte aus Hessen angeschlossen. Die Streikenden aus den drei Bundesländern kommen am Mittag in Mainz zusammen. Dort findet ein Protestzug mit anschließender Kundgebung statt. In der ersten Verhandlungsrunde im Saarland

0: 80 Saarbahn-Lokführer angekündigt. Der Grund, der kommunale Arbeitgeberverband Saar, der für die Saarbahn verhandelt, hatte zur Tarifverhandlungsrunde kein Angebot vorgelegt. Die GDL hat die Verhandlungen deshalb für gescheitert erklärt und macht der Arbeitgeberseite schwere Vorwürfe. Peter Sauer aus der SR-Wirtschaftsredaktion.
1: Unvorbereitet und unprofessionell hat die Arbeitgeberseite laut GDL in der zweiten Tarifverhandlungsrunde agiert und trotz mehrfacher Aufforderung weiter kein Angebot vorgelegt. Damit seien die Verhandlungen gescheitert. Ein erster Streik werde rechtzeitig bekannt gegeben. Unabhängig davon finde bereits Ende kommender Woche eine Urabstimmung statt, die zu unbefristeten Streiks führen könnte. Der kommunale Arbeitgeberverband Saar, KAV Saar, reagierte mit völligem Unverständnis auf die Ankündigung der Gewerkschaft, zumal für Ende Juni bereits eine dritte Verhandlungsrunde vereinbart worden wäre. Die geforderte Lohnerhöhung im deutlich zweistelligen Bereich sei für die wirtschaftlich unter Druck stehenden Kommunen nicht finanzierbar. Der KAV Saar betonte, tarifpolitische Entscheidungen müssten immer das Gesamtwohl des Unternehmens berücksichtigen. Man sei trotz der unterschiedlichen Vorstellungen bereit, zurück an den Verhandlungstisch zu kommen.
0: 5 Tage nach dem Sturz im Ludwigsparkstadion ist ein Fan von Hansa Rostock gestorben. Laut Polizei erlag der 37-Jährige in einem Saarbrücker Krankenhaus seinen schweren Verletzungen. Der Mann war während der Partie gegen den FCS von der Gästetribüne mehrere Meter in die Tiefe gestürzt. Die Polizei konnte ein Fremdverschulden ausschließen. Kriminelle haben bundesweit Daten von Zehntausenden Klinikpatienten gestohlen, auch aus dem Saarland. Nach Angaben des SWR gelangten die Kriminellen durch einen Cyberangriff auf den externen Dienstleister Unimed mit Sitz im Saarland an die Informationen. Darunter sind Namen und Adressen, aber auch Rechnungsdaten sowie Angaben zur Diagnose und Behandlung. Am Universitätsklinikum des Saarlandes sind nach eigenen Angaben mehr als 1200 Patientinnen und Patienten betroffen. Sie sollen jetzt informiert werden. Der Bundestag hat gestern Abend grünes Licht für die weitere Planung 3 großer Bahnprojekte gegeben. Dabei geht es um den Neubau der Strecke von Dresden nach Prag sowie von Augsburg nach Ulm. Die Bahntrasse nach Sylt soll 2-spurig ausgebaut werden. Die Kosten für die Projekte werden zusammengerechnet auf rund 10 Milliarden Euro geschätzt. Abschließend geklärt ist die Finanzierung aber noch nicht. Die Abgeordneten haben außerdem eine Senkung der Luftverkehrssteuer beschlossen. Geringere Ticketpreise sind dadurch aber eher nicht zu erwarten. Aus Berlin Bianca Schwarz.
2: Hier geht es nicht um eine finanzielle Entlastung der Passagiere, sondern um eine Entlastung der Luftfahrtindustrie selbst. Die Branche klagt darüber, dass die Kosten in Deutschland im Vergleich zu anderen Ländern viel zu hoch seien. Der Flugverkehr in Deutschland ist seit Corona zurückgegangen. Für die Bundesrepublik heißt die Steuersenkung 185 Millionen Euro weniger Steuereinnahmen in diesem Jahr, 330 Millionen Euro weniger im nächsten Jahr. Laute Kritik an der Senkung der Luftverkehrssteuer kommt von Umweltverbänden und von den Parteien Grüne und Linke. Beide Parteien haben gegen die Steuersenkung gestimmt. Die niedrigere Steuer gilt ab Juli.
0: Heute entscheidet der Bundestag unter anderem darüber, ob Apotheken mehr Verantwortung für die Gesundheitsversorgung bekommen. Das von der schwarz-roten Bundesregierung eingebrachte Gesetz sieht unter anderem vor, dass Apotheken künftig mehr Impfungen verabreichen dürfen, etwa gegen Tetanus oder FSME. Zudem sollen Apotheken in bestimmten Fällen verschreibungspflichtige Medikamente direkt abgeben können, ohne dass ein ärztliches Rezept vorliegt. Ein weiteres Thema ist eine Umstellung beim Kindergeld. Die Leistung soll nach dem Willen von Union und SPD in Zukunft ausgezahlt werden, ohne dass Eltern vorab einen Antrag stellen müssen. 4 Monate nach ihrem Start hat die Meldestelle für menschenfeindliche Vorfälle im Saarland eine erste Bilanz gezogen. Wie es heißt, sind bislang 24 Meldungen eingegangen. Meistens sei es um Rassismus oder rechte Propaganda gegangen. Die Meldestelle ist eine niedrigschwellige Anlaufstelle für Betroffene oder Menschen, die etwas beobachtet haben. Sie dokumentiert menschenfeindliche Vorfälle und vermittelt auf Wunsch Beratungsstellen. Täterangaben werden nicht erfasst. Gefördert wird die Meldestelle vom Bundesprojekt Demokratie leben. Der erste Bürgerrat im Saarland, der sich im vergangenen Jahr mit dem Thema Klimaschutz befasst hatte, ist ein Erfolg und soll verstetigt werden. Zu diesem Ergebnis kommt das Bensheimer Institut für Organisationskommunikation, das den Bürgerrat im Auftrag der Landtagspräsidentin wissenschaftlich begleitet hat. SR-Info-Reporterin Stefanie Balle.
3: Die Wissenschaftler kommen zu dem Schluss, dass der Bürgerrat als solches demokratiefördernd war, dass er bei den Teilnehmern das Verständnis für politische Prozesse gefördert und die Debattenkultur auch bei kontroversen Themen.

0: verbessert hat. Kritik üben die Wissenschaftler daran, dass das Thema zu weit gegriffen, die gesamte Durchführung deshalb langwierig und kostspielig gewesen sei. Dennoch empfehlen sie eine Verstetigung dieses Beteiligungsinstruments. Für Landtagspräsidentin Vincent ist die wissenschaftliche Bewertung des ersten Bürgerrats im Saarland ein Erfolg. Sie wolle im Präsidium die möglichen Formen von weiteren Bürgerräten beraten. Die Entscheidung über die Fortführung obliege nun dem Parlament, so Vincent. Das solle noch vor der Sommerpause darüber entscheiden.
1: US-Präsident Trump will den NATO-Partner Polen weiter militärisch unterstützen. Trump schrieb in den sozialen Medien, die USA würden 5000 zusätzliche Soldaten nach Polen entsenden. Er begründete das mit einem guten Verhältnis zu Polens rechtskonservativen Präsidenten Nawrocki. Weitere Details nannte Trump nicht. Zuvor hatten die USA in Polen für Unruhe gesorgt mit unklaren Aussagen über die Ablösung für eine 4000 Soldaten starke Panzerbrigade. Vor 3 Wochen hatte die US-Regierung angekündigt, etwa 5000 Soldaten aus Deutschland abzuziehen. Der Ankündigung vorausgegangen war die Kritik von Bundeskanzler Merz am US-Vorgehen im Iran. Die Außenminister der NATO-Staaten setzen heute ihr Treffen im schwedischen Helsingborg fort. Dabei geht es vor allem um die Vorbereitung des NATO-Gipfels Anfang Juli in der türkischen Hauptstadt Ankara. Weitere Themen sind unter anderem die Unterstützung der Ukraine und die verstärkte Übernahme von Verantwortung durch die Europäer innerhalb des Bündnisses. Außerdem wollen die Minister über den Iran-Krieg und das Verhältnis zwischen den USA und ihren Verbündeten beraten. Mit Akrobatik in der Saarbrücker Innenstadt und einer französischen Theaterproduktion im Saargemünder Rathaussaal ist gestern Abend das Festival der deutsch-französischen Bühnenkunst Perspektiv eröffnet worden. Barbara Grech berichtet.
2: Mit der Theaterproduktion Une ombre vorace, der gefräßige Schatten, die zur Eröffnung aufgeführt wurde, zeigt die neue Leiterin des Festivals Perspektiv, Kira Kirsch, wohin der Hase in diesem Jahr läuft. Ein argentinischer Theaterregisseur, der für das renommierte Festival in Avignon dieses Stück auf die Bühne gebracht hat, in der es um eine Vater-Sohn-Beziehung geht. Familie ist das Thema, das in diesem Jahr beim Festival der deutsch-französischen Bühnenkunst omnipräsent ist und genreübergreifend behandelt wird. Neben Schauspiel werden Produktionen aus den Sparten Akrobatik, Nouveau Cirque, Lesungen, aber auch Tanz dargeboten. Darunter auch die Neuproduktion des Tanzabends Kontakthof, der legendären Kompanie des Tanztheaters Wuppertal um Pina Bausch. Das Festival Perspektiv findet noch bis zum 30. Mai im Saarland und im benachbarten Lothringen statt.
1: Im Saarland starten am Wochenende weitere Bäder in die Freibadsaison. Von heute an sind die Bäder in Quierschied und Kirkel geöffnet. Ab morgen sind es unter anderem das Blau in St. Ingbert, das Parkbad Wattgassen, das Naturbad Heilborn in Merzig, außerdem die Freibäder in Riegelsberg, Ottweiler und Neunkirchen-Wiebelskirchen. Am 1. Juni geht es in St. Wendel und Saarlouis in die Freibadsaison. Das Bad in Saarbrücken-Duttweiler ist wegen eines technischen Defekts auf unbestimmte Zeit geschlossen. Im ersten Relegationsspiel zur Fußball-Bundesliga haben sich der VfL Wolfsburg und der SC Paderborn 0:0 getrennt. Das Rückspiel ist am Montag in Paderborn. Dann entscheidet sich, welcher der beiden Clubs in der kommenden Saison in der Bundesliga spielen wird. Wolfsburg belegt in der Abschlusstabelle der Bundesliga Platz 16, Paderborn ist Dritter der zweiten Liga. Und das war die SR-Info-Rundschau. Um jetzt 7:50 übernimmt Michael Friemel wieder und ich sag guten Morgen.
3: Ja, guten Morgen, Aaron. Dankeschön.
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3: Blauer Himmel, Temperaturen bis zu 29 Grad, kaum ein Wölkchen und Tim Steger sagt,
5: und das wird in den nächsten Tagen so oder so ähnlich weitergehen, die Temperaturen hochsommerlich, heute immerhin schon mal bis 28 Grad, auch im Hochwald um die 25, das heißt, dann ist amtlich ein Sommertag im ganzen Saarland. Die erste quasi Hitzewelle der Saison steht an, sehr früh im Jahr. In den nächsten Tagen geht es noch weiter nach oben in der Temperatur.
3: Ja, über 30 Grad werden wir die nächsten Tage haben.
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3: A6 Saarbrücken Richtung Mannheim zwischen Goldene Bremm und Saartalbrücke Behinderungen an der Baustelle bis 18 Uhr. A8 Saarlouis Richtung Luxemburg zwischen Dillingen Mitte und Rehlingen Grünpflege. Die rechte Spur ist gesperrt bis 9 Uhr noch. A623 Saarbrücken Richtung Friedrichsthal. Dreieck Friedrichsthal, hier ist die Überleitung zur A8 in Richtung Neunkirchen wegen Schutzplankenerneuerung gesperrt bis 10 Uhr. Und die neuesten Blitzer sichten Sie am Ortseingang von Niederwürzbach, wenn man aus Hasel kommt, und in Dillingen in der Hüttenbergstraße.
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3: Der WM-Kader steht. Was halten wir denn davon? Diskutieren wir gleich in SR3. Guten Morgen.
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3: Ich bin Michael Friemel.

0: Ich weiß nicht, ob Sie das gestern gesehen haben, aber das war schon ein Eiertanz gestern, als Julian Nagelsmann, unser Fußball-Bundestrainer, begründet hat, warum er Oliver Baumann lange wie die Nummer 1 im Tor hat aussehen lassen und dann doch kurz vor der WM Manuel Neuer aus dem Hut gezaubert hat.
1: Was den Manu einfach umgibt, das habe ich nicht, das hat der Olli dann auch weniger, weil er einfach, er hat Titel, extrem viele Titel, er hat eine Aura, er hat einen extrem großen Namen. Und da habe ich mich auch mit ins Boot gesetzt, dass der Olli sich nicht irgendwie degradiert fühlt oder denkt, er ist runtergerankt.
0: Auch der Olli, der denkt vermutlich sehr wohl, er sei runtergerankt, oder? Weil er es einfach ist. Und unser ARD-Kollege Tim Brockmeier sagt, das könnte dem Bundestrainer auch noch auf die Füße fallen.
2: Ja, absolut. Also ich kann mir schon vorstellen, dass er sich die Frage gefallen lassen muss, auch von Spielern, was können wir dir denn noch glauben, Julian Nagelsmann? Denn im März hat er gesagt, Baumann ist die Nummer 1 und jetzt ist es plötzlich Manuel Neuer. Natürlich beschädigt das Oliver Baumann. Und dann sind wir eben bei diesem Fall, dass Manuel Neuer, hat ja aktuell Probleme mit der Wade, eben nicht jedes Spiel da machen kann, alle drei Tage bei Superhitze und Luftfeuchtigkeit in den USA. Und dann braucht er eben eine 1B, wie Nagelsmann es nannte, und das ist dann Oliver Baumann. Aber ob der dann eben mit dieser ganzen Vorgeschichte, mit dieser Enttäuschung und dann auch mit dieser breiten Brust im deutschen Tor steht, das würde ich auch mal ein Fragezeichen dahinter machen.
0: Vielleicht war es einfach auch nur ein Missverständnis. Vielleicht hat man ihn gefragt, macht's der Alte oder macht's ein Neuer? Und dann hat er gesagt, macht ein Neuer. Ich weiß es nicht.

Noch knapp 5 Minuten, da gibt's bei uns die Nachrichten auf Platt. Die Minuten davor gehören Adel Tawil mit Lieder. Die Freunde dürfen ihn Adel Tawil nennen.

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8: Und es ist genau 8:30.
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10: Mit Markus Persson, gemoie. Weil die Tarifverhandlungen im Einzelhandel nicht richtig vorankommen, gibt heute auch im Saarland gestreikt. Viel merke wäre die Leute davon aber nicht, weil die meisten Geschäfte nicht ganz zumache, sondern nur kleine Protestaktionen gibt. Mit den Verhandlungen wolle sie im Saarland im Mitte Juni weitermachen. Und nicht nur in den Geschäften, auch bei der Saarbahn droht demnächst Streik, weil der Arbeitgeberverband Saar noch kein Angebot für die gut 80 Saarbahnfahrer vorgelegt hat. Die Infektionen mit Ebola im Kongo gehen weiter hoch. Da gibt's mittlerweile fast 700 Verdachtsfälle und ungefähr 160 Tote. Im Nachbarland Uganda sind aber keine neue Infektionen dazugekommen. Ein Fan von Hansa Rostock ist gestern 5 Tage nach dem Unfall im Ludwigsparkstadion jetzt im Krankenhaus gestorben. Der 37-Jährige war letzte Samstag während dem letzten Saisonspiel zwischen FCS und Rostock mehrere Meter von der Gästetribüne gestürzt und hat sich dabei lebensgefährlich verletzt gehabt. Dass er geschubst worden ist, schließt die Polizei aber aus. Und jetzt noch was Sportliches. Im Relegationsspiel um den letzten Platz in der Bundesliga haben gestern Abend VfL Wolfsburg und der SC Paderborn 0:0 unentschieden gespielt. Das Rückspiel ist am Montag in Paderborn. Und in der Relegation um die Zweitbundesliga gibt es heute Abend das erste Spiel zwischen Rot-Weiß Esse und Kräuter Fürth.
8: War die Relegation in der regulären Spielzeit eigentlich rum?
10: Ja, das ist lalala.
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8: Oh Mensch, das wird so schön. Heute schon bis 28, 29 Grad zum Einstieg in dieses Sommerwochenende. Ab morgen dann über 30 Grad, teilweise bis zu 32 Grad am Sonntag. Und ja, momentan sieht so aus, als würde es so weitergehen.
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8: Auf der A6 Saarbrücken Richtung Mannheim gibt es eine Baustelle und zwar schon gleich zwischen der Goldenen Brem und der Saartalbrücke, ne, bevor es dann in Saarbrücken wieder reingeht. Da haben wir Behinderung an der Baustelle bis 18 Uhr, dann sollte das durch sein. A8 Saarlouis Richtung Luxemburg, zwischen Dillingen Mitte und Rehlingen Grünpflege, die rechte Spur ist bis 9 Uhr gesperrt. A623 Saarbrücken Richtung Friedrichsthal, am Dreieck Friedrichsthal ist die Überleitung zur A8, wenn man nach Neunkirchen fährt, wegen Schutzplankenerneuerung gesperrt, bis 10 Uhr. Und geblitzt wird am Ortseingang von Niederwürzbach aus Hasel kommend und in Dillingen in der Hüttenbergstraße. Dankeschön.
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8: Die diskutieren das wirklich, ne? Die Rente ab 70. Kommen wir da drum rum letzten Endes. Wir telefonieren gleich mit einer Rentenexpertin hier in SR3. Guten Morgen über diesen Vorschlag der Rentenkommission.
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0: Die Rente mit 70 ist vermutlich das heißeste Eisen, das die Politik gerade bringen kann. Es wird jetzt gemunkelt, die sogenannte Rentenkommission wird diese Rente mit 70 demnächst vorschlagen. Diese Kommission soll Ende Juni ihre Vorschläge vorlegen, wie wir die Rente für die jüngeren Generationen finanzieren. Und vielleicht sagt die Bundesregierung ja dann, ja, das machen wir. Die Rente mit 70, die wird kommen. Und dann vermutlich für die, die ab 1990 geboren wurden. Am Telefon ist Marlene Haupt. Sie ist Professorin für Volkswirtschaftslehre und Sozialpolitik und Rentenexpertin an der Hochschule München. Hallo, guten Morgen, Frau Haupt.
1: Guten Morgen, Herr Friemel.
0: Wäre diese gesetzliche Rente mit 70 denn eine Lösung, um unser Rentensystem stabil zu halten?
1: Ja, also Sie haben sie ja angesprochen. Die Alterssicherungskommission hat den Auftrag, viele verschiedene Vorschläge zu erarbeiten, wie Alterssicherung auch in den kommenden Jahrzehnten stabil, gerecht und nachhaltig bleiben kann, damit eben auch zukünftige Generationen gut abgesichert sind. Und das, was ich denke, ist, dass am Ende die Mitglieder offen über alle Vorschläge sprechen werden, so auch über die Rente mit 70. Und die Kommission wird die gesetzliche Rente, die betriebliche, die private Vorsorge betrachten und viele verschiedene Vorschläge machen. Die Rente mit 70 kann deswegen, denke ich, nur ein Baustein sein. Das ist nicht die einzige Lösung. Das Problem, was wir in der gesetzlichen Rente haben, ist am Ende die Demografie, der demografische Wandel. Das heißt, wir haben in den 1960er Jahren einen Altersrentner gehabt, den haben 6 Aktivversicherte finanziert. Heute ist es eben noch ein Rentner mit 2 Aktivversicherten. Und dieses Verhältnis wird in Zukunft noch weiter abnehmen. Und die Möglichkeiten, die wir dann haben in so einem System, ist mit dem Beitragssatz zu reagieren, mit dem Rentenniveau und eben mit dem Rentenzugangsalter. Und das scheint nun diskutiert zu werden.
0: Aber so ganz realistisch, muss man mal ehrlich sagen, das wird man nicht ewig von sich fernhalten können, oder? Bei allen emotionalen Diskussionen, irgendwann muss man der Wahrheit mal ins Auge gucken.
1: Genau, also der demografische Wandel ist da. Wir haben eine geringe Geburtenrate, wir haben eine steigende Lebenserwartung. Das ist individuell was Tolles, aber es ist eben ein System, was genau so funktioniert und deswegen natürlich dann halt auch vor Herausforderungen steht, finanziell stabil zu sein auf viele, viele Jahrzehnte auch in Zukunft.
0: Ich habe gerade die emotionale Komponente angesprochen. Es ist ja eben so, es gibt halt Berufe, da weißt du mit 50 schon, was du gemacht hast in deinem Leben. Sprechen wir den Bau an, wo die Dachdecker auch immer genannt werden, Altenpflege, definitiv auch ein körperlich sehr anspruchsvoller Job. Kann man dann nicht sagen Pech, ne, oder?
1: Ja, also ich denke, das gesundheitliche Argument ist letztlich eines der größten Gegenargumente gegen die Rente mit 70 und da muss natürlich dann die Kommission auch entsprechende Vorschläge machen. Also die durchschnittliche Lebenserwartung, ich hatte es schon gesagt, ist zwar gestiegen, aber davon profitieren nicht alle Menschen in gleichem Maße. Menschen mit körperlich belastenden Berufen, Sie haben sie genannt, Bau, Pflege, die haben eben oft eine schlechtere Gesundheit und gehen eben häufig früher aus dem Arbeitsleben raus und erreichen eben heute schon oft nicht das reguläre Renteneintrittsalter. Und da muss man dann ein flexibles Modell finden, wie man für diese Fälle dann auch trotzdem gut abgesichert ist. Also beispielsweise kann man da sowas diskutieren wie eine frühe abschlagsfreie Rente für Menschen mit sehr langen Versicherungszeiten oder mit bestimmten Tätigkeiten, die sehr belastend sind. Und dann könnte man natürlich auch positiv gedacht auch Anreize schaffen für die, die auch noch über 70 weiterarbeiten wollen. Die gibt's ja auch.
0: Das sind durchaus Vorschläge, die uns da schon ein bisschen weiterhelfen würden, was jetzt das Alter auch anbelangt. Haben Sie andere Vorschläge noch, Frau Haupt?
1: Ja, das, was man noch diskutieren wird, denke ich, ist am Ende auch die Stärkung der kapitalgedeckten Vorsorge in der zweiten, also in der betrieblichen und dann in der privaten Altersvorsorge. Dann, denke ich, müssen wir an den Arbeitsmarkt ran, also eine höhere Erwerbsbeteiligung bestimmter Gruppen, aber auch das Thema Fachkräftezuwanderung und dann natürlich auch Bildung, Qualifikation und eben wichtig für verschiedene Berufe eben Gesundheits- und Präventionspolitik, damit wir Menschen lang gut und gesund in ihren Jobs auch halten können.
0: Das Thema Rente werden wir in den nächsten Monaten, in den nächsten Jahren immer wieder mal heiß diskutieren. Jetzt wird demnächst die Rentenkommission ihre Vorschläge vorlegen, was sie über eine Rente mit 70 denkt. Ich habe darüber gesprochen mit Marlene Haupt. Sie ist Professorin für Volkswirtschaftslehre und Sozialpolitik in München an der Hochschule. Ganz herzlichen Dank für Ihre Einordnung, Frau Haupt. Ich wünsche Ihnen guten Morgen.
1: Sehr gern.

Achtung Autofahrer, A623, Saarbrücken Richtung Friedrichsthal. Fahren Sie bitte zwischen dem Ludwigsberg in Saarbrücken und Saarbrücken-Herren so vorsichtig, da liegen Gegenstände auf der Fahrbahn. Oh, hier ist Stefan Quillis, der hat doch erst vorgestern Abend in Neunkirchen die Gebläse an.

0: In Rieschweiler-Mühlbach, da hat der Storch den Job der einst gebracht. Und in Rieschweiler-Mühlbach, da leben immer noch eine Menge Störche. Heute Abend berichten wir drüber. In Wimsanur, müssen Sie sich unbedingt angucken, freue ich mich schon drauf. Da können wir uns sehen heute Abend ab 10 vor 7. Apropos Job, jetzt hat der Störchen hier vor die Tür gelegt und jetzt macht er gleich den Vormittag zwischen 9 und 12. Ich wünsche Ihnen viel Spaß mit ihm. Wir hören uns wieder morgen zwischen, Sie wissen ja, 5 und 9. Später zusteigen, sehr gerne gestattet. Und jetzt noch viel Spaß mit den Pet Shop Boys.
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2: Es ist einfach echt traurig, weil es unvorstellbar ist. Wenn er weg ist, war es das, ja.
3: Auf Wiedersehen, Herr Friemel.
2: So kommt ja nichts mehr.

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11: Es ist 9 Uhr. Die USA schicken weitere 5000 Soldaten nach Polen. Das hat Präsident Trump in den sozialen Medien angekündigt. Welche Art von Soldaten nach Polen verlegt werden sollen und wann, sagte er nicht. Trump begründete seine Entscheidung mit der Wahl von Karol Nawrocki zum polnischen Präsidenten. Mit ihm gäbe es ein gutes Verhältnis. Aus Washington, Carsten Kühntop.
12: Die Mitteilung des Präsidenten sorgte für Verwirrung, denn Nawrocki ist bereits seit August im Amt. Dennoch war vor einer Woche die Nachricht gekommen, dass 4000 US-Soldaten zunächst nicht wie geplant in Polen stationiert werden. Vorgestern hieß es dann aus dem Pentagon, man wolle die Zahl der Kampfbrigaden in Europa von 4 auf 3 senken. Dies werde zu einer vorübergehenden Verzögerung bei der Entsendung von US-Streitkräften nach Polen führen. Anfang des Monats hatten die USA den Abzug von etwa 5000 Soldaten aus Deutschland angekündigt, mindestens wie Trump nachschob. Im Kongress kritisieren selbst Republikaner die jüngsten Ankündigungen.
11: Um das Verhältnis zwischen den USA und ihren Verbündeten wird es heute beim Treffen der NATO-Außenminister im schwedischen Helsingborg gehen. Außerdem wollen die Minister den NATO-Gipfel Anfang Juli in der Türkei vorbereiten. Weitere Themen sind unter anderem die Unterstützung der Ukraine und die verstärkte Übernahme von Verantwortung durch die Europäer innerhalb des Bündnisses. Der Bundestag hat gestern Abend eine Senkung der Luftverkehrssteuer beschlossen. Geringere Ticketpreise sind dadurch aber eher nicht zu erwarten. Die Steuersenkung richtet sich nicht an die Kunden, sondern dient dazu, die Branche zu entlasten. Sie klagt darüber, dass die Kosten in Deutschland verglichen mit anderen

0: Wissenschaftler kommen zu dem Schluss, dass der Bürgerrat als solches demokratiefördernd war, dass er bei den Teilnehmern das Verständnis für politische Prozesse gefördert und die Debattenkultur auch bei kontroversen Themen verbessert hat. Kritik üben die Wissenschaftler daran, dass das Thema zu weit gegriffen, die gesamte Durchführung deshalb langwierig und kostspielig gewesen sei. Dennoch empfehlen sie eine Verstetigung dieses Beteiligungsinstruments. Für Landtagspräsidentin Vincent ist die wissenschaftliche Bewertung des ersten Bürgerrats im Saarland ein Erfolg. Sie wolle im Präsidium die möglichen Formen von weiteren Bürgerräten beraten. Die Entscheidung über die Fortführung obliege nun dem Parlament, so Vincent. Das solle noch vor der Sommerpause darüber entscheiden.
1: In der Justizvollzugsanstalt Saarbrücken ist zur Bekämpfung des Drogenschmuggels ein Ionenscanner installiert worden. Nach Angaben des Justizministeriums kann dadurch die Gefangenenpost auf neue psychoaktive Substanzen, sogenannte NPS, kontrolliert werden. Die Designerdrogen seien farb- und geruchlos, sie würden auf Papier geträufelt, das von Häftlingen meist wie ein Joint geraucht werde. Wie es weiter heißt, waren 90 der 140 Drogenfunde im vergangenen Jahr neue psychoaktive Substanzen. 5 Tage nach seinem Sturz im Ludwigsparkstadion ist ein Fan von Hansa Rostock gestorben. Laut Polizei erlag der 37-Jährige in einem Saarbrücker Krankenhaus seinen schweren Verletzungen. Der Mann war während der Partie gegen den FCS von der Gästetribüne mehrere Meter in die Tiefe gestürzt. Die Polizei konnte ein Fremdverschulden ausschließen. Und das waren die Nachrichten mit Stefan Eising. 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
3: Sonnig, trocken und langsam wird's heiß. Heute 24 bis 29 Grad. In der Nacht kühlt's noch ein bisschen ab, 8 bis 16 Grad morgen früh. Dann 15 Sonnenstunden, maximal 31 Grad. Die Pfingsten und auf Sicht bis Mittwoch bleibt's heiß.
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3: A1 Richtung Trier zwischen Illingen und Eppelborn, da fehlen Gullideckel, bitte Vorsicht. Die A6 Richtung Mannheim zwischen der Goldenen Bremme und der Saaltalbrücke, Baustelle bis 18 Uhr. A8 Richtung Luxemburg zwischen Dillingen-Mitte und Rehlingen, Grünpflege auf der rechten Spur. Und wir haben die A623 am Dreieck Friedrichsthal zur A8 nach Neunkirchen, Schutzplankenerneuerung. Blitzer gibt's auch noch. Niederwürzbach, Rheinhaus-Hassel und Dillingen, die Hüttenbergstraße. Kommen Sie gut an. Genau, 9.05 Uhr.
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3: 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Es ist Freitag vor langem Wochenende mit Christian Jupp und den Runettes.

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Am Freitagvormittag der Weltraum unendliche Weiten. David Bowie war als Major Tom ganz da draußen, wo es dunkel und schwerelos ist. Live on Mars und dann zum Mond mit den Prinzen. Und los geht die Rakete.

0: Dalula, die Prinzen bei SR3. So, jetzt gibt's ein Kinderbuch über ein Insekt, wo manche sagen, mach den weg, den Ohren schlimmer. Pockel, der Ohrwurm heißt das Buch. Alexandra Straßburger hat's geschrieben, die hat einen Supergarten in Duttweiler und Katja Preisner war dort zum Buch und zum Garten.
1: Hier steht der Pockel als Buch. In einer Welt, die perfekt ist für die echten Pockels, bei Alexandra Straßburger. Wir stehen hier vor dem Rosengarten und das ist, wo die Geschichte dieses kleinen Ohrwurms auch endet. Der wohnt hier im Rosengarten.
2: Also der Pockel hat ja das Schnürchen getroffen, die Honigbiene, weil Pockel war ganz allein und einsam. Und die Honigbiene hat gesagt, komm, ich helfe dir, ich weiß, wo ein schöner Naturgarten ist. Und hier im Rosengarten, hier stehen ganz viele Ohrwurmhäuser. Und hier gibt es auch tatsächlich Ohrwürmer im Garten.
1: Und diese Ohrwurmhäuser, die kann man ganz leicht nachmachen. Kleine Blumentöpfe, diese ganz normalen Terrakotta-Blumentöpfe, ich klopf mal dran. Die sind auf den Stecken und zwar umgedreht mit der Öffnung nach unten. Oben ist noch am Stecken ein sehr schönes leeres Schneckenhaus. Und aus den Blumentöpfen ragt was raus.
2: Also ich habe in die Stecken einen Nagel durchgeschlagen. So bleibt schon mal der Topf dran hängen. Und dann bestücke ich die entweder mit Stroh, mit Holzwolle oder mit alten Gräsern. Und da fühlen sich die Ohrwürmer wohl. Und dann sind die hier direkt am Futter sozusagen, weil die lieben ja Plattläuse und Plattläuse lieben Rosen. Also eine tolle Kombi.
1: Hier sieht man so ein bisschen das Stroh rausgucken aus diesem Blumentöpfchen. Wann sieht man die Ohrwürmer am besten?
2: Jetzt, wo es so warm ist, dann verkriechen die sich irgendwo.
1: Für viele ist das ein ganz ekliges Tier mit diesen langen Greifern. Wie haben Sie sich in dieses Tier verguckt?
2: Keine Ahnung, das war plötzlich in mir drin und ich dachte, ich muss mal einem Tier was widmen, das eigentlich nicht so bekannt ist, weil es gibt ja zig Bücher über, was weiß ich, Hase und Igel und diese Kuscheltiere, die jeder mag, aber ich glaube, dem Ohrwurm ist man noch nicht gerecht geworden.
1: Und wir lugen mal rein in diesen Rosengarten.
2: Also das hier ist der englische, alles Duftrosen und ja, das sind die empfindlichen Scheißerchen, wie ich immer sage. Ich habe da hinten noch einen robusten Rosengarten, das sind die ganz alten Sorten. Zum Beispiel die Rose de Recht, da gehe ich auch im Herbst einmal mit der Heckenschere drüber. Und je mehr ich schneide, umso schöner kommen die. Also die sind pflegeleicht, da gehen auch keine Blattläuse, kein Rosenrost, gar nichts dran. Die sind wirklich sehr robust.
1: Man hört vielleicht im Hintergrund den Wind rauschen, das ist aber optimal für einen Rosengarten, ne? Je mehr Wind, desto weniger Mehltau.
2: Also ich habe hier tatsächlich keinen Mehltau, Gott sei Dank, ich darf es nicht so laut sagen. Mehltau entsteht ja durch Feuchte.
1: Und hier trocknet es richtig schön ab. So, wir gehen gleich auf die Suche nach weiteren Nützlingen, denn Pockel der Ohrwurm, das Buch von Alexandra Straßburger, ist ja voll von Nützlingen aus dem Garten.
0: So sieht's aus und im Novum Verlag erschienen und kostet 26,90.
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0: 1 vor halb 10.
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2: US-Regierung schickt weitere Soldaten nach Polen. Präsident Trump will das NATO-Land mit weiteren 5000 Kräften unterstützen. Wann und welche Art von Streitkräften geschickt werden soll, sagte er nicht, begründete seine Entscheidung aber mit seinem guten Verhältnis zum rechtskonservativen polnischen Präsidenten Nawrocki. Bundestag beschließt Senkung der Luftverkehrssteuer. Geringere Ticketpreise sind dadurch aber eher nicht zu erwarten. Die Steuersenkung dient dazu, die Branche zu entlasten. Sie sieht die Kosten in Deutschland im Vergleich mit anderen Ländern als zu hoch an. Die Steuersenkung könnte den Bund bis zu 355 Millionen Euro im Jahr kosten. Ionenscanner in der Justizvollzugsanstalt Saarbrücken. Dadurch soll Drogenschmuggel bekämpft werden. Mit dem Scanner kann die Gefangenenpost auf neue psychoaktive Substanzen kontrolliert werden. Und Hansa Rostock-Fan gestorben. 5 Tage nach dem Sturz von der Gästetribüne im Saarbrücker Ludwigsparkstadion erlag der 37-Jährige seinen Verletzungen. Die Polizei konnte ein Fremdverschulden ausschließen.
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0: Sonnig, trocken, langsam wird's heiß. Heute 24 bis 29 Grad, morgen bis 31 und Pfingsten noch ein bisschen drüber.
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0: Bauarbeiten die A1 zwischen der Goldenen Brem und der Saartalbrücke bis heute Abend. Dann am Dreieck Friedrichsthal zur A8 Richtung Neunkirchen. Da gibt's neue Leitplanken und noch einen Blitzer Niederwürzbach-Rhein aus Richtung Hassel. Kommen Sie gut an.
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0: Am Freitag. Hier geht das Trömmelchen mit Gloria Gaynor. Im Studio ist Christian Jofen.

0: 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Wenn der Knecht wie Elvis singt, die Kuh intakt das Euter schwingt.
1: Ist ein Delfriede schlau und ist ein Bauersfrau. Ich brauche einen Mann, den das über A packen kann und nachts nicht mehr ist. Schlafen kann ich selber. Ich muss mal ein Stück trinken. Ich habe nämlich einen Krimmel auf der Schalmei. Wei, geht es los, Caro? Ja, Caro. Bei den Menschen muss man seine Erwartungen, deren ihre Fähigkeiten abpassen, sonst passt es nicht. Wie bei unserem neuen Knecht, den hätte ich mir ja sparen können. Ich nenne nur noch Bewegungsmelder. Der bewegt sich nur, wenn er mich sieht. Und ich habe ihn gefragt, und hast du den Käse schon gestrichen? Da sagte ich, ja. Da sagte ich, soll ich gucken gehen? Da sagte ich, da strich ich nicht halt noch einmal. Er wäre noch schlimmer, wo die junge Frauenstadt wo um Hof schaffen wollte. Ich habe von dem nur gehört, voll viel Arbeit, voll viel Gestank, voll zu wenig Verdienst. Also das war mir voll zu viel gern. Die hat mir zu voll zu wenig Bock. Da habe ich die zweimal grad geschasst. Und das war voll gut. Tja, da muss man als Frau die Nerven behalten. Man kann im Leben eben nicht nur Glück mit den Menschen haben. Ich hatte ja dafür auch schon ein paar Jahre so viel Glück mit dicken Rummeln. Weil gibt noch die Bauernweisheit. Wenn das Huhn tot von der Stange fällt, verringert sich das Eiergeld.

Marley und die Wailers. Could You Be Loved bei SR3. Manche Coverversionen sind richtig cool. The Wanderer ist von Dean DeMucci und den Bellmans. Aber die Partyversion mit Status Quo hat natürlich auch was. SR3 am Freitagvormittag.

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13: Es ist 10 Uhr. Die schwarz-rote Koalition beschäftigt sich heute erneut mit den gestiegenen Energiepreisen. Dabei wird es auch um die Zukunft des Tankrabatts gehen. Aus der SPD hieß es heute erneut, man wolle den Tankrabatt nicht über den Juni hinaus verlängern. Bundestagsfraktionsvize Zorn sagte im Morgenmagazin von ARD und ZDF, die Koalition wolle aber bei den weiteren Maßnahmen dafür sorgen, dass sie zielgenauer seien. Aus Berlin Dagmar Pepping.
14: Um die Kunden an den Tankstellen zu entlasten, plädiert der Co-Vorsitzende der Energiepreis-Taskforce für einen Spritpreisdeckel. Den lehnt Wirtschaftsministerin Reiche von der CDU allerdings ab. Der Tankrabatt ist eine vorübergehende Absenkung der Energiesteuer und soll 2 Monate lang gelten. Dem Bund entgehen dadurch Steuereinnahmen in Höhe von rund 1,6 Milliarden Euro. Die 12-Uhr-Regel, also dass Tankstellen nur einmal am Tag mittags die Preise anheben dürfen, hält SPD-Fraktionsvize Zorn nach wie vor für richtig. Die Regel müsse aber stärker umgesetzt werden.
13: US-Präsident Trump will den NATO-Partner Polen weiter militärisch unterstützen. Trump schrieb in den sozialen Medien, die USA würden 5000 zusätzliche Soldaten nach Polen schicken. Er begründete das mit einem guten Verhältnis zu Polens rechtskonservativen Präsidenten Nawrocki. Weitere Details nannte Trump nicht. Zuvor hatten die USA in Polen für Unruhe gesorgt mit unklaren Aussagen über die Ablösung für eine 4000 Soldaten starke Panzerbrigade. Die Vereinten Nationen sehen vermehrt Hinweise auf Kinderehen in Afghanistan. Hintergrund ist ein neues Scheidungsrecht des Taliban-Regimes. Darin gibt es auch Regelungen zur Trennung verheirateter Mädchen nach Erreichen der Pubertät. Das beinhaltet nach Einschätzung der Vereinten Nationen, dass Kinderheirat erlaubt sei. Die Taliban haben die Vorwürfe zurückgewiesen. Das Dekret entspreche dem islamischen Recht. Außerdem sei die Zwangsverheiratung von Mädchen bereits verboten worden. Bei der Saarbahn soll demnächst gestreikt werden. Das hat die Gewerkschaft Deutscher Lokomotivführer GDL angekündigt. Sie erklärte die zweite Tarifverhandlungsrunde für gescheitert. SR-Reporter Peter Sauer.
15: Unvorbereitet und unprofessionell hat die Arbeitgeberseite laut GDL in der zweiten Tarifverhandlungsrunde agiert und trotz mehrfacher Aufforderungen

0: eigenen Angaben bereit, zurück an den Verhandlungstisch zu kommen. In Merzig werden knapp 16 Millionen Euro in die Infrastruktur aller Stadtteile investiert. Wie die Verwaltung mitteilt, hat der Stadtrat der entsprechenden Beschlussvorlage zugestimmt. Unter anderem sollen mit dem Geld der Busbahnhof in Merzig saniert und der Kindergarten Seitert in Hilbringen neu gebaut werden. Nach Angaben von Oberbürgermeister Hoffeld stammt das Geld aus den 100 Milliarden Euro Sondervermögen, das der Bund für die Investitionen der Länder und Kommunen bereitstellt. Im Saarland starten am Wochenende weitere Bäder in die Freibadsaison. Von heute an sind die Bäder in Quierschied und Kirkel geöffnet. Ab morgen sind es unter anderem das Blau in St. Ingbert, das Parkbad Wattgassen und das Naturbad Heilborn in Merzig. Außerdem öffnen dann die Freibäder in Riegelsberg, Ottweiler und Neunkirchen-Wiebelskirchen. Am 1. Juni geht es in St. Wendel und Saarlouis in die Freibadsaison. Das Bad in Saarbrücken-Duttweiler ist wegen eines technischen Defekts auf unbestimmte Zeit geschlossen. Und das waren die Nachrichten mit Stefan Eising. 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
2: Sonnig, trocken, langsam wird's heiß. Heute 24 bis 29 Grad. In der Nacht kühlt's noch ein bisschen ab. 8 bis 16 Grad morgen früh. Dann 15 Sonnenstunden, maximal 31 Grad. Die Pfingsten und auf Sicht bis Mittwoch. Es bleibt heiß.
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2: Die A6 Richtung Mannheim an der Goldenen Brem, Bauarbeiten und Behinderungen bis heute Abend und ein aktueller Blitzer in Niederwürzbach, wenn Sie aus Hassel reinfahren. Kommen Sie gut an, gleich 10.05 Uhr.
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0: Die Backstreet Boys bei SR3 und Klatschmarsch.
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0: Paar Tage später, eine super Livebox von Bab, so im Vorfeld der aktuellen nächsten Zielgerade-Tournee, die Neunkirchen startet am 26. Juni mit dem ersten Warm-Up-Gig. Wolfgang Niedenk hat seine ganzen Live-Alben nochmal durchgehört und das als Box mit rausgebracht. Jetzt! Und da lege ich Ihnen nochmal SR3.de ans Herz und das Interview Wolfgang und seine 5 Hunde und ein Kater. Und der Hund Blondie ist schuld am Lied Jupp.
2: Jupp ist auf jeden Fall eine Nummer, die hat auch natürlich eine Geschichte von den mehr oder weniger Obdachlosen, der nebenan im Männerübernachtungsheim Johanneshaus übernachtet hatte und dann morgens ins Klotwig-Eck kommt, mich da mit meinem Hund sieht und auf uns zukommt und sagt: Der Schäferhund ist der beste Freund des Mannes. Den hat man in Alaska einmal das Leben gerettet. Und das hat er gesagt und ich habe gesagt, okay, ich geb dem Kaffee aus und ich gehe direkt nach Hause und schreibe sein Lied. Das Lied ist innerhalb von 2 Stunden entstanden.

0: Toto Cotugno und Schate. Kantare zu Ende. Bei Alexandra Straßburger in Dudweiler gibt's eine Menge zu erleben. Die hat ein erstes Kinderbuch fertig. Pockel, der Ohrwurm über einen Ohrenschlimmer und eine Gartengeschichte. Und dann ist natürlich der Garten der Straßburgers nicht nur im Saarland bekannt. Die Vorbereitungen laufen für den Tag der offenen Gartentür. Am 14. Juni ist das wieder. Dann kann man Alexandra Straßburger in ihrem Garten besuchen. Katja Preisner war jetzt schon mal da und hat nach Kräutern geguckt.
1: Da kommen jetzt auch die ersten Blüten, ne? Zum Beispiel der Schnittlauch blüht jetzt schon. Bärlauch ist jetzt auch schon aufgegangen. Die Bärlauchzeit, Erntezeit ist jetzt vorbei.
2: Und was auch vorbei ist in Ihrem Garten und in vielen anderen auch, ist es die Zeit des Buchses.
1: Ja, leider. Wir haben ganz viel Verlust. Der Buchs, der Zünsler, der hat uns ganze Hecken vernichtet. Wir werden jetzt demnächst eine neue Hecke hier pflanzen. Und zwar von der Lornicera nitida. Das ist eine Heckenkirsche oder Maigrün auch genannt. Das sieht dem Buchs ziemlich ähnlich und wächst schön dicht, aber wird nicht zu groß. Das ist der ideale Buchsersatz. Das wollen wir demnächst jetzt angehen.
2: Das kommen wir uns irgendwann nochmal angucken und lassen Sie mal testen.
1: Okay.
2: Wollen es andere nachmachen.
0: So sieht's aus. Hey Nitita, is it cold? Am 14. Juni ist Tag der offenen Gartentür, auch bei Straßburgers. 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
8: 10:30.
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8: Mit Daniel Mager.
10: SPD will Tankrabatt nicht verlängern. Bundestagsfraktionsvize Zorn sagte, die Koalition wolle bei den weiteren Maßnahmen aber dafür sorgen, dass sie zielgenauer seien. Er plädierte für einen Spritpreisdeckel, den lehnt Wirtschaftsministerin Reicher von der CDU aber ab. UN sieht Hinweise auf Kinderehen in Afghanistan. Hintergrund ist ein neues Scheidungsrecht des Taliban-Regimes. Darin gibt es auch Regelungen zur Trennung verheirateter Mädchen nach Erreichen der Pubertät. Die Taliban haben die Vorwürfe zurückgewiesen. Merzig investiert in die Infrastruktur. Knapp 16 Millionen Euro sollen in alle Stadtteile fließen. Dem hat der Stadtrat zugestimmt. Mit dem Geld soll unter anderem der Dorfplatz in Brautdorf neu gestaltet und die Kreuzbergschule in Merzig ausgebaut werden. Und Freibäder öffnen am Wochenende. Von heute an sind die Bäder in Quierschied und Kirkel geöffnet. Ab morgen sind es unter anderem das Blau in St. Ingbert, das Parkbad Wattgassen und das Naturbad Heilborn in Merzig.
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8: Sonnig, trocken, langsam, schwimmbadmäßig heiß. 24 bis 29 Grad heute, maximal 31 morgen.
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8: A1 zwischen Eppelborn und Illingen, beide Richtungen, Bauarbeiten, Behinderungen. Es gibt nur eine Spur bis Ende Oktober. Die A6 Richtung Mannheim an der Goldenen Bremme wird gebaut und da knubbelt sich's ein bisschen. Und sie haben noch einen Blitzer, Niederwürzbach rein aus Richtung Hassel. Kommen Sie gut an.
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8: Es ist Freitag, im Studio ist Christian Job und in der vergangenen Nacht gab's die letzte Late Night mit Stephen Colbert in Starbesetzung.

0: Mit ein bisschen Blues hat er Abschied genommen. Stephen Colbert und seine Late-Night-Show bei CBS. Der Skandal letztes Jahr, hieß es, im Mai 26 setzen wir die Show ab aus finanziellen Gründen. Aber es waren dann wohl doch die Witzchen gegen den US-Präsidenten, der da ein bisschen mitgerührt hat. Also, gestern letzte Show und ein Riesen-Star-Aufgebot. Bruce Springsteen war in dieser Woche schon da und gestern Sir Paul McCartney. Gut, der hat ein neues Album vorzustellen, The Voice of Dungeon Lane, aber er war da. Und was man gar nicht so auf dem Schirm hat, der Ort, wo die Colbert Show, die Late Night aufgezeichnet wird und wurde, ist das Ed Sullivan Theater in New York. Das ist da, wo die Beatles 64 im US-Fernsehen waren und so richtig abgeräumt haben. Natürlich war das ein Thema.
1: When you're here, yeah. What's your sense, man? When you close your eyes, do you hear the girls screaming?
0: Die Mädels kreischen wie Edem.
2: Okay. That was it. I'm just curious. Thank you. How often does that happen to you at this point?
3: Often.
0: Wie oft passiert das? Ja, oft, sagt Paul. Und das ist die neue Single, zusammen mit Ringo Starr, Home to Us.

0: The Animals, House of the Rising Sun. Die Sonne wird brennen am Wochenende. Ein Trinkfläschchen mehr einpacken ist nicht verkehrt, auch hierfür.
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10: 11 Uhr. Allein in Nordrhein-Westfalen bleiben hunderte Verstöße von Tankstellen gegen die Spritpreisregel ohne Konsequenz. Beim Bundeskartellamt wurden in NRW mehr als 2600 unzulässige Preiserhöhungen durch fast 450 Tankstellen festgestellt. Allerdings ist laut Verbraucherschutzministerium in Nordrhein-Westfalen noch keine Behörde dafür zuständig, die Ordnungswidrigkeiten zu verfolgen. Die notwendige Umsetzung sei noch in Arbeit, hieß es. Seit April gilt in Deutschland die Regel, dass Tankstellen nur einmal am Tag mittags die Preise anheben dürfen. Der SPD-Fraktionsvize Zorn hält das für richtig und will es fortsetzen. Das sagte er vor Gesprächen von Union und SPD über die hohen Energiepreise. Den Tankrabatt will die SPD dagegen nicht über Ende Juni hinaus verlängern. Die USA haben einen Teil ihrer Waffenlieferungen an Taiwan vorübergehend gestoppt. Zur Begründung hieß es, die Lieferung müsse wegen des Iran-Krieges überprüft werden. Das Präsidialamt von Taiwan teilte mit, von einer Aussetzung des Rüstungsgeschäfts wisse man nichts. Für SR Info Ulrich Mentgen.
11: Die Regierung der selbstregierten Insel geht davon aus, dass der wichtigste Verbündete, die USA, an der militärischen Unterstützung festhält. US-Präsident Trump hatte nach seinem jüngsten Besuch in China angekündigt, mit Taiwan über die vereinbarte Waffenlieferung zu sprechen. Bisher gibt es dafür allerdings noch keinen Termin. Die Volksrepublik China verlangt von den USA einen Verzicht auf den Rüstungsdeal. Peking betrachtet das demokratisch regierte Taiwan als eigenen Landesteil und will die Insel notfalls mit Gewalt anschließen.
10: In der nordmarokkanischen Stadt Fes sind beim Einsturz eines Wohnhauses mindestens 13 Menschen ums Leben gekommen. Die Behörden sprechen außerdem von zahlreichen Verletzten. Der Bereich um das eingestürzte Gebäude wurde abgesperrt, die umliegenden Häuser geräumt. Das zuständige Gericht hat eine Untersuchung zur Ursache eingeleitet. Der Bundestag hat in erster Lesung über die Einführung des antragslosen Kindergelds beraten. Die Reform soll nach den Worten von Finanzminister Klingbeil Bürokratie abbauen und Familien entlasten. Dem SPD-Politiker zufolge sollen durch die Umstellung rund 300.000 Erstanträge wegfallen. Künftig sollen das Standesamt und das Bundeszentralamt für Steuern nach der Geburt eines Kindes automatisch alle notwendigen Daten an die Familienkasse weitergeben. Lob dafür kommt von Grünen und Linken. Die AfD dagegen befürchtet einen Missbrauch der steuerfinanzierten Leistungen. Bundespräsident Steinmeier besucht ein weiteres Mal das Saarland. Wie die Staatskanzlei mitteilte, wird Steinmeier am 3. Juni erwartet, begleitet von rund 120 ausländischen Diplomaten und hochrangigen Vertretern internationaler Organisationen. Es ist schon der 6. Besuch des Bundespräsidenten im Saarland. Laut Staatskanzlei beginnt die Informations- und Begegnungsreise bei der Firma Hager in Blieskastel. Weitere Stationen sind unter anderem das

0: SJ mache Riesenprobleme. Gefangene kollabierten plötzlich, bekämen Krampfanfälle. Die Anschaffung des neuen Scanners wird von der Gewerkschaft grundsätzlich begrüßt. Allerdings die dafür ausgewiesene eine zusätzliche Planstelle reiche bei weitem nicht aus. Im benachbarten Rheinland-Pfalz, in der JVA Wittlich, seien dafür 3 neue Stellen geschaffen worden.
1: Das waren die Nachrichten mit Magnus Neuschwander. 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
3: Sonnig, trocken, langsam wird's heiß. Wir sind bei 23 Grad, bis 29 kann's hochgehen. Die Nacht kühlt nochmal ein bisschen ab, 8 bis 16 Grad. Morgen 15 Sonnenstunden mit Anlauf bis auf maximal 31 Grad. Pfingsten und auf Sicht bis Mittwoch bleibt's heiß.
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3: Die A1, und zwar zwischen Eppelborn und Illingen, Bauarbeiten mit nur einer Spur bis Ende Oktober, wissen Sie Bescheid. Dann haben wir die A6 Richtung Mannheim an der Goldenen Brem, eine Baustelle bis heute später, Nachmittag und Abend. Kommen Sie gut an, 11.05 Uhr.
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3: 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Es ist Freitag, im Studio ist Christian Jobst.

0: 2 und Even the Nights Are Better. 2 für die Jukebox, eine neue kleine musikalische Pause. 2 Titel, eine Rock- und Pop-Geschichte im Kiosk heute um 2:20. Da geht's um die Doors, die vor genau 60 Jahren im Whiskey A Go Go in Los Angeles gespielt haben.
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0: Clowns und Helden liebten sie und viele lieben den Sommer, aber es wird sehr heiß. Unser Wetterexperte Tim Steger.
1: Über die Mittagsstunden ist die UV-Belastung sehr hoch, also da sollte man ein bisschen drauf achten. Sonnenschutz ist angebracht, ansonsten kann man das Wetter eigentlich wirklich genießen. Die erste quasi Hitzewelle der Saison steht an. In den nächsten Tagen geht es noch weiter nach oben in der Temperatur.
0: So sieht's aus. Viel UV-Cremen, Sonnencremen. Manche machen's, andere nicht.
2: Bis die Grundbräunung. Gibt sie erst rot und dann gibt's braun.
3: Wenn sie nicht wäre, würde ich mich wahrscheinlich nicht einbringen. Weil ich irgendwie immer das Gefühl hatte, recht widerstandsfähig zu sein gegenüber der Sonne. Ja.
4: Gesicht, Dekolleté und die Oberarme. Das 50 ist sehr wichtig.
5: Ich glaube, ich habe jetzt noch den Rest von der 30er vom letzten Jahr.
0: Ja, Reste. Erst rot, dann braun, geht gar nicht. Also Creme geht kaputt, verliert die UV-Schutzwirkung. Da muss man immer jedes Jahr neu kaufen. Und wer meint, er ist so der dunkle Typ und braucht nichts? Nein, sagt Uwe Landwehr.
6: Auch das UVB, das eben die oberflächlichen Schichten der Haut durchdringt, hat einfach immer eine zellschädigende Wirkung. Ein Sonnenbrand ist sicher schlimmer als kein Sonnenbrand, aber zu behaupten, dass wenn man braun wird, man jetzt dann keine Probleme mit Lichtschäden, also Zellschäden und Hautalterung, Hautkrebs und Hautalterung, das sind die zwei Dinge, die lassen sich nicht vermeiden, wenn ich braun werden möchte.
0: So, also gehen wir in die nächsten Hitzetage für Pfingsten und bis Sicht auf Mittwoch.

0: Huha und Hohoho, Kung Fu Fighting, Carl Douglas. Es ist 11:30.
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0: Mit Hajo Müller.
2: Steinmeier kommt erneut ins Saarland. Der Bundespräsident wird am 3. Juni zusammen mit rund 120 ausländischen Diplomaten erwartet. Auf dem Besuchsprogramm stehen unter anderem die Firma Hager in Blieskastel sowie das CISPA-Helmholtz-Zentrum für Informationssicherheit. Maßnahmen gegen Drogenschmuggel in der Justizvollzugsanstalt Saarbrücken. Dort ist ein neuer Ionenscanner installiert worden. Nach Angaben des Justizministeriums kann damit die Gefangenenpost auf neue psychoaktive Substanzen, sogenannte NPS, untersucht werden. SPD will Tankrabatt nicht verlängern. Bundestagsfraktionsvize Zorn sagte, die Koalition wolle bei den weiteren Maßnahmen aber dafür sorgen, dass sie zielgenauer seien. Er plädierte für einen Spritpreisdeckel. Den lehnt Wirtschaftsministerin Reiche von der CDU aber ab. Und USA stoppen Teil ihrer Waffenlieferungen an Taiwan. Zur Begründung hieß es, die Lieferung müsse wegen des Iran-Krieges überprüft werden. Die USA sind ein Verbündeter der Insel Taiwan, die von China als abtrünniger Landesteil betrachtet und militärisch bedroht wird.
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0: Sonnig, trocken und langsam wird's heiß. Heute bis 29 Grad, morgen und über Pfingsten über 30 Grad.
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0: Die A1 zwischen Eppelborn und Illingen, beide Richtungen, Bauarbeiten nur eine Spur bis Ende Oktober. Goldene Brem, A6 Richtung Mannheim, Bauarbeiten bis heute Abend und Behinderungen und noch einen Blitzer in Neunkirchen in der Spieserstraße.
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0: Es ist Freitag, im Studio ist Christian Jobs.

0: Johannes Oerding und Michael Patrick Kelly und Wolken.
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0: Mit Luisa Maurer für die katholische Kirche.
2: Nach fast 2 Jahrzehnten Pause ist es endlich wieder soweit. Der Teufel trägt wieder Prada. Im Klassiker Der Teufel trägt Prada möchte die ehrgeizige und buschikose Andrea eigentlich Journalistin werden und erhascht einen Job bei einem renommierten Modemagazin, wo die gefürchtete Chefin Miranda Priestly gnadenlos das Unternehmen regiert. Andrea taucht in eine glamouröse, bezaubernde und knallharte Modewelt ein und muss sich dort beweisen. Abgesehen von genialer Kameraführung und beeindruckender schauspielerischer Leistung waren für mich die beiden Charaktere Andrea und Miranda Priestly ein Grund, diesen Film immer wieder anzuschauen. Andrea schafft es durch ihre ehrgeizige und charmante Art, trotz aller Herausforderungen und Rückschläge, sich in einer ihr völlig fremden Welt zu bewähren und sogar ein Stück weit das Herz von Miranda Priestly zu erobern. Andrea zeigt mir, dass es möglich ist, sich zu entwickeln, dazu zu lernen und sich anzupassen. Kleiner Spoiler, sie entscheidet sich am Ende des ersten Teils gegen diese Welt und zeigt mir, ich muss mich nicht immer auf alles und jeden einlassen, wenn ich das nicht möchte. Dass jeder Mensch sich entwickeln kann, das sagt mir nicht nur mein Glaube, sondern auch Der Teufel trägt Prada. So oder so, ich freue mich auf den zweiten Teil. Es wird anders sein, ihn als Erwachsene, nicht mehr als Jugendliche zu schauen. Wie Andrea werde ich Jahrzehnte später in diese Welt eintauchen und mich hoffentlich daran erinnern, dass es immer Hoffnung gibt, dass auch ich mich entwickeln, dass ich wachsen und dass ich mich entscheiden kann, welche Person ich sein möchte.

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So, wenn alle Stricke reißen, erfahren Sie es in der SR3-Region am Mittag mit Sinan Sadeghi. Gleich nach 12, das war der Vormittag mit Christian Job. Tschüss bis morgen und das sind die Jackson 5. I want you back. Back morgen.

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10: 12 Uhr. Die angekündigte Stationierung weiterer US-Soldaten in Polen ist dort erleichtert aufgenommen worden. Außenminister Sikorski dankte US-Präsident Trump und ergänzte, es habe geholfen, dass Polen das Ansehen eines Landes genieße, das seine Verteidigungsfähigkeit ernst nehme. Aus Warschau Florian Kellermann.
11: Damit spielte der Politiker darauf an, dass Polen in diesem Jahr die Verteidigungsausgaben auf fast 5% seines Bruttoinlandsprodukts gesteigert hat. In den vergangenen Tagen hatten Meldungen für große Unruhe in Polen gesorgt, denen zufolge eine US-Panzerbrigade mit rund 4000 Soldaten abgezogen und nicht ersetzt werden könnte. Die Aussage von Trump glättete die Wogen in Polen zwar. Der US-Präsident sprach von zusätzlichen 5000 Soldaten, die nach Polen entsandt würden. Viele Beobachter fragen sich, ob in dieser Zahl die Neuentsendung der Panzerbrigade schon inbegriffen ist oder nicht.
10: Die für Spritpreise zuständige Arbeitsgruppe der Bundesregierung kommt am Nachmittag zusammen, um unter anderem über den Tankrabatt zu beraten. Der stellvertretende Vorsitzende des Gremiums Zorn hat sich im ARD-Morgenmagazin dagegen ausgesprochen, die Senkung der Energiesteuer auf Kraftstoffe fortzusetzen. Der Tankrabatt gilt noch bis Ende Juni. Zorn kündigte an, die Regierungskoalition werde die weiteren Maßnahmen gegen hohe Spritpreise zielgenauer gestalten. Der SPD-Politiker sprach sich für einen Spritpreisdeckel aus. Bundeswirtschaftsministerin Reiche, CDU, lehnt eine solche Obergrenze bisher ab. Nach zwei schwachen Monaten ist der IFO-Geschäftsklimaindex im Mai überraschend gestiegen. Er legte nach Angaben des Münchner Forschungsinstituts leicht zu auf knapp 85 Punkte. Analysten hatten einen weiteren Dämpfer erwartet. Ausschlaggebend war dagegen eine deutliche Verbesserung im Bereich Dienstleistungen. IFO-Präsident Fuest sprach von einer Stabilisierung, die Lage aber bleibe fragil. Im saarländischen Einzelhandel kommt es heute zu Warnstreiks. Anlass sind die bislang ergebnislosen Tarifverhandlungen. SR-Inforeporter Jimmy Booth.
12: In anderen Bundesländern wurde schon letzte Woche gestreikt. Jetzt ziehen auch die Beschäftigten im Saarland und in Rheinland-Pfalz nach. Unter anderem bei H&M, Kaufland und IKEA kommt es zu Protesten. Mit Schließungen ist aber nicht zu rechnen. Dem Aufruf der Gewerkschaft Verdi haben sich auch Beschäftigte aus Hessen angeschlossen. In der ersten Verhandlungsrunde im Saarland konnten sich Gewerkschaft und Arbeitgeber nicht einigen. Laut Verdi würde das Angebot des Handelsverbands einen Reallohnverlust bedeuten. Auch in den anderen Bundesländern schwelt der Tarifkonflikt. Teilweise sind dort schon die zweiten Verhandlungsrunden absolviert worden. Im Saarland wollen beide Seiten am 17. Juni wieder zusammenkommen.
10: In Merzig werden rund 16 Millionen Euro in die Infrastruktur aller Stadtteile investiert. Wie die Verwaltung mitteilte, hat der Stadtrat der Beschlussvorlage zugestimmt. Mit dem Geld sollen unter anderem der Busbahnhof in Merzig saniert und der Kindergarten Seitert in Hilbringen neu gebaut werden. Laut Oberbürgermeister Hoffeld stammt das Geld aus dem 100 Milliarden Euro Sondervermögen, das der Bund für Investitionen der Länder und Kommunen bereitstellt. Gegen einen ehemaligen Pfarrer des Bistums Trier wird wegen möglicher finanzieller Unregelmäßigkeiten ermittelt. Laut Bistum besteht nach ersten Untersuchungen der internen Revision ein Anfangsverdacht. Man habe die Erkenntnisse der Staatsanwaltschaft Saarbrücken gemeldet. Außerdem sei eine kirchenrechtliche Voruntersuchung eingeleitet worden. Laut Bistum betreffen die Vorwürfe die Vermögensverwaltung des früheren Kirchengemeindeverbands des Pfarrers. Der Priester sei inzwischen im Ruhestand. Knapp 2 Jahre nach dem islamistisch motivierten Anschlag von Solingen

0: Morgen kriegen wir richtig viel Sonne ab. 14 bzw. 15 Stunden Sonne, kaum ein Wölkchen, 27 bis 31 Grad. Und die Pfingsttage, die werden teilweise heiß, Temperaturen um die 30 Grad.
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0: A6 Saarbrücken Richtung Mannheim. In Höhe Saarbrücken goldene Brembehinderung an der Baustelle bis um 18 Uhr. Und Landkreis Neunkirchen meldet zwischen Ottweiler und Stenweiler. Im Baustellenbereich in beiden Richtungen ist die Ampelanlage außer Betrieb. Blitze haben wir auch noch. Einen an der Zahl in Neunkirchen in der Spieserstraße. Aber ich bin sicher, da stehen noch mehr. Rufen Sie gerne an unter 0800 700 8000.
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0: Mit Simin Sadeghi. Hallo, waren Sie in letzter Zeit Patient oder Patientin an der Uniklinik? Wenn ja, könnte es sein, dass jemand Ihre Daten geklaut hat. Denn bei einem Cyberangriff wurden dem UKS mehr als 1200 Patientendaten gestohlen. Was genau gestohlen wurde und wer betroffen ist, hören wir gleich.
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0: SR3 hier mit der Region am Mittag. Wenn Sie zuletzt Patient oder Patientin an der Uniklinik in Homburg waren, könnte es sein, dass Ihre Daten jetzt irgendwo gelandet sind, wo sie nicht hingehören. Denn das UKS ist Opfer von einem sogenannten Cyberangriff geworden. Insgesamt 1266 Patientendaten wurden dabei gestohlen. Was genau, das weiß SR3-Reporter Florian Rabari-Nejat. Aber Flo, klären wir vielleicht erstmal, was genau ist denn da passiert?
1: Ja, nach den bisherigen Infos gab es Mitte April einen Cyberangriff auf einen externen Dienstleister, genauer gesagt auf einen Abrechnungsservice für Ärzte und Kliniken. Dadurch wurden eben diese Daten gestohlen und bei dem Dienstleister handelt es sich um die Firma Unimed aus Wadern.
0: Und was sagen die dazu?
1: Die bedauern das laut einer Pressemitteilung zutiefst und sie schreiben auch, dass sie ihr System jetzt nach dem Angriff zusammen mit Experten nochmal abgesichert hätten.
0: Was für Daten wurden da genau gestohlen?
1: Insgesamt wurden Daten von 1266 Personen gestohlen, hast du ja eben schon gesagt. In den allermeisten Fällen waren das einfach in Anführungszeichen nur Stammdaten, also sowas wie Name, Adresse oder Geburtsdatum. In 400 Fällen wurden weitere Daten gestohlen, die zum Beispiel auch Informationen rund um Diagnose und Behandlungsart beinhalten können. Was für Infos das genau sind, das weiß aber nur Unimed.
0: Wenn ich mir da jetzt Sorgen mache, bekomme ich eine Info von der Uniklinik, dass meine Daten gestohlen wurden?
1: Also jeder, der sich Sorgen macht, kann eine Mail an datenschutz@

0: uks.eu schicken. Da aber bitte Name, Adresse und Geburtsdatum reinpacken, damit man die Leute auch richtig zuordnen kann. Dann bekommt man eine Info, ob die eigenen Daten gestohlen wurden. Aber alle Betroffenen werden auch noch automatisch per Schreiben darüber informiert. Das Schreiben sollte so bis Mitte nächster Woche da sein.
1: Und was kann dann mit meinen Daten, die geklaut wurden, passieren?
0: Darüber habe ich mit dem Bundesamt für Sicherheit und Informationstechnik gesprochen. Die sagen, dass keine unmittelbare Gefahr davon ausgeht, aber solche Daten können zum Beispiel bei anderen Betrugsmaschen im Internet hilfreich sein. Zum Beispiel kann man bei Phishing-Mails einfach die Leute noch persönlicher ansprechen und noch individueller. Und sensible Daten, gerade aus dem Gesundheitswesen, könnten auch zur Erpressung genutzt werden.
1: Seit wann weiß die Uniklinik davon?
0: Von dem Cyberangriff wusste das UKS schon länger. Der Dienstleister hatte die direkt informiert, dass sie selbst betroffen sind, und um wie viele Patienten es genau geht, das weiß das UKS seit Montag. Und Unimed kümmert sich übrigens nur um Privatversicherte, Privatzusatzversicherte und Selbstzahler. Also alle, die normal gesetzlich versichert sind, müssen sich keine Sorgen machen.
1: Deutschlandweit wurde bei einem Cyberangriff wurden Patientendaten gestohlen. Betroffen sind vor allem Privatversicherte und Selbstzahler, haben wir gerade gehört. Die werden alle schriftlich informiert. Wer unbedingt jetzt schon wissen will, ob seine Daten gestohlen wurden, ich sage die E-Mail deswegen nochmal, kann sich per Mail an die Uniklinik wenden unter datenschutz@uks.eu.
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0: Die Abgeordneten im saarländischen Landtag bekommen jetzt mehr Geld. Den dafür nötigen Beschluss haben sie am Mittwoch im Landtag gefasst. Kurz vorher hatten Politiker aus dem Bundestag angekündigt, in diesem Jahr auf eine Erhöhung ihrer sogenannten Diäten verzichten zu wollen. Wir besprechen das Ganze jetzt im Detail mit Denise Friemann aus unserer Landespolitikredaktion. Denise, warum wollen die saarländischen Abgeordneten denn mehr Geld haben im Vergleich zu ihren Bundeskollegen?
1: Gut, sie kriegen ja nicht mehr Geld als die Bundeskollegen, aber sie wollen auf jeden Fall keine Nullrunde machen. Mhm. Sie sehen es offensichtlich anders als die Politiker im Bundestag, weil dort hatten ja Politiker der SPD, Grünen, Linken und zuletzt dann auch aus der CDU kurz zusammengefasst gesagt, es gibt so viele Sparmaßnahmen, die die Bürgerinnen und Bürger betreffen, wo die also auf was verzichten müssen, dann müssen wir eben selber auch verzichten. Der saarländische SPD-Fraktionsvorsitzende Commerson, mit dem haben wir am Tag vor der Abstimmung gesprochen, weil bei der Abstimmung selbst gab es keine Aussprache, da hat sich also niemand mehr geäußert. Der sieht das offensichtlich ganz anders.
2: Also ich glaube, dass das populistisch ist, was im Bund von einigen da vorgetragen wurde. Und vielleicht ist es auch so, dass die von ihrer eigenen Arbeit nicht überzeugt sind. Und ich glaube schon, dass wir hier im saarländischen Landtag gute Arbeit machen. Und die soll sich nicht abkoppeln, aber die soll auch nicht maßlos nach oben gehen. Und das ist deswegen das richtige Verfahren.
1: Ja, er sagt, so wie der saarländische Landtag das geregelt hat, sei das ein faires System. Um es jetzt nochmal klar in Zahlen zu sagen, durch diesen neuen Beschluss bekommen die Abgeordneten im saarländischen Landtag rückwirkend zum 1. April 7.173 Euro Grundgehalt. Das sind rund 200 Euro mehr als vorher und nächstes Jahr sollen die Bezüge dann nochmal steigen. Dazu kommen auch noch eine steuerfreie Aufwandspauschale beispielsweise. Manche Abgeordnete haben auch noch Nebeneinkünfte. Aber man muss auch sagen, die Abgeordneten im Saarland verdienen tatsächlich am schlechtesten im Bundesvergleich.
0: Du hast ja gerade schon das System angesprochen. Im Saarlandtag läuft das ja ein bisschen anders als im Bundestag.
1: Ja, genau. Also im Bundestag richtet sich die Diät nach dem Nominallohnindex. Das bedeutet, es wird geschaut, wie sich die Löhne im Durchschnitt in Deutschland entwickelt haben und dann wird entsprechend die Diät angepasst. Im Juli jetzt hätte im Bundestag eine Erhöhung um 4,2% angestanden und Bundestagsabgeordnete hätten dann 12.330 Euro pro Monat bekommen.
0: Wow.
1: Aber sie müssen dafür nicht extra abstimmen, denn die Erhöhung, die passiert automatisch. Hintergrund ist eben, dass sie dann nicht jedes Jahr über ihr eigenes Gehalt abstimmen müssen. Im saarländischen Landtag läuft das anders. Hier orientiert sich das Gehalt an der Besoldung saarländischer Beamter. Und der parlamentarische Geschäftsführer der CDU-Fraktion, Schäfer, der findet das auch fair.
3: Wenn man einfach die Diät, also die reine Diät eines saarländischen Landtagsabgeordneten mal vergleicht, dann ist das vergleichbar beispielsweise mit einem Lehrer, der Abteilungsleiter ist an einem Gymnasium oder einer Gemeinschaftsschule oder es ist auch vergleichbar mit einem stellvertretenden Referatsleiter in einem Ministerium.
1: Aber anders als im Bundestag stimmen die saarländischen Abgeordneten hier auch immer noch mal selber drüber ab. Also es wäre eigentlich auch relativ leicht gewesen, da dagegen zu stimmen am Mittwoch.
0: Das hat die AfD-Fraktion ja auch gemacht. Sie hat am Mittwoch im Landtag gegen den Beschluss gestimmt.
1: Ja, das stimmt. Und sie hat auch vorher gesagt, dass sie das eben aus genau dem Grund macht, den die Politiker im Bund auch anführen. Das sei einfach ein schlechtes Signal, sagen die Abgeordneten der AfD-Fraktion. Aber man muss sagen, zur Wahrheit gehört auch, die AfD-Fraktion im Saarland besteht nur aus 3 Abgeordneten. Es ist also relativ einfach für sie, dagegen zu stimmen, weil sie wissen ja, dass die Erhöhung dann am Ende trotzdem durchgeht, weil sie nicht die Mehrheit stellen. Und davon profitieren sie ja am Ende auch.
0: Vielen Dank, Denise Friemann, wir haben über die Bezahlung unserer Landtagsabgeordneten gesprochen.
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6: Es ist 12.30 Uhr.
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6: Mit Hajo Müller.
8: Stimmung in deutschen Unternehmen leicht verbessert. Nach zwei schwachen Monaten legte der Geschäftsklimaindex des Münchner IFO-Instituts in diesem Monat überraschend etwas zu. Ausschlaggebend war eine deutliche Verbesserung im Bereich Dienstleistungen. Polen begrüßt Stationierung zusätzlicher US-Soldaten. Außenminister Sikorski erklärte, es habe geholfen, dass Polen das Ansehen eines Landes genieße, das seine Verteidigungsfähigkeit ernst nehme. Wie viele zusätzliche US-Soldaten in Polen stationiert werden sollen, ist noch unklar. Streiks im saarländischen Einzelhandel. Betroffen sind heute etwa H&M, Kaufland und IKEA. Die erste Tarifverhandlungsrunde war ohne Ergebnis zu Ende gegangen. Und Merzig investiert 16 Millionen Euro in Stadtteile. Der Stadtrat billigte die Pläne, die unter anderem die Sanierung des Busbahnhofs sowie den Neubau des Kindergartens Seitert in Hilbringen vorsehen. Finanziert wird das Projekt laut Oberbürgermeister Hofeld aus dem 100 Milliarden Euro Sondervermögen des Bundes für Länder und Kommunen.
6: Danke, Hajo.
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6: Sonne, Sonne, Sonne. Heute noch ein paar mehr Wolken als in den nächsten Tagen, aber trocken bei 24 bis 29 Grad schon warm. Morgen kriegen wir den ganzen Tag Sonne, kaum Wolken, 27 bis 31 Grad. Und die Pfingsttage, die werden stellenweise heiß.
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6: A6 Saarbrücken Richtung Mannheim in Höhe Saarbrücken Goldene Brem. Hier Behinderungen an der Baustelle noch bis heute Abend um 18 Uhr. Landkreis Neunkirchen zwischen Ottweiler und Stennweiler im Baustellenbereich in beiden Richtungen die Ampelanlage außer Betrieb. Und Blitzer haben wir. Jetzt inzwischen schon zwei. Danke fürs Melden. In Neunkirchen in der Spießerstraße und am Ortsausgang Ensdorf in Richtung Buß.
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6: Mit Simin Sadeghi, hallo. Im Saarland haben wir, ja, man kann sagen, Ecken, in denen Häuser einfach nur noch vor sich hingammeln. Die Landesregierung will Geld aus dem Infrastrukturprogramm des Bundes nutzen und was dagegen tun. Gerade in Nachrichten haben wir das Beispiel Merzig gehört. Wo sonst noch? Das hören wir gleich.
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0: Armut sieht man schon häufig in den einzelnen Stadtvierteln. Wo nicht viel Geld ist, wird oft auch nichts mehr gemacht. Und die Folge ist, Häuser verfallen immer mehr. Die Landesregierung will dagegen was tun. Und zwar mit sogenannter quartiersbezogener Armutsbekämpfung. Zum Beispiel in Wohnvierteln, in Saarbrücken, in Völklingen oder auch in Neuenkirchen. Ein Teil davon ist, gegen sogenannte Schrottimmobilien vorzugehen. SR3-Reporter Felix Alsfasser, was genau ist damit gemeint?
1: Es geht um Wohnungen, wo Schimmel ist, teilweise die Heizung nicht mehr richtig funktioniert, sehr alte Fenster und total marode Elektrik, was teilweise für die Mieter auch echt gefährlich ist. Mhm. Und diesen Wohnungen will das Sozialministerium jetzt den Kampf erklären, das sagt Minister Jung.
2: Wenn wir in die Quartiere hineinschauen, dann sehen wir allerdings, dass es dort eine ganze Reihe von Immobilien gibt, die seit Jahren heruntergewirtschaftet worden sind, wo Menschen in teils ausbeuterischen Verhältnissen als Mieter in ihren Rechten eingeschränkt werden, wo die Wohnqualität wirklich beschissen ist.
1: Und dafür gibt es für alle drei Quartiere, also Neunkirchen, Völklingen und Saarbrücken-Burbach, insgesamt 70 Millionen Euro aus dem Sondervermögen Infrastruktur des Bundes. Laut Minister Jung hat man mittlerweile schon 80 Immobilien identifiziert.
0: Wie genau funktioniert das? Also wie findet man diese Immobilien? Geht da irgendeine Delegation durch und guckt, welche nicht mehr in Schuss sind?
1: Also ein großer Bestandteil dieser Armutsbekämpfung ist, möglichst viele Träger und Behörden an einen Tisch zu kriegen und dass die eben von ihren Erfahrungen berichten. Dafür hat man Arbeitsgruppen gegründet. Alicia Vogelgesang von der Diakonie arbeitet bei der Wohnungslosenbetreuung in Neunkirchen und ihre Klienten machen da echt üble Erfahrungen.
3: Viele beratungssuchende Personen haben zwar Wohnraum zur Verfügung, allerdings ist dieser Wohnraum nicht als ausreichend zu bezeichnen. Es liegen teilweise erhebliche Mängel vor, zum Beispiel Schimmelbefall, Ungezieferbefall, kaputte Fenster, kaputte Türen.
1: Und das bringt sie dann in die Arbeitsgruppen rein.
3: Als großen Vorteil sehen wir in der Taskforce Wohnen, dass das Ministerium an dieser Stelle eben alle Akteurinnen hier in Neunkirchen an einen Tisch bringt und wir so eben die Netzwerkarbeit auch ausweiten können und gemeinsam daran arbeiten können, dass sich die Wohnsituation der betroffenen Personen verbessert.
0: Jetzt sind schon 80 Immobilien in den drei angesprochenen Quartieren durch die Arbeitsgruppen identifiziert worden. Wie geht's jetzt weiter?
1: Also in Neunkirchen hat man schon eine Blaupause, wie das funktionieren kann. In der City Nord ist die gemeinnützige Siedlungsgesellschaft, die GSG, schon seit mehr als 15 Jahren dran, marode Immobilien aufzukaufen und zu sanieren. Dafür gibt es Mittel aus der Städtebauförderung. Und darauf aufbauend gibt es jetzt Geld von diesem Programm. Jetzt soll geschaut werden, wer in welchem Quartier welche Immobilie aufkaufen kann. Zuerst muss man sich natürlich mit den Eigentümern einig werden. Und dann soll saniert werden oder abgerissen und neu gebaut. Aber bis neuer, guter und bezahlbarer Wohnraum entsteht, wird es noch eine ganze Weile dauern.
0: Na, gucken wir doch mal, ob das auch so funktioniert, wie es geplant ist. Vielen Dank, Felix Alsfasser. Und wir gucken ganz kurz auf die Straße. Vorsicht A8, Saarlouis Richtung Luxemburg. Zwischen dem Tunnel Pellinger Berg und Perlborg. Hier in beiden Richtungen Gefahr durch Personen auf der Fahrbahn. 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
1: Oh, haben gestern sicherlich auch viele gesagt, und zwar auf dem Saarbrücker Landwehrplatz und dem Saarbrücker St. Johanna Markt. Da ging es nämlich los mit dem Festival Perspektiv, dem deutsch-französischen Bühnenkunstfestival. Gestern ging es los mit Akrobatik, offizielle Eröffnung, dann im Rathaus in Saargemünd, also grenzüberschreitend, wie es sich gehört. Barbara Grech erzählt uns, wie der Abend war.
2: Je m'appelle Jean Vidal, je suis alpiniste et tout ce que je vais raconter aujourd'hui m'est vraiment arrivé. Je suis Michel Roux. Akteur, et tout ce que je vais vous raconter aujourd'hui est totalement vrai.
3: Der eine ist Alpinist, der andere Schauspieler. Und beide erzählen aus verschiedenen Blickwinkeln dieselbe Geschichte. Es geht um eine Gipfelexpedition zur Annapurna in Nepal, bei der der Vater des Bergsteigers vor 30 Jahren ums Leben kam. Das ist die Geschichte der Theaterproduktion Une ombre vorace, der gefräßige Schatten, die sozusagen sich einfügt in das diesjährige übergreifende Thema des Festivals Perspektiv.
4: Also es geht eigentlich aus unterschiedlichen Perspektiven darum, wie Familien sich konstruieren, die in anderen Kontexten leben müssen, wo bestimmte Aspekte vielleicht der Biografie nicht thematisiert worden sind und verschwiegen worden sind oder wie jetzt bei dem ersten Stück, wo sie so vorgelebt worden sind und über allem drüber schweben.
3: So Kira Kirsch, die seit letztem Jahr das Festival der deutsch-französischen Bühnenkunst, das sowohl im Saarland als auch im benachbarten Lothringen stattfindet, leitet. Es ist die erste Ausgabe, die ihre Handschrift trägt. Und Kira Kirsch setzt anders als ihre Vorgängerin auch auf Text und somit auf Theaterstücke, jeweils in deutscher oder französischer Sprache.
4: Ich habe versucht, wenn man sich einen Equalizer vorstellt, diese vielen Genres so ein bisschen auf eine Ebene zu bringen, damit die Höhen raus sind und die Bässe raus sind. Themen, die sich jetzt im Festival niederschlagen, sind Themen, die sich rund um Familien, Familiengeschichten niederschlagen. Und das ist zum Beispiel was, was sich jetzt wie ein kleiner roter Faden eigentlich durchzieht durch die Projekte.
5: Eine Sterbehelferin sagte mir einmal, dass die wenigsten Menschen, die mit ihren Suizidgedanken zu Exit kommen, am Ende den Service des assistierten Suizids tatsächlich wahrnehmen.
3: Dokumentartheater von Boris Nikitin, der seine Familiengeschichte in einer Lesung vorträgt. Daneben natürlich auch die beliebten Genres wie Akrobatik oder Nouveau Cirque. Es lässt sich jedenfalls feststellen, dass die Bühnenkunst nicht mehr Sprach-, Kultur- oder länderspezifisch ist, sondern dass überall nach spartenübergreifenden Ausdrucksformen gesucht und damit experimentiert wird, so Kira Kirsch.
4: Ich glaube einfach, die Kompanien haben sich sehr viel stärker vermischt und auch sehr viel stärker internationalisiert und gar nicht mehr nur auf diesen deutsch-französischen Sprachraum sind die zu beschränken. Das heißt, deutsch-französisch ist nicht nur stückimmanent oder kompanieimmanent gedacht, sondern auch, was prägt eine Theaterlandschaft in dem einen oder in dem anderen Land und wie können wir es hier zusammenbringen für ein Publikum, das aus beiden Ländern kommt und für eine Region, die einfach sehr, sehr eng zusammendenkt und arbeitet und auch sehr fluide sich zeigt.
1: Gestern ging's los, offiziell mit dem Festival Perspektiv, dem deutsch-französischen Bühnenkunstfestival. Wenn Sie hingehen wollen, es geht noch bis zum 30. Mai und Infos haben wir natürlich für Sie bequem zusammengetragen. Gucken Sie mal hier.
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Das war die Region am Mittag mit Simin Sadeghi. Wie schön, dass Sie dabei waren. Moment, wir gucken noch kurz auf die Straße. Vorsicht nochmal A8, Saarlouis Richtung Luxemburg zwischen Tunnel Pellinger Berg und Pellborg. In beiden Richtungen Gefahr durch Personen auf der Fahrbahn. Fahren Sie da ganz besonders vorsichtig. So, jetzt weiter mit der Verabschiedung. So, Simin Sadeghi war das. Ich übergebe jetzt gleich erst an die SR-Info-Rundschau. Unter anderem geht's da um Kindergeld, was vielleicht bald ohne Antrag möglich ist. Und dann macht Julia Becker-Maleska weiter, und zwar mit dem SR3-Kiosk. Und wenn Sie mögen, dann bringe ich Sie gerne auf den neuesten Stand der Dinge, was das Saarland und die Großregion betrifft, heute Nachmittag in der Region am Nachmittag. Bis dahin wünsche ich Ihnen vor allem eins, viel Sonne.

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14: Um 13 Uhr mit Stefanie Balle und diesen Themen. Klau sensibler Patientendaten. Uniklinik nennt Einzelheiten zum Cyberangriff. Ganz ohne Bürokratie.
15: Endlich nutzt der Staat, was er längst hat, die Daten, die Strukturen, die Möglichkeiten.
14: Das antraglose Kindergeld soll kommen. Und flüssiger Stoff auf Briefpapier. Justizvollzugsanstalt Saarbrücken bekämpft das Einschmuggeln neuartiger synthetischer Drogen. Das Wetter, am Nachmittag blauer Himmel bei sommerlichen 29 Grad. Insgesamt 1266 Patientendaten des Universitätsklinikums Homburg wurden bei einem Cyberangriff auf einen externen Abrechnungsservice gestohlen. Bei diesem Dienstleister handelt es sich um die Firma Unimed aus Wadern. SR3-Reporter Florian Rabarinejad.
16: Bei den betroffenen Patienten handelt es sich um Privatversicherte, Privatzusatzversicherte und Selbstzahler. In den meisten Fällen wurden sogenannte Stammdaten von Patienten gestohlen, also beispielsweise Name, Adresse und Geburtsdatum. In 400 Fällen wurden aber auch Daten gestohlen, aus denen man Informationen zu der Behandlungsart entnehmen könne, so das UKS. Laut dem Bundesamt für Sicherheit in der Informationstechnik können solche Daten hilfreich für Betrugsmaschen im digitalen Raum sein. So könne man dadurch beispielsweise Ansprachen in Phishing-Mails persönlicher gestalten. Sensible Daten aus dem Gesundheitswesen können zudem für Erpressung genutzt werden, so das BSI. Unimed bedauert den Vorfall laut einer Pressemitteilung zutiefst und erklärt, dass das Unternehmen sein System zusammen mit Experten abgesichert und gehärtet habe. Laut UKS werden alle betroffenen Patienten schriftlich informiert, voraussichtlich bis Mitte nächster Woche. Besorgte Patienten können aber auch individuell eine Auskunft erfragen. Dazu reicht eine Mail an datenschutz@uks.eu. Die Mail muss den Namen, die Adresse und das Geburtsdatum enthalten.
14: Bundespräsident Steinmeier besucht ein weiteres Mal das Saarland. Wie die Saarbrücker Staatskanzlei mitteilte, wird Steinmeier am 3. Juni erwartet, begleitet von rund 120 ausländischen Diplomaten und hochrangigen Vertretern internationaler Organisationen. Es ist bereits der 6. Besuch des Bundespräsidenten im Saarland. Laut Staatskanzlei beginnt die Informations- und Begegnungsreise bei der Firma Hager in Blieskastel. Weitere Stationen sind unter anderem das CISPA-Helmholtz-Zentrum für Informationssicherheit, das Deutsche Forschungszentrum für Künstliche Intelligenz und das Leibniz-Institut für neue Materialien auf dem Campus der Saar-Uni. Gegen einen ehemaligen Pfarrer des Bistums Trier wird wegen möglicher finanzieller Unregelmäßigkeiten ermittelt. Wie das Bistum mitteilte, besteht nach ersten Untersuchungen der internen Revision ein Anfangsverdacht. Man habe die Erkenntnisse der Staatsanwaltschaft Saarbrücken gemeldet. Außerdem sei eine kirchenrechtliche Voruntersuchung eingeleitet worden. Laut Bistum betreffen die Vorwürfe die Vermögensverwaltung des früheren Kirchengemeindeverbands des Pfarrers. Der Priester sei im Ruhestand. Im finnischen Helsingborg treffen sich die Außenminister der NATO-Staaten zu Beratungen. Wie wehrhaft, wie geschlossen sind die NATO-Mitglieder? Und wie weit kann man sich auf die USA verlassen? Für Antworten zu dieser Frage ist auch US-Außenminister Rubio angereist.
9: Die USA seien zur Zusammenarbeit mit den Verbündeten bereit, erklärte US-Außenminister Marco Rubio vor dem Treffen. Dazu verwies er auf die Ankündigung von Donald Trump aus der vergangenen Nacht, die US-Truppen in Polen zu verstärken. Die USA müssten aber wegen ihrer globalen Aufgaben ihr militärisches Engagement regelmäßig überprüfen, fügte Rubio hinzu. Das sei keine Bestrafung, sondern ein dauernder Prozess. Mit Blick auf den Iran bekräftigte Rubio, man sei in Washington darüber enttäuscht, wie manche NATO-Verbündete auf die Operationen der USA im Nahen Osten reagiert hätten. Darüber werde man reden müssen, natürlich auch später auf Ebene der Regierungschefs. Die treffen sich in 6 Wochen zum NATO-Gipfel in Ankara. Zu den laufenden Gesprächen mit dem Iran sagte Rubio, es gebe leichte Fortschritte, er wolle darauf aber nicht näher eingehen. Weiteres wichtiges Thema der Außenminister ist die Lastenteilung bei der Unterstützung der Ukraine. Nur 5 oder 6 Länder trügen die Hauptlast, kritisiert NATO-Generalsekretär Mark Rutte. Das wolle er besser ausbalancieren. Zu denen, die die Hauptlast tragen, zählt Rutte unter anderem Gastgeber Schweden und Deutschland. Möglicherweise wird es dazu heute einen neuen

0: Obergrenze ab. Mehr Zeit fürs Baby, weniger für Bürokratie. So lobte Finanzminister Klingbeil im Bundestag das Gesetz zum antraglosen Kindergeld. Das hat der Bundestag heute in erster Lesung beraten.
1: Pro Jahr sollen rund 300.000 Erstanträge entfallen. Das helfe nicht nur den Eltern, sondern auch den Mitarbeitern in den Behörden. Künftig soll es so laufen. Nach der Geburt eines Kindes geben das Standesamt und das Bundeszentralamt für Steuern den Namen und die Steuer-ID weiter an die Familienkasse. Sie ist zuständig für die Auszahlung des Kindergeldes. Die geschieht dann automatisch. Ein Antrag der Eltern wäre ab Januar nicht mehr notwendig. Das antragslose Kindergeld ist zunächst nur ab dem zweiten Kind geplant. Dann liegen die notwendigen Informationen und Daten bei der Familienkasse nämlich bereits vor. Für Erstgeborene soll das antragslose Kindergeld ab Ende 2027 möglich sein, plant die Regierung. Weniger Bürokratie für Eltern. Lob dafür kommt auch von den Grünen und den Linken. Kritik von der AfD. Sie befürchtet Missbrauch der steuerfinanzierten Leistungen, wenn das Kindergeld künftig ohne Antrag ausgezahlt wird. Dagmar Pepping, Berlin.
0: Nach zwei schwachen Monaten ist der IFO-Geschäftsklimaindex im Mai überraschend gestiegen. Er legte nach Angaben des Münchner Forschungsinstituts leicht zu auf knapp 85 Punkte. Ausschlaggebend war eine deutliche Verbesserung im Bereich Dienstleistungen. IFO-Präsident Füst sprach von einer Stabilisierung, die Lage bleibe aber fragil. Die Mehrheit der Unternehmen im Saarland blickt weiterhin pessimistisch auf die kommenden Monate. Das geht aus einer Befragung der Industrie- und Handelskammer von rund 300 Firmen hervor. Demnach belasten gestiegene Öl- und Gaspreise, Verwerfungen an den Finanzmärkten und gestörte Lieferketten sowohl Unternehmen als auch Verbraucher. Selbst wenn der Iran-Krieg bald enden würde, wird dies laut IHK noch lange nachwirken. Den Angaben zufolge stabilisieren sich derzeit insbesondere die Stahl- und Rüstungsindustrie. Die Lage, die Saarwirtschaft, komme aber weiterhin nicht in Fahrt. Sie werden neue psychoaktive Substanzen, kurz NPS genannt, und stellen derzeit die Justizvollzugsanstalten bundesweit vor große Probleme. Denn die Designerdrogen sind farb- und geruchlos, gelangen mit der Gefängnispost trotz der generellen Sichtkontrollen vermehrt in die Gefängnisse. Dort werden sie als sogenanntes Knastpapier meist geraucht. Um diesem Drogenschmuggel Herr zu werden, wurde in der JVA Saarbrücken jetzt ein Ionenscanner angeschafft. SR3-Reporter Thomas Gerber.
2: Nach der Einführung von Kontrollteams hat sich die Zahl der Drogenfunde in der JVA Saarbrücken in den vergangenen 3 Jahren mehr als verdreifacht. 2025 wurden rund 140 Funde registriert. In 90 Fällen fanden die Bediensteten dabei NPS. Wie das Justizministerium dem SR mitteilt, wurde die Substanz unter anderem auf scheinbar harmlosen Kinderzeichnungen in der Gefangenenpost entdeckt. In einem Fall sei der Briefkopf eines Anwalts gefälscht worden, um die Postkontrolle zu umgehen. Die neuartige Droge, so die Gewerkschaft BSJ, mache Riesenprobleme. Gefangene kollabierten plötzlich, bekämen Krampfanfälle. Die Anschaffung des neuen Scanners wird von der Gewerkschaft grundsätzlich begrüßt. Allerdings die dafür ausgewiesene eine zusätzliche Planstelle reiche bei weitem nicht aus. Im benachbarten Rheinland-Pfalz, in der JVA Wittlich, seien dafür 3 neue Stellen geschaffen worden.
0: In Merzig werden rund 16 Millionen Euro in die Infrastruktur aller Stadtteile investiert. Wie die Verwaltung mitteilte, hat der Stadtrat der entsprechenden Beschlussvorlage zugestimmt. Mit dem Geld sollen unter anderem der Busbahnhof in Merzig saniert und der Kindergarten in Seitert in Hilbringen neu gebaut werden. Laut Oberbürgermeister Hoffeld stammt das Geld aus dem 100 Milliarden Euro Sondervermögen, das der Bund für Investitionen der Länder und Kommunen bereitstellt. Nach der kurzfristigen Schließung der Kita Sonnenblume im St. Ingberter Stadtteil Hassel in der vergangenen Woche gibt es weiter keine dauerhafte Ausweichlösung. Derweil berichten verschiedene Eltern dem SR, dass die baulichen Mängel am Gebäude schon seit Jahren bekannt seien. Aaron Klein berichtet.
3: So sei ein Gruppenraum bereits vor einigen Jahren abgestützt worden, ein weiterer im vergangenen November. Die Nutzung der Kita sei danach jeweils wieder freigegeben worden, so die Kirche. Mehrere Eltern berichten dem SR außerdem von seit Jahren bekannten Problemen mit dem Dach und verweisen auf Gutachten und Gespräche mit Träger, Stadt und Behörden. Hierzu liegen dem SR auch Unterlagen vor. Demnach wird schon seit 3 Jahren über Containerlösungen, Ausweichquartiere und Umbaupläne diskutiert. Ein Gutachten soll außerdem eine Reparatur des Daches empfohlen haben. Aktuell werden die Kinder provisorisch in der evangelischen Begegnungsstätte neben der Kita betreut. Dort kann allerdings nur etwa die

0: Hälfte der Kinder ganztags betreut werden, weil sich die Räume die Kita- und Hortgruppen teilen müssen. Eine dauerhafte Ausweichlösung gibt es bislang noch nicht. Die Stadt arbeitet nach eigenen Angaben weiter an einer Übergangslösung und plant langfristig einen Neubau der Kita. Mittelfristig steht nach SR-Informationen eine Containerlösung im Raum. Auslöser für die jetzige Schließung war ein Wasserschaden nach Starkregen. Dabei löste sich eine Schallschutzplatte aus der Decke, verletzt wurde niemand.
1: Und das war die SR-Info-Rundschau. Um 10:50 öffnet Julia Becker für Sie den SR3-Kiosk. Hallo Julia.
2: Hi Steffi.
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2: So langsam wird's heiß, bis 29 Grad heute, jetzt aktuell noch so um die 24. Heute Nacht kühlt's immerhin ab auf 8 bis 16 Grad, morgen dann 15 Sonnenstunden und maximal 31 Grad. Pfingsten wird auch heiß und wahrscheinlich bleibt das so bis Mittwoch.
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2: Vorsicht, A6er Brücken Richtung Mannheim in Höhe St. Ingbert West, Gefahr durch eine ungesicherte Unfallstelle. Dann haben wir noch was von der A6 Richtung Mannheim, Höhe Saarbrücken, goldene Prembehinderungen an einer Baustelle noch bis 18 Uhr. Hier stehen die neuesten Blitzer in Saarbrücken in der Raberstraße. So, dann in Neunkirchen in der Spieserstraße und außerdem Ensdorf, Ortsausgang Richtung Buß. Gute Fahrt.
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2: 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Mit Julia Becker am Mikrofon. Ich wünsche Ihnen einen schönen Freitag.
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Das ist Eros Ramazzotti. Das ist Sommermusik auf SR3. Jetzt mit Mirko Santotone. Es wird wieder hell.

SR3 Saarlandwelle mit Mrs. Robinson, Simon & Garfunkel und mit einer Meldung für die Autofahrer. Bitte Vorsicht auf der A6er Brücken Richtung Mannheim in Höhe St. Ingbert West. Gefahr durch eine ungesicherte Unfallstelle. Ich wünsche Ihnen eine gute Fahrt. Kommen Sie gut und sicher an.

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9: Mit Stefanie Balle.
11: Bundestag beschließt Apothekenreform. Künftig sollen in Apotheken Patienten mehr Leistungen wie Impfungen, Vorsorge und Tests bekommen können. Gesundheitsministerin Wagen sagte, um die Versorgung sicherstellen zu können, müssten die Aufgaben auf mehr Schultern verteilt werden. Besuch des Bundespräsidenten. Frank-Walter Steinmeier kommt am 3. Juni ins Saarland. Geplant ist eine Besichtigung der Firma Hager in Blieskastel. Auch wird Steinmeier den Plänen zufolge das CISPA und das Leibniz-Institut auf dem Campus der Universität in Saarbrücken besuchen. Stimmung in deutschen Unternehmen leicht verbessert. Nach 2 schwachen Monaten legte der Geschäftsklimaindex des Münchner IFO-Instituts in diesem Monat überraschend zu. Ausschlaggebend war eine deutliche Verbesserung im Bereich Dienstleistungen. Weitere Einzelheiten zu Diebstahl von Patientendaten. Nach Angaben der Uniklinik Homburg sind von dem Cyberangriff auf einen externen Abrechnungsservice rund 1270 Patientendaten betroffen. Es handele sich um Privatversicherte, Zusatzversicherte und Selbstzahler. In den meisten Fällen wurde Name, Adresse und Geburtsdatum gestohlen.
9: Dankeschön. Mehr Nachrichten gibt's wieder um 14 Uhr.
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9: Es wird richtig heiß, heute auch schon ganz ordentlich, 24 bis 29 Grad maximal. Heute Nacht kühlt es ab auf 8 bis 16 Grad, morgen dann 15 Sonnenstunden und über 30 Grad sind möglich. Auch Pfingsten und bis Mitte der nächsten Woche heiß.
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9: Vorsicht, A620, Saarlouis Richtung Saarbrücken zwischen Wattgassen und Völklingen werden. Gefahr durch ein liegen gebliebenes Fahrzeug. Und dann noch die A6 Saarbrücken Richtung Mannheim in Höhe St. Ingbert West. Gefahr durch eine ungesicherte Unfallstelle. A6 Saarbrücken Richtung Mannheim in Höhe Saarbrücken Goldene Prem. Behinderungen an einer Baustelle noch bis 18 Uhr. Und geblitzt wird in Saarbrücken in der Rabestraße, in Neunkirchen in der Spieserstraße und am Ausgang Ensdorf Richtung Buß. Gute Fahrt wünsche ich Ihnen.
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9: Mit Julia Becker am Mikrofon, mit Musik von Alexa Feser und ABBA und mit zwei für die Jukebox gleich hier auf SR3. Schönen Freitag.
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1: Kalifornien, der Sonnenstaat, hat natürlich fantastische Bands hervorgebracht. Die Eagles, Toto, die Doobie Brothers, das klingt immer ein bisschen leichter. Oder aber psychedelisch wie Jefferson Airplane oder in Teilen Fleetwood Mac. Eine erste Anlaufstelle und oftmals der Ort für den weltweiten Durchbruch der Westküstenamerikaner sind die Musikclubs Troubadour oder das Whiskey A Go-Go gewesen. An diesem Wochenende vor 60 Jahren hat da eine Teenie-Band zum ersten Mal gespielt, die bald zur Hauskapelle des Whisky-Ladens wurde. Nicht, dass da besonders viel Hochprozentiges ausgeschenkt wurde. Die Betonung liegt auf A Go-Go. Die Tänzerinnen zur Musik, die Go-Go-Girls, die es später dann sogar zum Markenzeichen in Manfred Sechsauers Musikladen bringen sollten. Die Teenie-Band, die später Millionen begeistern wird, das waren die Doors. Man hatte sich in Venice Beach kennengelernt. Da war ich mal. Unendlich langer Strand, ein mega breiter Sandstreifen mit Platz. Über die komplette Distanz müffelt es nach bewusstseinserweiternden Rauchwaren. Shit, Regen und Gewitter sind selten.

Die Doors, eine klassische Rockband, die seit Elvis in der Grundbesetzung aus Schlagzeug, Bass und Gitarre besteht. Die Rhythmusgruppe einer Big Band, bei der man sich irgendwann die Bläser nicht mehr leisten konnte. Klein, wendig, clubtauglich. Fürs Whiskey a Go-Go zum Beispiel. Die Doors hatten aber keinen Bass, aber mit Ray Manzarek einen an der Orgel, der dann fester in die tiefen Töne griff. Cooler neuer Sound. Naja, aber natürlich waren die Fans vom mega attraktiven Jim Morrison begeistert, dem Frontmann und Sänger. Trauriger Blick, langes Haar und mit dem ausschweifenden Leben eines Rockstars, einer vom Club 27. So alt war Morrison, als er 1971 in Paris starb. Waren es eine Lungenblutung oder Drogen? Letztendlich ungewiss. Er war eine der Kerzen, die an zwei Enden brannte. Gib mal Feuer, light mal Feuer.

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14: 14 Uhr. Eine Erholung der saarländischen Wirtschaft ist weiter nicht in Sicht. Zu diesem Ergebnis kommt die Industrie- und Handelskammer IHK nach Auswertung ihrer monatlichen Umfrage unter rund 300 Unternehmen. SR Info-Reporter Jimmy Both.
15: Die Mehrheit der saarländischen Unternehmen blickt weiterhin pessimistisch auf die kommenden Monate, bilanziert die IHK. Allerdings hätten sich die Geschäftserwartungen gegenüber dem Vormonat zumindest leicht verbessert. Erste positive Signale kämen aus der Elektroindustrie. Die Hälfte der Firmen bewertet ihre derzeitige Lage als befriedigend. Ein Viertel sieht die aktuelle Situation positiv, ein weiteres Viertel negativ. Die Stahl- und Rüstungsindustrie stabilisiere die Lage, so die IHK weiter. Die Bauwirtschaft profitiere derzeit von staatlichen Aufträgen. Ein Grund für die insgesamt dennoch verhaltene Stimmung sei der anhaltende Konflikt im Persischen Golf. Hinzu kommen laut IHK bekannte Probleme wie hohe Lohnnebenkosten und Bürokratie.
14: Der Rat der Europäischen Union setzt für ein Jahr die Zölle auf bestimmte Dünger aus. Davon betroffen sind stickstoffbasierte Düngemittel wie Harnstoff und deren Ausgangsprodukte. Stickstoffhaltige Dünger gehören zu den wichtigsten in der Landwirtschaft. Dem Beschluss der EU-Länder zufolge gilt künftig auch eine Obergrenze für die zollfreie Einfuhr. Hintergrund sind die höheren Düngerpreise. Sie sind in den vergangenen Monaten deutlich gestiegen, unter anderem wegen des Irankriegs. Europäische Bauern hatten deswegen Unterstützung gefordert. Die USA haben beim Treffen der NATO-Außenminister in Schweden erneut eine fehlende Unterstützung durch die Verbündeten beklagt. US-Außenminister Rubio nannte als Beispiel den Einsatz gegen Iran im Nahen Osten. Über die mangelhafte Unterstützung seien die USA verärgert. Darüber werde man reden müssen, so Rubio, auch auf Ebene der Regierungschefs. Versöhnlichere Worte fand Rubio mit Blick auf den amerikanischen Truppenabzug aus Deutschland. Dies sei keine Bestrafung, sondern Teil eines dauernden Prüfprozesses, denn die USA hätten globale Verpflichtungen. Aus Deutschland sollen etwa 5000 US-Soldaten abgezogen werden. Der Bundestag hat die Apothekenreform beschlossen. Sie soll die Versorgung sichern und Apotheken stärker in die Gesundheitsversorgung einbinden. So dürfen Apotheken künftig zum Beispiel mehr medizinische Leistungen anbieten, wie Vorsorgeuntersuchungen, einfache Bluttests und zusätzliche Schutzimpfungen. Aus Berlin, Dietrich Karl Meurer.
1: Außerdem können Sie bestimmte verschreibungspflichtige Medikamente ohne neues Rezept abgeben, wenn Patientinnen und Patienten sie bereits länger einnehmen oder wenn es sich um einfache akute Erkrankungen handelt. Für Kundinnen und Kunden bedeutet das oft weniger Arzttermine, kürzere Wege und schnellere Hilfe. Fehlt ein Medikament, können Apotheken leichter ein gleichwertiges Präparat aus dem eigenen Bestand abgeben. Um die Versorgung vor allem auf dem Land zu verbessern, wird es einfacher, Zweigapotheken zu eröffnen. Mit der Reform reagiert die Bundesregierung auf sinkende Apothekenzahlen und steigende Kosten. Opposition und Krankenkassen warnen dagegen vor hohen Mehrkosten.
14: In Deutschland sind im vergangenen Jahr so wenige Wohnungen gebaut worden wie seit 2012 nicht mehr. Laut Statistischem Bundesamt waren es 206.600 und damit 18% weniger als 2024. Schon da waren es deutlich weniger gewesen als in den Vorjahren. Experten gehen davon aus, dass sich der Abwärtstrend auch in diesem Jahr fortsetzen wird. Bundesliga-Aufsteiger SV Elversberg hat sich von 4 Spielern verabschiedet. Die ausgeliehenen Bambasé Conte und Yacino Malanga kehren zu ihren Vereinen Hoffenheim und VfB Stuttgart zurück. Daniel Panschenko und Manuel Feil erhalten keine neuen Verträge. Sie hatten in der Aufstiegssaison keine Spiele für die SVE absolviert. Das waren die Nachrichten mit Markus Neuschwander. 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
9: Ein paar Wölkchen sind noch am Himmel, aber die sind kaum zu sehen. Die Sonne scheint, es ist trocken und warm. Bis 29 Grad heute und in den kommenden Tagen sogar bis 30, 31 Grad Pfingsten und auch bis Mittwoch. Also es wird in den nächsten Tagen ganz schön heiß.
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9: A6 Saarbrücken Richtung Mannheim in Höhe Saarbrücken, goldene Prembehinderungen an einer Baustelle noch bis 18 Uhr und geblitzt wird in Saarbrücken in der Rabestraße, in Neunkirchen in der Spieserstraße und ausgangs Ennsdorf Richtung Buß. Ich wünsche Ihnen eine gute und sichere Fahrt.
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9: Mit Julia Becker am Mikrofon, mit Lady A und Bob Seger. Im Kiosk. Ich wünsche Ihnen jetzt schon mal ein schönes langes Wochenende.
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0: SR3 mit der Münchner Freiheit, Herz aus Glas. Die Late Show mit Stephen Colbert ist die erfolgreichste Comedy-Show im US-Fernsehen tatsächlich. Und die ist jetzt Geschichte. Der Sender CBS hat sich angeblich aus Kostengründen dazu entschieden, die Show einzustellen. Colbert hat aber den US-Präsidenten heftig kritisiert und viele meinen, der Sender sei vor Trump eingeknickt. Martin Gansemeier, unser Korrespondent in New York, hat sich die letzte Show angesehen.
1: Am Ende wurden Stephen Colbert, seine Mitstreiter und die gesamte Deko von einem gigantischen schwarzen Loch verschluckt. Doch damit die Ära Colbert nicht ganz so traurig endete, sangen ihm Paul McCartney, Elvis Costello und John Batiste zum Abschied noch den Beatles-Klassiker Hello Goodbye. Paul McCartney war auch der Überraschungsgast der letzten Sendung. Das passte insofern gut, weil Paul McCartney 1964 an gleicher Stelle in dem Gebäude, das heute das Ed Sullivan Theater ist, damals seinen ersten Auftritt in der Ed Sullivan Show hatte. Zu Donald Trump gab es übrigens in der letzten Show nur eine indirekte Anspielung, ansonsten wurde er nicht genannt. Paul McCartney schilderte, dass er Amerika immer als Land der Freiheit und als größte Demokratie wahrgenommen habe und fügte dann hinzu, hoffentlich ist es das immer noch.
2: So that's what we thought America was, just the land of the free. The greatest democracy.
3: Yes.
2: That was what it was.
3: Yep. That was it. And
2: still is, hopefully.
3: Yeah, sure. Yeah.
0: Und jetzt stellen sich so manche die Frage, was macht Colbert denn jetzt? Er selbst gibt auf der Bühne dann dazu augenzwinkert die Antwort. Drogen.
4: Now a lot of people have been asking me what I plan to do after tonight and the answer is drugs. But
1: Stephen Colbert will sich jetzt erst einmal einen alten Traum erfüllen. Er ist ein großer Fan von Tolkiens Herr der Ringe und er hat immer schon mit dem Gedanken gespielt, ein Drehbuch für einen neuen Herr der Ringe Film zu schreiben. Das will er jetzt in diesem Sommer tun. Mittelfristig will er aber weiter Comedy machen, wahrscheinlich als Podcast, so wie es auch Conan O'Brien tut. Er wird seinen Fans also auf jeden Fall weiter erhalten bleiben.
4: We were lucky enough to be here for the last 11 years.
2: We'll be right back.
0: Also auch die letzte Show ist komisch gewesen. In zweierlei Hinsicht wahrscheinlich. Goodbye, Stephen Colbert, der Late-Night-Moderator, hört auf.

SR3 mit Céline Dion und Danson, neuer Titel im Programm von SR3. Und jetzt gibt's Blondie mit Sunday Girl.

0: SR3 Saarlandwelle an diesem sonnigen Freitag um 2:30.
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0: Mit Semin Sadeghi.
2: Saarwirtschaft weiterhin unter Druck. Nach Einschätzung der Industrie- und Handelskammer des Saarlandes gibt es keine Anzeichen einer nachhaltigen Erholung. Zwar bewerten viele von rund 300 befragten Unternehmen ihre Aussichten weiter pessimistisch. Laut IHK gibt es aber immerhin erste positive Signale aus der Elektroindustrie. Bundestag beschließt Apothekenreform. Künftig sollen in Apotheken Patienten mehr Leistungen wie Impfungen, Vorsorge und Tests bekommen können. Außerdem können sie bestimmte verschreibungspflichtige Medikamente ohne neues Rezept erhalten, wenn sie die Mittel bereits eingenommen haben. Wohnungsbau in Deutschland in der Krise. Laut Statistischem Bundesamt sind im letzten Jahr 206.000 neue Wohnungen gebaut worden. Das sind 16% mehr als 2024. Experten gehen davon aus, dass sich der Abwärtstrend auch in diesem Jahr fortsetzen wird. Und SV Elversberg hat 4 Spieler verabschiedet. Die ausgeliehenen Bambasé Conte und Jarinjo Malanga kehren vom Bundesliga-Aufsteiger zu ihren Vereinen Hoffenheim und VfB Stuttgart zurück.
0: Dankeschön. Mehr Nachrichten gibt's wieder um 3.
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0: Heiß wird's heute schon bis 29 Grad, dann ab morgen geht's über 30 Grad hinaus, ungetrübter Sonnenschein und heute Nacht kühlt's ja einigermaßen ab, ne? Also Fenster auf Durchzug 8 bis 16 Grad, bevor es dann morgen, wie gesagt, so richtig heiß wird, wahrscheinlich bis Mitte nächster Woche.
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0: A6 Saarbrücken Richtung Mannheim, in Höhe Saarbrücken goldene Prem-Behinderungen an einer Baustelle bis 18 Uhr. Geblitzt wird in Saarbrücken in der Rabestraße, in Neunkirchen in der Spieserstraße und ausgangs Ensdorf Richtung Buß. Alle Blitzer gibt's auf sr3.de und in der SR3 App. Und gerne können Sie sich melden, wenn Sie unterwegs was sehen, einen Stau oder einen Blitzer unter der 0800 700 8000. Eine gute und sichere Fahrt für Sie.
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0: Ich wünsche Ihnen einen schönen Freitagnachmittag und habe Musik für Sie dabei von Joe Cocker und Eric Clapton. Ich bin Julia Becker, hallo.
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0: SR3 Saarlandwelle mit Pur und Freunde. Sie hören den Kiosk und gleich gibt's wieder einen Titel aus unserem Album der Woche. Und das wissen Sie jetzt bestimmt schon, das kommt in dieser Woche von Bab.
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0: SR3 mit Earth, Wind and Fire und Star.
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0: Das kommt von BAP, ist ein Live-Album auf der Tour zu 50 Jahre BAP entstanden, die Aufnahmen zumindest, und die Auswahl hat Wolfgang Niedecken ganz allein getroffen. Was kommt da drauf auf diese Sammlung, paar Tage später, von Niedeckens BAP? Heute hören wir Songs sind Träume, in Klammern Stecker, und der erzählt uns jetzt auch natürlich, was es mit diesem Song auf sich hat.
2: Also Songs sind Träume stammt musikalisch natürlich von Micha, wie sehr, sehr viele Balladen, die bei uns stattfinden. Micha schreibt unfassbar tolle Balladen. Und da muss ich mir aber immer genau überlegen, was fange ich mit diesen Balladen an? Denn die darf man nicht verplempern. Und Songs sind Träume geht natürlich von einem Dylan-Text aus, der gesagt hat, Songs sind wie Träume, sie sind wie fremde Länder, die man bereist. Das ist der Satz, den Bob Dylan mal aufgeschrieben hat. Und der hat mir immer so nachgehangen. Und das ist der, würde man sagen, so der Nukleus, aus dem dieses ganze Stück entstanden ist.

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1: Kriminelle haben bundesweit Daten von zehntausenden Klinikpatienten gestohlen, auch aus dem Saarland. Geschafft haben sie sich die Informationen mit einem Cyberangriff auf einen saarländischen Dienstleister. Wir tragen zusammen, was bisher bekannt ist. Krankenhäuser, die nicht öffentlich subventioniert werden, schlagen wegen der Reform der Krankenkassen Alarm. Sie fürchten um ihre Existenz. Und Sonnenschein und um die 30 Grad. Wir sind heute Abend an der Saarschleife unterwegs.
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16: 15 Uhr. Nach der Cyberattacke auf mehrere Unikliniken in Deutschland hat der zuständige saarländische Gesundheitsdienstleister Unimed sein Bedauern ausgedrückt. Das Unternehmen aus Wadern erklärte, man nehme den Vorfall sehr ernst und sei sich der Auswirkungen auf Kunden und Patienten bewusst. Von dem Angriff auf Unimed betroffen sind Privatversicherte, Zusatzversicherte und Selbstzahler. SR-Inforeporter Florian Rabari-Nejat.
17: In den meisten Fällen wurden Stammdaten von Patienten gestohlen, also beispielsweise Name, Adresse und Geburtsdatum. Betroffen vom Diebstahl sind aber auch Daten, aus denen man Informationen und Rückschlüsse zu Behandlungsart und möglicher Erkrankung entnehmen könne, so ein Sprecher des ebenfalls betroffenen Uniklinikums in Homburg, wobei hier lediglich von rund 1200 Fällen von Datenklau ausgegangen wird. Wesentlich stärker betroffen sind andere Unikliniken in Deutschland. So sollen allein an der Uniklinik Köln 30.000 Menschen betroffen sein. In Baden-Württemberg erbeuteten die Diebe Daten von mehr als 72.000 Patienten der Universitätskliniken Freiburg, Ulm, Heidelberg und Tübingen. Laut Bundesamt für Sicherheit in der Informationstechnik, BSI, können die erbeuteten Daten für Betrugsmaschen genutzt werden, gerade im digitalen Raum.
16: Apotheken sollen künftig mehr Leistungen anbieten können. Der Bundestag hat dazu ein Gesetz beschlossen. Patienten können demnach künftig in Apotheken alle Schutzimpfungen mit Totimpfstoffen bekommen, zum Beispiel gegen Tetanus. In bestimmten Fällen sollen Apotheken außerdem verschreibungspflichtige Arzneien ohne Rezept abgeben können. Auch sollen verschiedene Tests sowie Blutentnahmen nach einer ärztlichen Schulung möglich sein. Ärztevertreter kritisieren die Reform scharf. Die Kassen warnen vor Milliardenkosten. In Deutschland sind im vergangenen Jahr so wenige neue Wohnungen entstanden wie seit 14 Jahren nicht mehr. Nach Berechnungen des Statistischen Bundesamtes waren es rund 206.000, 18% weniger als im Vorjahr. Aus Berlin Oliver Neuroth.
18: Bundesbauministerin Huberts spricht von schlechten Zahlen. Sie nennt 206.000 neue Wohnungen in einem Jahr zu wenig. Das sei die ehrliche Botschaft an alle, die heute eine Wohnung suchten. Allerdings sieht Huberts einen Hoffnungsschimmer. Die Zahl der Baugenehmigungen ist im vergangenen Jahr stark angestiegen, nämlich um knapp 11%. Bauherren haben also die Erlaubnis, mehr zu bauen und somit mehr Wohnraum zu schaffen. Der Bundesverband Deutscher Wohnungs- und Immobilienunternehmen erklärt, hunderttausende genehmigte Wohnungen würden wegen hoher Kosten und komplizierter Verfahren nicht realisiert. Das Verbändebündnis Wohnungsbau bezeichnet die neuen Zahlen als dramatisch.
16: Die Mehrheit der saarländischen Unternehmen blickt weiter pessimistisch auf die kommenden Monate. Das zeigt eine Umfrage der Industrie- und Handelskammer unter rund 300 Firmen. Demnach belasten gestiegene Öl- und Gaspreise, Verwerfungen an den Finanzmärkten sowie gestörte Lieferketten sowohl Unternehmen als auch Verbraucher. Auch bei einem Ende des Iran-Kriegs würden die Auswirkungen noch nachwirken. Den Angaben zufolge stabilisieren derzeit vor allem die Stahl- und die Rüstungsindustrie die Lage. Hunde und Katzen in der EU müssen künftig durch Mikrochips identifizierbar sein. Die EU-Staaten gaben grünes Licht für die neuen Regeln. Damit soll der illegale Handel mit den Tieren eingedämmt und ihr Schutz verbessert werden. Für privat gehaltene Hunde gilt eine Übergangsfrist von 10 Jahren, für Katzen von 15 Jahren. Händler müssen die neue EU-Regel dagegen bereits nach 4 Jahren umsetzen. Bundesweit gibt es bislang keine allgemeine Chip- und Registrierungspflicht für Hunde und Katzen, dafür allerdings in vielen Städten und Bundesländern. Fußballstar-Trainer Pep Guardiola verlässt vorzeitig den englischen Erstligaklub Manchester City. Der 55-Jährige verkündete vor dem letzten Ligaspiel gegen Aston Villa seinen Rücktritt in diesem Sommer. Guardiolas Vertrag wäre eigentlich noch ein weiteres Jahr gelaufen. Guardiola holte in seiner Zeit mit Manchester City den Titel in der Champions League, 6 Meisterschaften und gewann 3-mal den englischen Pokal. Das waren die Nachrichten mit Markus Neuschwander. 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
19: Sonnig und warm ist es heute schon bis 29 Grad. Nachts kühlt es etwas ab auf 8 bis 16 Grad. Morgen 15 Sonnenstunden, maximal 31 Grad. Und auch an Pfingsten und wahrscheinlich bis Mitte der Woche bleibt es heiß.
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19: Vorsicht, A1 Saarbrücken Richtung Trier, zwischen Saarbrücken, von der Heid und Riegelsberg, Gefahr durch Gegenstände auf der Fahrbahn. Außerdem haben wir die A6 Saarbrücken Richtung Mannheim, in Höhe Saarbrücken, Goldene Prem, Behinderungen an der Baustelle bis 18 Uhr. A620 Saarlouis Richtung Saarbrücken zwischen Völklingen und Gersweiler und in der Gegenrichtung zwischen Wilhelm-Heinrich-Brücke und Gersweiler Stau an einer Dauerbaustelle. Hier müssen Sie circa 15 Minuten mehr einplanen. Und geblitzt wird in Saarbrücken in der Rabestraße, in Neunkirchen in der Spieserstraße und ausgangs Ensdorf Richtung Buß. Gute und sichere Fahrt.
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19: 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Gleich gibt's den satirischen Wochenrückblick von Sigi Lambert. Unser Triver geschwätzt. Vorher noch Musik von Yvonne Katterfeld und Harpo. Ich bin Julia Becker.
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1: Die Wuchlow.
2: Wir reden über einen der größten Skandale in der Geschichte dieses Landes.
1: Ui, der CDU-Generalsekretär Wagner fährt großes Geschütz auf. Es geht um den Skandal bei der Neinkeer Verkehrsgesellschaft.
2: Illegale Parteienspenden, Untreue, manipulierte Wahlen, ein System der Angst geprägt von Druck und Abhängigkeiten.
1: Da stellt sich nicht nur der CDU-Abgeordnete Timo Groß die Frau.
3: Wie konnte es so weit kommen?
1: Der CDU-General hat eine einfache Antwort.
2: Die NVG war und wahrscheinlich noch ist ein sozialdemokratischer Selbstbedienungsladen.
1: Der Genosse Pascal Ahrweiler ist völlig empört.
4: Wie kommt man zu solchen böswilligen Unterstellungen mit Blick auf die Saar-SPD?
1: Naja, vielleicht, weil die SPD seit 1946 ununterbrochen in Neinkeer durchregiert.
2: So etwas darf nie mehr passieren,
1: forderte CDU-Wagner, stellt aber am gleichen Orden sucht die Frau.
2: Wie verhindern wir, dass so etwas wieder passiert?
1: Ganz klar, mit dem Landtagsuntersuchungsausschuss, weil...
2: Der Untersuchungsausschuss ist das schärfste Schwert des Parlaments.
1: Jo, das Schwert ist so scharf, dass die SPD offensichtlich Angst hat vor Verletzungen. Bei der Abstimmung über den Untersuchungsausschuss haben die Genosse Livermore mit Stimmenthaltung taktiert. Tja, achte SPD-Abgeordnete Ahrweiler, wär's, nächstes Jahr sind Landtagswahlen. Uiuiui, also...
4: Wenn die CDU hofft, dass jetzt dieser Untersuchungsausschuss ein Dauerwahlkampfinstrument werden kann,
1: dann hofft sie wohl nicht umsonst.
3: Der NVG-Skandal ist auch ein SPD-Skandal, liebe Kolleginnen und Kollegen.
1: Die Saar-SPD hofft jetzt inständig, dass der Untersuchungsausschuss schnell über die Bienen geht.
5: Deswegen, liebe Kolleginnen und Kollegen der CDU-Fraktion, packt euch schon mal euer Butterbrot ein. Wir werden sachlich, wir werden zügig arbeiten.
1: Und zwar möglichst ohne Wahlkampf. Frommer Wunsch vom Genosse David Maas. Die CDU hingehe beteuert, dass es ihr überhaupt nicht um Wahlkampf ging. Nee, es ging ihr nur um Aufklärung.
3: Wir richten jetzt den Blick nach vorne.
1: Und zwar auf der 18. April. Da wird nämlich der neue Landtag gewählt. Alle dann, komm, geh mir bloß fort.

SR3 Saarlandwelle mit Fairground Attraction und Perfect. Ich habe was für die Autofahrer. A8 Pirmasens Richtung Saarlouis zwischen Einöd und Limbach. Gefahr durch einen defekten LKW auf der rechten Spur. Heute geht's los mit dem Sonnenschein satt. Es wird richtig heiß über Pfingsten. Und ich persönlich freue mich darüber, weil das Kinderfest am Bosheitsee ist in den letzten 2 Jahren mehr oder weniger ins Wasser gefallen. Wir freuen uns auf jeden Fall über schönes Wetter, auch wenn es knackig heiß wird. Das heißt also, viel Trinken ist angesagt und ab und zu auch mal ausruhen von den ganzen Aktivitäten, die man da ausprobieren kann. Aber dafür ist dann das Bühnenprogramm hervorragend geeignet. Da kann man sich eigentlich mal einfach hinsetzen und zugucken. Oder das Bastelzelt direkt neben der Bühne. Am Sonntag ist Oliver Buchholz für euch da und am Montag bin ich dann da. 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

0: immer das, was man nicht sagt.
1: Zwei Welten, was man nicht sagt. 3:30.
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1: Mit Simin Zadegi.
3: Unimed bedauert Folgen des Cyberangriffs auf Unikliniken. Der saarländische Gesundheitsdienstleister aus Wadern erklärte, man sei sich der möglichen Auswirkungen auf Kunden und Patienten bewusst. Allein an der Uniklinik des Saarlandes geht man von rund 1200 Fällen aus, in denen Patienten Stammdaten und teilweise auch Informationen über Erkrankungen gestohlen wurden. Saarwirtschaft weiterhin unter Druck. Nach Einschätzung der Industrie- und Handelskammer des Saarlandes gibt es keine Anzeichen einer nachhaltigen Erholung. Zwar bewerten viele von den rund 300 befragten Unternehmen ihre Aussichten weiter pessimistisch. Laut IHK gibt es immerhin positive Signale aus der Elektroindustrie. Wohnungsbau in Deutschland in der Krise. Laut Statistischem Bundesamt sind im letzten Jahr 206.000 neue Wohnungen gebaut worden. Das sind 18% weniger als 2024. Experten gehen davon aus, dass sich der Abwärtstrend auch in diesem Jahr fortsetzen wird. Und bald Mikrochip-Pflicht für Hunde und Katzen in der EU. Die EU-Staaten gaben in Brüssel für die neuen Regeln grünes Licht. Damit soll der illegale Handel mit den Tieren eingedämmt und ihr Schutz verbessert werden.
1: Dankeschön. Mehr Nachrichten wieder punkt 16 Uhr.
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1: Es ist sonnig, trocken und warm. Es wird jetzt immer wärmer. Bis 29 Grad sind heute schon möglich. Heute Nacht 8 bis 16 Grad und morgen dann über 30 Grad, also maximal 31. Muss nicht überall so heiß werden, aber es wird schon ordentlich warm und auch an Pfingsten und wahrscheinlich bis Mitte der Woche so heiß.
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1: Vorsicht, A623, Saarbrücken Richtung Friedrichsthal, zwischen Ludwigsberg und Herrensohr, Gefahr durch eine ungesicherte Unfallstelle. Außerdem A1 Richtung Saarbrücken, zwischen Eppelborn und Illingen, in beiden Richtungen stockender Verkehr wegen Bauarbeiten. Hier ist jeweils nur eine Spur frei bis Ende Oktober. A6 Saarbrücken Richtung Mannheim, in Höhe Saarbrücken goldene Prem-Behinderungen an der Baustelle bis 18 Uhr. Und A620 Richtung Saarlouis zwischen der Wilhelm-Heinrich-Brücke und Gersweiler, Stau an einer Baustelle. Hier müssen Sie ungefähr 15 Minuten mehr einplanen. Auch wenn Sie über Gersweiler fahren, gibt es einen Stau. Und hier sind die Blitzer. Die neuesten sind zu finden am Ortseingang Röchlinghöhe aus Buß kommend, in Saarbrücken in der Rabestraße und in Neunkirchen in der Spieserstraße. Kommen Sie gut und vor allem sicher an Ihr Ziel.
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1: Mit Norah Jones und den Gibson Brothers. Schönen Freitag. Ich bin Julia Becker.
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Smokey im Kiosk am Freitag. Bitte nochmal Vorsicht auf der A623 Saarbrücken Richtung Friedrichsthal. Zwischen Saarbrücken-Ludwigsberg und Saarbrücken-Herrensdorf besteht Gefahr durch eine ungesicherte Unfallstelle.

Jason Russ und Kobe Calais mit Lucky im Kiosk. Ich hoffe, Sie sind glücklich über die Sonne. Lassen Sie sich's gut gehen, übertreiben Sie es nicht. Ne? Es wird ja ziemlich heiß, also man kann sich auch mal entspannt ausruhen. Ne? Man muss nicht den ganzen Tag über, die kompletten Pfingsttage wandern und Fahrrad fahren, schwimmen. Halte ich immer für das Beste bei dem Wetter. Und danach dann eben, naja, was Kühles trinken, schwenken, was auch immer. Lassen Sie sich gut gehen. Vielleicht sehen wir uns beim Kinderfest am Bostalsee. Ich bin Julia Becker und sage tschüss, schönes langes Wochenende.

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17: 16 Uhr. Die Energieversorgung in Deutschland ist nach Angaben der Bundesregierung gesichert. Das hat Union-Fraktionsvize Müller nach Beratungen der Arbeitsgruppe Energie von CDU, CSU und SPD versichert. Wörtlich sagte er, der Sommerurlaub sei sicher. Aus Berlin Georg Schwarte.
18: Soll heißen, es wird auf absehbare Zeit auch genügend Kerosin für den Flug in den Sommerurlaub geben. Nächster Punkt, Tankrabatt. Die Energiesteuersenkung werde zu 90-95% an den Tankstellen weitergegeben. Die Entlastung hatte die Bundesregierung bisher bis zum 30. Juni befristet. SPD und Union teilten heute mit, sollten weitere Maßnahmen danach notwendig werden, sei die Koalition handlungsfähig. Konkret saß die Taskforce, bestehend aus Experten mehrerer Ministerien sowie des Bundeskartellamtes, mit Vertretern der Logistik, der Chemie- und der Luftfahrtbranche zusammen. Kernbotschaft laut SPD-Fraktionsvize Zorn, die Weitergabe des Tankrabatts, werde weiterhin genau überprüft, wie auch die Versorgungslage einzelner Branchen.
17: Für die neue E-Auto-Prämie sind bereits 23.000 Anträge eingegangen. Umweltminister Schneider sagte, nachgefragt würden vor allem rein elektrische Fahrzeuge. Bisher meldeten sich viele Haushalte mit kleinen und mittleren Einkommen. Das Portal für die neue staatliche E-Auto-Förderung war am Dienstag freigeschaltet worden. Die Prämienhöhe hängt von Fahrzeug, Einkommen und Familiengröße ab. Sie kann bis zu 6.000 Euro betragen. Nach der Cyberattacke auf mehrere Unikliniken in Deutschland hat der zuständige saarländische Gesundheitsdienstleister Unimed sein Bedauern ausgedrückt. Das Unternehmen aus Wadern erklärte, man nehme den Vorfall sehr ernst und sei sich der Auswirkungen auf Kunden und Patienten bewusst. Von dem Angriff auf Unimed betroffen sind Privatversicherte, Zusatzversicherte und Selbstzahler. Bei der Cyberattacke wurden die Stammdaten von zehntausenden Patienten gestohlen. Allein die Uniklinik Köln spricht von 30.000 Betroffenen. In Baden-Württemberg erbeuteten die Täter Daten von über 72.000 Patienten der Universitätskliniken Freiburg, Ulm, Heidelberg und Tübingen. Das Universitätsklinikum des Saarlandes meldete rund 1.200 Fälle. Der Ebola-Ausbruch in Zentralafrika hat offenbar weitere Todesopfer gefordert. Nach Zahlen der Weltgesundheitsorganisation sind in der Demokratischen Republik Kongo bislang 177 Menschen mutmaßlich an Ebola gestorben. Außerdem gibt es inzwischen fast 750 Verdachtsfälle. Die WHO geht davon aus, dass die tatsächlichen Zahlen weitaus höher liegen. Der zuständige Generaldirektor warnte davor, das Risiko des Ebola-Ausbruchs zu unterschätzen. Im Nachbarland Uganda sind laut WHO bis auf zwei bekannte Infektionen bislang keine weiteren Fälle gemeldet worden. In Saarwellingen ist ein Mann festgenommen worden, gegen den mehrere Haftbefehle vorlagen. Wie die Polizei mitteilte, wird der 38-Jährige unter anderem verdächtigt, im vergangenen November in Saarlouis eine 83-jährige Frau ausgeraubt zu haben. Dabei soll er rund 2.000 Euro Bargeld erbeutet haben. Der Mann wurde bereits dem Ermittlungsrichter vorgeführt. Er ist inzwischen in der JVA Saarbrücken untergebracht. Auf der Bergehalde in Landsweiler-Rehden startet zur Stunde das Alm-Event-Wochenende. Drei Tage lang treten Künstler unterschiedlicher Genres auf dem Haldenplateau auf. SR-Info-Reporter Felix Schneider.
4: Los geht es in Rehden mit einer großen Party, dem SR1 90s Open Air. Es stehen Acts wie Right Said Fred, Fun Factory oder Rednecks auf der Bühne. Am Samstag wartet auf das Publikum ein Haus- und Elektroprogramm beim Unser Ding Tropical Mountain. Höhepunkt ist der Auftritt von DJ Alle Farben. Mit dabei sind auch Glockenbach und Arcando. Am Sonntag findet die Schlagerparty La Fiesta statt. Lorenz Büffel, Mia Julia und Julian Sommer werden unter anderem auftreten. Der Veranstalter erwartet mehr als 13.000 Besucher an den drei Tagen. Karten gibt es noch an der Abendkasse.
17: Das waren die Nachrichten mit Magnus Neuschwander. 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
19: Nein, man muss es kaum noch sagen, der Sommer ist da, auch wenn wir noch Mai haben. Wir haben heute Nachmittag Temperaturen zwischen 24 und 29 Grad. Die Nacht ist mild, die Temperaturen bewegen sich zwischen 16 Grad im Hochwald und 8 Grad in einigen Tälern. Morgen 14 oder sogar 15 Stunden Sonne, kaum Wolken, 27 bis 31 Grad.
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19: A1 Saarbrücken Richtung Trier. Zwischen dem Kreuz Saarbrücken und Eppelborn hier Stau an der Dauerbaustelle. Hier brauchen Sie 15 Minuten länger. A6 Saarbrücken Richtung Mannheim zwischen Goldene Brem Süd und Dreieck Saarbrücken. Da gab es einen Unfall. Die rechte Spur ist hier deswegen blockiert. A620 Saarbrücken Richtung Saarlouis zwischen Wilhelm-Heinrich-Brücke und Gersweiler. Stau an einer Dauerbaustelle. An der Dauerbaustelle. Hier brauchen Sie auch eine Viertelstunde länger. Im Moment gibt es auch Stau, wenn Sie über Gersweiler ausweichen wollen. A623 Saarbrücken Richtung Friedrichsthal zwischen Saarbrücken-Ludwigsberg und Herrensohr. Hier Stau nach einem Unfall und wir haben noch ein paar Blitzer. Danke fürs Melden. Am Ortseingang Röchlinghöhe, wenn Sie aus Buß kommen, in Saarbrücken in der Rabestraße, in Neunkirchen in der Spieserstraße und am Ortsausgang Ensdorf, wenn Sie Richtung Buß fahren. Gute Fahrt.
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19: Mit Simin Sadeghi und wir heißen gleich den Sommer willkommen. Und wie kann man es am schönsten machen? Mit einer schönen Abkühlung. Und deswegen haben wir unseren Reporter ins Freibad geschickt, um schon mal den Zeh reinzuhalten.
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0: Na, wenn das doch nicht mal perfekt getimt ist. Langes Wochenende, Pfingsten haben wir ja und endlich fühlt es sich draußen wie Sommer an. Passend dazu startet im Saarland die Freibadsaison. Schon seit vergangener Woche ist das Heidebad in Schmelz offen, das Keu in Homburg und die Lakai in Neunkirchen. Seit dieser Woche haben auch das Freibad in Völkling und 3 der 4 Saarbrücker Freibäder geöffnet. Das Tote Bad und die beiden Kombibäder in Altenkessel und Fechingen. Und ich höre schon mal in die Leitung. Oh ja, da plätschert schon im Hintergrund. Wir haben nämlich Florian Rabari Nejat ins Totobad geschickt. Flo, ist es voll heute schon?
1: Nee, bis jetzt noch nicht. Es ist wirklich sehr entspannt. Also auf den Wiesen gibt es so mehrere kleine Krüppchen, aber dazwischen immer noch sehr, sehr viel Platz. Im Wasser sieht es eigentlich genauso aus. Alles schön verteilt, also man hat sehr viel Platz für sich selbst. Aber es wird schön Ball gespielt. Ich habe hier eben auch gerade fast schon einen Ball abgekriegt. Hinten wird auch Volleyball gespielt. Also es ist sehr schön, es ist ein bisschen was los, aber auch noch massig Platz. Also ich würde sagen, falls heute noch jemand spontan Lust hat, hier kann man wirklich ganz entspannt anbaden. Und ich habe eben auch mal mit ein paar Besuchern gesprochen.
2: Jawohl, ich habe die Jungs vom Kindergarten oder der Grundschule abgeholt und jetzt ist schön leer und wir testen schon mal das Totobad.
1: Wie gefällt es euch bis jetzt?
3: Sehr gut.
1: Wie ist das Wasser?
3: Es ist schon auch ein bisschen kalt hier.
4: Echt warm.
1: Für dich ist warm.
2: Aber eher nicht. Der Jonas, der falsch gefragt. Ja. So ist das. 2 Enkel, einer kalt, einer warm im Wasser.
5: Ja, es ist schönes Wetter, die Sonne scheint. Mein Bruder wollte unbedingt hierher, deswegen.
1: Also du bist quasi mehr mitgestreift, als freiwillig hier zu sein?
5: Nee, ich wollte auch hierher. Aber dann hat mein Bruder auch gefragt, ob er mitkommen darf. Ja.
6: Weil es schönes Wetter ist.
1: Haben direkt die Kinder eingepackt und sind hergekommen?
7: Ja, wir wollten auch ins Schwimmbad, weil es heute so heiß ist.
1: Wie gefällt es euch bis jetzt?
7: Gut, aber das Wasser ist sehr kalt.
8: Also erst, wenn man reingeht, ihn ausprobiert, ist er kalt, aber danach, wenn man im Wasser bleibt, ist er sehr warm.
9: Gerade kalt, aber kann man schon schwimmen.
1: Ich habe eben übrigens auch live miterlebt, wie der Bademeister ein paar Jungs ermahnen musste. Und ich glaube, du kannst dir wahrscheinlich denken, warum.
0: Nee, ist ja jemand vom Beckenrand gesprungen.
1: Ja, genau. Es ist jemand vom Beckenrand gesprungen und da muss er natürlich direkt eingreifen. Aber ja, sonst ist ja wirklich alles sehr entspannt, auch für die Bademeister. Die können schön die Sonne genießen. Und ich habe eben auch mal mit Harakat gesprochen, der arbeitet hier und der hat gemeint, ja, heute ist noch entspannt, aber er geht davon aus, dass übers Wochenende wirklich richtig viel Action sein wird und deswegen müssen sie auch noch einiges vorbereiten.
10: Wir müssen auch also Security hier einsetzen, um die Sicherheit unserer Badegäste zu leisten und wir müssen noch also die Parkplätze sperren, falls also viele Besucher hier also kommen.
1: Ja, und dann ist eigentlich auch alles gerüstet für das lange Wochenende, was wahrscheinlich hier sehr, sehr voll wird. Und ja, ich glaube, hier bei dem Wetter lässt sich's auf jeden Fall leben.
0: Ja, das kann ich mir vorstellen. Gönnst du dir noch eine gute alte Freibad-Pommes? Dann kannst du schon mal checken, ob die auch schon gut sind für dieses Jahr.
1: Muss ich mal gucken, hatte ich eigentlich vor, aber jetzt wurde mir eben was ganz anderes empfohlen.
5: Eigentlich Pizza.
1: Pizza im Freibad. Ich kenne immer nur Eis und Pommes.
5: Achso, nee, ich war eigentlich immer Pizza, ja.
1: Also ich persönlich finde ja, Pizza im Freibad passt nicht so wirklich, deswegen bin ich noch skeptisch. Aber ich glaube, ich probiere es mal und gucke, ob Pizza im Freibad wirklich was taugt.
0: Okay, das ist jetzt aber wirklich, ich würde mal sagen, für mich muss es auch die gute alte Freibad-Pommes sein. Du kannst ja Bescheid geben, ob sich das alles lohnt. Und auch die Freibad-Pommes ist in diesem Jahr, kann man sagen, die Freibad-Saison nimmt langsam Fahrt auf. In vielen anderen saarländischen Orten geht es am Pfingstwochenende los. Querschied und Kirkel zum Beispiel öffnen am Freitag, Pfingstsamstag am 23. Mai. Also öffnet auch das Blau, das Parkbad in Wattgassen, das Naturfreibad in Merzig und die Freibäder in Kleinblittersdorf, Riegelsberg, Ottweiler und Wiebelskirchen. So, wenn Ihr Freibad jetzt nicht dabei war, gucken Sie vielleicht noch mal eben kurz im Internet nach. Aber bald müssten so gut wie alle geöffnet haben. Danke, Flo.

0: Für das ehemalige Saarbrücker Start-up Seawater Cubes gibt es, man muss leider sagen, keine Rettung. Wir hatten vor ein paar Jahren berichtet, dass die Sanierungspläne nach der Insolvenz gescheitert waren. Dabei sah es lange danach aus, dass ein großer Investor einsteigt, um das saarländische Leuchtturmprojekt weiterzuführen. Es stellt die Fischzuchtanlagen aus Seekontainern her, falls Sie sich erinnern. Laszlo Mura hat mit den Verantwortlichen gesprochen, woran es letztendlich gelegen hat, und auch gefragt, wie es jetzt weitergeht.
1: Gerade trägt Caroline Ackermann zwei Zimmerpflanzen aus einem Büro von Seawater Cubes, um sie vor dem Verdursten zu retten. Anders als diese Pflanzen konnte das ehemalige Vorzeigestartup nicht gerettet werden. Mitgründerin Caroline Ackermann steht damit nach 8 Jahren vor einem Neuanfang. Die Zeit der Insolvenz habe sie viel Kraft gekostet, erzählt sie.
2: Das hat ja jetzt in Summe schon 5 Monate gedauert, wo wir versucht haben, auch noch das Ganze zu retten und dass es irgendwie weitergeht und dann immer in so einer Hoffnung zu leben, das ist kein Dauerzustand, den man gut aushalten kann. Und jetzt herrscht Klarheit für alle und das macht auch den Kopf wieder frei für was Neues.
1: Dabei sah es eigentlich gut aus für Seawater Cubes und die Fischzuchtanlagen. Ein bayerisches Familienunternehmen mit über 7000 Mitarbeitern wollte laut Insolvenzverwalter Andreas Liebaug einsteigen, hatte demnach schon mündlich zugesagt und Mietzahlungen übernommen. Andere wichtige Schritte für eine Übernahme seien aber ausgeblieben.
3: Der Investor wollte diesen Betrieb übernehmen. Die nötige Geschwindigkeit, die man in so einem Investorenprozess braucht, die hatten wir allerdings leider in diesem Prozess auf Seiten des Investors in der Art nicht, ja, sodass der Prozess sich derart in die Länge gezogen hat, dass die Mitarbeiter nach und nach das Vertrauen verloren hatten.
1: Und kündigten. Damit war dann die Übernahme des einzigen Interessenten vom Tisch, der die Investition hätte stemmen können. Die Situation für Deep-Tech-Startups sei derzeit allgemein sehr schwierig, sagt Ackermann, besonders im Bereich Aquafarming.
2: Also da ist massiv Kapital, was einfach fehlt in der Szene und was auch den Unternehmen jetzt fehlt, die damals noch, so wie wir, gute Finanzierung eingesammelt haben, aber jetzt halt die Folgefinanzierung bräuchten. Und wenn die ausfallen und dann kippen die Unternehmen reihenweise um.
1: Was bei Seawater Cubes noch Geld bringt, wird nun verkauft. Der Erlös geht an die Gläubiger. Für Caroline Ackermann endet ein Lebensabschnitt, aus dem sie vieles gelernt hat, sagt sie. In Zukunft will sie deshalb als Beraterin und Coach weitermachen für Startups im Saarland.
2: Ich glaube einfach dran, dass wir weiterhin Startups und Innovationen brauchen, um auch hier in Europa wettbewerbsfähig zu bleiben, auch im internationalen Vergleich. Und deswegen liegt mir jetzt sehr viel daran, eben unser Wissen und unsere Erfahrung in die nächste Generation weiter reinzugeben.
1: In Zukunft sitzt Ackermann in Saarbrücken in der Halle 4. Inmitten vieler Startups hat sie einen Schreibtisch, auf dem auch die alten Zimmerpflanzen einen Platz gefunden haben.
0: Das war's mit den Seawater Cubes und der Firma, dem ehemaligen Startup. Nach jahrelanger Insolvenz ist ja das nicht mehr zu retten, muss man sagen.
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10: So ist es genau 16:30.
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10: Mit Stefanie Baller.
12: Regierungskoalition sieht Energieversorgung weiter gesichert. Das erklärte Unionsfraktionsvize Müller nach Beratungen der Arbeitsgruppe Energie von CDU, CSU und SPD. Auch die Versorgung mit Kerosin für den Sommerreiseverkehr sei auf absehbare Zeit gesichert. Unimed bedauert Folgen des Cyberangriffs auf Unikliniken. Der saarländische Gesundheitsdienstleister aus Wadern erklärte, man sei sich der möglichen Auswirkungen auf Kunden und Patienten bewusst. Allein an der Uniklinik des Saarlandes geht man von rund 1200 Fällen aus, in denen Patientendaten gestohlen wurden. Bald Mikrochip-Pflicht für Hunde und Katzen in der EU. Die EU-Staaten gaben in Brüssel für die neuen Regeln grünes Licht. Damit soll der illegale Handel mit den Tieren eingedämmt und ihr Schutz verbessert werden. Mutmaßlicher Räuber in Saarwellingen festgenommen. Laut Polizei liegen gegen den 38-Jährigen mehrere Haftbefehle vor. Der Mann wird unter anderem verdächtigt, im vergangenen November in Saarlouis eine 83 Jahre alte Frau ausgeraubt und dabei rund 2000 Euro erbeutet zu haben.
10: Vielen Dank, Steffi.
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10: Geht's Ihnen auch so? Ich muss mich erstmal nochmal richtig auf Sommer einstellen. Da ist man noch gar nicht so richtig bereit für, oder? Ja, vielleicht, wenn man heute länger draußen unterwegs war und nicht die ganze Zeit im klimatisierten Studio sitzt. Hier sind es nämlich nicht 24 bis 29 Grad. Die gibt's draußen mit viel Sonne. Die Nacht ist teilweise mild sogar, im Hochwald 16 Grad. Bisschen kühler in einigen Tälern, da bis zu 8 Grad. Klettert das Thermometer weiter runter oder klettert es auf dem Thermometer runter. Morgen haben wir viel, viel Sonne, den ganzen Tag bei 27 bis 31 Grad und die Pfingsttage, die werden heiß.
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10: A6 Saarbrücken Richtung Mannheim zwischen Goldene Brems Süd und Dreieck Saarbrücken. Hier gab es einen Unfall, die rechte Spur ist blockiert. A623 Saarbrücken Richtung Friedrichsthal zwischen Saarbrücken Ludwigsberg und Saarbrücken Herrensohr. Stau hier nach einem Unfall. Und Blitzer haben wir, danke fürs Melden. 0800 700 8000 ist die Nummer in unserer SA3 Verkehrsredaktion. In Saarbrücken am Stadtgraben wird geblitzt. Am Ortseingang Röchlinghöhe, wenn Sie aus Buß unterwegs sind. Und in Saarbrücken steht ein Blitzer in der Rabestraße. Neunkirchen noch einer in der Spieserstraße und noch am Ortsausgang Ensdorf, wenn Sie Richtung Buß fahren.
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10: 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Mit Simin Sadeghi. Ich freue mich, dass Sie dabei sind.
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0: Militärische Evakuierungsoperationen, also Leute irgendwo rausholen aus Krisengebieten, ist eine der Kernaufgaben der Saarlandbrigade, also das heißt unserer Bundeswehr. Die Fallschirmjäger müssen im Krisenfall irgendwo auf der Welt deutsche Staatsbürger und Verbündete unter welchen Bedingungen auch immer rausholen. Das ist deren Job. Dazu braucht man weltweit verlässliche Partnerländer, ist klar. Die muss man finden und mit denen muss man auch gemeinsam üben. Im November geht es deswegen für die Saarlandbrigade nach Westafrika. Mein Kollege Jürgen Rinner erzählt, was sie dort machen.
1: Mit dem Fallschirm abspringen, am Hubschrauber abseilen, Feuergefechte. Wie eine Evakuierungsoperation letztlich abläuft, wissen die Soldaten der Saarlandbrigade nicht. Sie müssen mit dem Schlimmsten rechnen, wenn sie Menschen aus Krisengebieten in Sicherheit bringen. Das wird ständig geübt. Im Ernstfall brauchen die Fallschirmjäger möglichst nah am Krisenherd einen sicheren Flughafen, der dann als Drehkreuz für Nachschub und Abtransport dient. In Afrika wird das zunehmend schwierig. Der Kommandeur der Saarlandbrigade, Markus Meyer, plant die Übung im November in Westafrika.
2: Senegal ist für uns als Brigade ein neuer Partner, ist ein guter Verbündeter in der Region mit starken Institutionen und einer sehr professionellen Armee. Und liegt eben für uns sehr günstig, um unsere Übungsziele zu erreichen. Und wir werden dieses Mal das erste Mal so richtig groß mit denen zusammenarbeiten.
1: Schreibtischarbeit für den Brigadegeneral, der dann auch vor Ort dabei ist. Es wird eine bilaterale Übung sein, die Bundeswehr und die senegalesische Armee. Kontakte und Vertrauen sind wichtig, genaue Planung und Abstimmung zwingend nötig. Im Ernstfall müssen die Partner wissen, was wie gemacht wird. Mit den europäischen Verbündeten, mit denen man schon lange zusammenarbeitet, ist das mitunter ein Selbstläufer. Mit neuen Partnern muss man das genau abstimmen.
2: Wir müssen mit anderen Nationen zusammenarbeiten. Und das wird eine der schönen Herausforderungen, mit den Senegalesen einen gemeinsamen Zeichenvorrat zu erarbeiten und zu sagen, okay, sprechen wir von denselben Dingen, gehen wir die Dinge genau gleich an und verstehen wir einander, wenn wir gemeinsam operieren. Und dazu dient diese Übung auch.
1: Eine gute Nachricht am Rande für die Soldaten. Die Ausstattung der Fallschirmjäger wird besser.
2: Die neuen Sturmgewehre sind da. Wir haben inzwischen über 1.900 von den neuen Sturmgewehren ausgeliefert. Dieses Jahr kommt wahrscheinlich noch die neue Pistole. Wir erhalten neue Fahrzeuge, die werden Ende diesen Jahres, Anfang nächsten Jahres zulaufen. Etwa 200 pro Jahr gehen wir davon aus. Wir bekommen neues Schirmmaterial, um Lasten abzuwerfen. Also wir merken bei all den offenen Punkten, die wir immer noch haben, es kommt jetzt eine ganze Menge modernes und gutes Material an.
1: Im November geht es für 1000 Soldatinnen und Soldaten der Brigade zur Großübung in den Senegal.
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0: Wenn so eine Drohne durch die Luft fliegt, dann gibt es ja eigentlich immer zwei Teams. Die einen sind neugierig, wollen wissen, was da rumfliegt. Die anderen, die fühlen sich eher beobachtet oder sind genervt von dem Geräusch. In Tholey ist zurzeit definitiv das neugierige Team unterwegs. Und zwar ein Team der Frankfurt University of Applied Science. Vermisst nämlich in Tholey mit Hilfe einer Drohne die Abtei, um ein 3D-Modell zu erstellen. Dabei soll es helfen, noch mehr über die Gebäudestruktur rauszufinden. SR3-Reporterin Lea Kielnecker hat vor Ort auch neugierig zugeschaut.
1: Die Abtei in Tholey ist ja an sich schon ein Besuchermagnet, aber jetzt ist sie gerade noch ein bisschen spannender geworden, weil nämlich Jens Brauneck und sein Team dabei sind, das Kloster zu vermessen. Und da kommt unter anderem eine Drohne zum Einsatz. Die hören wir jetzt hier im Hintergrund gerade schon fliegen. Hallo Herr Brauneck, was machen Sie hier denn jetzt eigentlich gerade genau?
2: Wir nehmen die Sandsteinfassaden auf, hoch aufgelöst. Das heißt, alle 2 Sekunden wird hier ein Bild ausgelöst, immer wenn es so ruckelt. Der Drohne selber haben wir jetzt so eine Antenne verbaut. Das heißt, wir wissen bei jedem Bild, wo es gemacht wurde. 1 Zentimeter Genauigkeit in etwa und dann wird es dann nachher zusammengebaut.
1: Und hier mit der Drohne ist jetzt der Vorteil, dass man einfach näher ranfliegen kann. Sonst müsste man erst ein Gerüst aufbauen, um Fotos zu machen wahrscheinlich.
2: Genau das. Wir haben mit dem Turm eben angefangen. Das war das Erste, was wir aufgenommen haben. Und das ist natürlich vom Aufwand her immens.
1: Und mit Lasern arbeiten Sie auch?
2: Laserscanner, genau, haben wir auch dabei. Also ein kleines System, was wir jetzt terrestrisch benutzen. Und damit haben wir eben die Möglichkeit, auch große Flächen relativ schnell zu erfassen.
1: Hier kommen jetzt gerade ein paar neugierige Zuschauer noch angelaufen.
3: Good morning.
2: Hi.
1: Also für Sie hier Bewohner in Tholey auch spannend, dass hier jetzt Drohnen unterwegs sind, oder?
3: Ja. Also ich bin nicht direkt hier aus Tholey, sondern aus Haspern. Und wir haben jetzt mit unseren Freunden aus Australien und Neuseeland die Kirche besuchen wollen. Und ich habe in der Zeitung und auch in unserem Amtsblatt gelesen, dass die Kirche ausgemessen wird. Und das hat mich natürlich auch interessiert. Und das ist jetzt zufällig Herrn Professor, der uns in Englisch wunderbar unterstützt, sind wir sehr froh. Ja.
1: Jetzt kommt auch noch der Kindergarten.
4: Hallo.
3: Hallo.
1: Also nicht nur die Abtei an sich, auch die Vermessung ist jetzt eine Touristenattraktion geworden.
3: Genau, ja.
1: Die 3D-Vermessung ist also nicht nur spannend für die Wissenschaft, sondern auch für Jung und Alt hier in Tholey. Oft wird die Drohne hier allerdings nicht mehr zu beobachten sein. Das Projekt soll dann nämlich bald auch abgeschlossen werden.
0: Da kann man bald auch Eintritt für nehmen. Von der Vermessung des Klosters in Tholey und der Abtei. Das soll zukünftig bei der Erhaltung und Pflege helfen. Der Kielnecker hat berichtet.

Und das war die Region am Nachmittag, an diesem Freitag mit Simin Sadeghi. Schön, dass Sie dabei waren. Marcel Lützbinder nimmt Sie jetzt mit und nimmt Sie mit in den wohlverdienten Feierabend. Ich sage Tschüss und bis morgen. Es war

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18: 17 Uhr. Die Versorgung mit Benzin, Diesel und Kerosin ist in Deutschland weiter gewährleistet. Das hat die Arbeitsgruppe Energie der Bundesregierung nach ihrem heutigen Treffen noch einmal hervorgehoben. Der Taskforce-Co-Vorsitzende Müller sagte, damit sei auch der Sommerurlaub sicher. Noch keine Entscheidung gibt es nach Angaben des CDU-Politikers dazu, den Tankrabatt über Ende Juni hinaus zu verlängern. Das hatte der zweite Co-Vorsitzende der Taskforce, der SPD-Politiker Zorn, zuvor in der ARD abgelehnt. Um die Kunden an den Tankstellen zu entlasten, schlug er einen Spritpreisdeckel vor. Den wiederum will Wirtschaftsministerin Reiche von der CDU bisher nicht. Zum Abschluss des NATO-Außenministertreffens in Schweden hat Generalsekretär Rutte mehr Tempo bei der Aufrüstung angemahnt. Rutte betonte, Geld dafür sei seit dem 5%-Beschluss beim Gipfel in Den Haag im vergangenen Jahr vorhanden. Die Industrie müsse nun ihre Kapazitäten hochfahren und die versprochenen Güter liefern. Für SR Info Thomas Spickhofen.
19: Wenige Informationen gibt es hingegen zu möglichen Veränderungen der amerikanischen Militärpräsenz in Europa. Wir haben weltweite Verpflichtungen, erklärt US-Außenminister Marco Rubio. Deshalb müssen wir unser militärisches Engagement regelmäßig überprüfen. Das habe nichts mit Bestrafung zu tun, sondern sei ein andauernder Prozess. Das Treffen der Außenminister galt vor allem der Vorbereitung des NATO-Gipfels in 6 Wochen in Ankara. Dort wird dann auch der ukrainische Präsident Zelensky mit dabei sein. Und Rubio kündigte auch an, über die aus amerikanischer Sicht mangelnde Unterstützung vieler Europäer beim Irankrieg. Darüber müsse man dann dort auf Chefebene auch noch mal reden.
18: Russland weitet offenbar seine Desinformationskampagnen gegen Deutschland aus. Das berichtet das Nachrichtenportal T-Online und beruft sich auf einen Datensatz mit internen Dokumenten der Moskauer Firma SDA. Sie steht unter EU-Sanktionen und soll im Auftrag der russischen Regierung arbeiten. Dem Bericht zufolge verantwortet die Firma SDA neben Online-Kampagnen nun auch Aktionen unter falscher Flagge. Außerdem arbeite sie an einem russlandfreundlichen Wikipedia-Klon. Die Firma soll zuvor bereits unter anderem mit einem Netzwerk aus gefälschten Internetseiten und Konten in Online-Netzwerken für Desinformation gesorgt haben. Eines der Ziele war, nach Recherchen von ARD und Süddeutscher Zeitung, die Stärkung der AfD in Umfragen. Eine Erholung der saarländischen Wirtschaft ist weiter nicht in Sicht. Zu diesem Ergebnis kommt die Industrie- und Handelskammer IHK nach Auswertung ihrer monatlichen Umfrage unter rund 300 Unternehmen. SR-Inforeporter Jimmy Both.
8: Die Mehrheit der saarländischen Unternehmen blickt weiterhin pessimistisch auf die kommenden Monate, bilanziert die IHK. Allerdings hätten sich die Geschäftserwartungen gegenüber dem Vormonat zumindest leicht verbessert. Erste positive Signale kämen aus der Elektroindustrie. Die Hälfte der Firmen bewertet ihre derzeitige Lage als befriedigend. Ein Viertel sieht die aktuelle Situation positiv, ein weiteres Viertel negativ. Die Stahl- und Rüstungsindustrie stabilisiere die Lage, so die IHK weiter. Die Bauwirtschaft profitiere derzeit von staatlichen Aufträgen. Ein Grund für die insgesamt dennoch verhaltene Stimmung sei der anhaltende Konflikt im Persischen Golf. Hinzu kommen laut IHK bekannte Probleme wie hohe Lohnnebenkosten und Bürokratie.
18: Im Dillinger Saardom beginnen am Abend die Veranstaltungen zur Einweihung der restaurierten großen Orgel. Laut einer Mitteilung wird das Instrument in einer Feierstunde eingesegnet. Anschließend stellt der Organist Karl Ludwig Kreuz die Orgel musikalisch vor. Die große Orgel im Saardom wurde in den vergangenen beiden Jahren restauriert und erweitert. Unter anderem wurden mehr als 4200 Pfeifen gereinigt und die Elektronik erneuert. Die Orgel war 1955 für die Festhalle Gürzenich in Köln erbaut worden. 1996 wurde sie in den Saardom überführt. Das waren die Nachrichten mit Magnus Neuschwander. 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
20: Mit so vielen Pfeifen kann ich nicht aufwarten. Im SR3-Studio sitzt nur eine.
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20: Das war schön. Bis zu 29 Grad heute Nachmittag. Ungestörter Sonnenschein. Paar wenige Wolken, auf jeden Fall trocken. Ich sehe blauen Himmel über dem Eschberg. Besser geht's ja gar nicht. Ja, gucken wir uns doch gerne auch an, was die Nacht zu bieten hat. Die bringt uns Werte zwischen 16 bis, was ist so das Tiefste, was wir haben? 8 Grad. 16 bis 8 Grad heute Nacht. Da lösen sich, falls es noch ein paar Wolken gibt, die rasch auf und dann gibt's eine sternenklare Nacht. Der Samstag, bereits zu Tagesbeginn, ungestörter Sonnenschein. Im Laufe des Tages bilden sich zwar einzelne Wolken, aber oft bleibt der Himmel auch wolkenlos. Und Regen ist weiter nicht in Sicht. Die Temperaturen steigen weiter an, bis zu 31 Grad morgen.
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20: Die neuesten Blitze hätte ich für Sie in Saarbrücken am Stadtgraben am Ortseingang Röchlinghöhe aus Buß kommend. In Saarbrücken in der Rabestraße, in Neunkirchen in der Spießerstraße und am Ortsausgang Ensdorf Richtung Buß steht auch noch ein Blitzer. Es ist 17.05 Uhr. Ich wünsche Ihnen eine gute Fahrt.
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20: Mit Marcel Lützbinder, guten Abend oder hallo erstmal. Abend haben wir noch nicht ganz richtig und es fühlt sich auch gar nicht an wie Abend, denn so knallt die Sonne ja selten wie heute. Und ich sage Ihnen dann Bescheid, wenn sie untergeht, das kriegen wir vielleicht noch mit. Habe ich Ihnen eigentlich die Geschichte erzählt, wie ich damals in Reihe, keine Ahnung, 100 Frank Sinatra mal in der Festhalle in Frankfurt bewundern durfte? Er war ein alter Mann, aber er hatte die Würde. Und er hat genau diese Melodie, die jetzt nochmal auf SR3 kommt, damals auch gesungen. Es war ein denkwürdiger Abend. Ich war ein Knabe. Sinatra ist tot. Er lebe hoch.
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0: Johnny Hates Jazz, Turn Back the Clock. Wir gucken mal auf die Uhr und da sagt es 17 Uhr und gleich 14 Minuten Zeit für...
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0: Jetzt mutmaße ich mal, dass Stefan Schiebelhut auch so ein Sonnenmensch ist, weil ich glaube, ihn frohlocken zu hören. Stefan, oder? Man hält es ganz gut aus gerade.
2: Man hält es sehr gut aus und auch heute Abend erwartet uns wirklich ein angenehm warmer Frühsommerabend mit ja zum Sonnenuntergang heute 21.17 Uhr in Saarbrücken, habe ich nachgeschaut. Da wird es immer noch um die 21 Grad sein. Also da kann man schön draußen sitzen.
0: Das ist schön. Ich habe das vorhin so angekündigt, ich kommentiere dann noch, wenn die Sonne untergeht. Nee, da ist die Sendung ja längst vorbei. Also so spät sind wir dann schon mit dem Sonnenuntergang und bis dahin scheint sie und dann kommt eine sternklare Nacht.
2: Genau, da geht's mit den Temperaturen runter auf 16 bis 8 Grad, also in freien Niederungen und Tälern wird's am kältesten. Und ja, da lösen sich wirklich die letzten Schleierwolken vom Abend auf und das heißt, es geht auch morgen schon wieder mit ungestörtem Sonnenschein los und auch im Lauf des Tages, da bilden sich höchstens mal ein paar lockere Schönwetterwolken. Dabei steigen die Temperaturen noch ein bisschen mehr an. Auf morgen 27 Grad in Nonnweiler, 29 Grad in Marpingen und bis zu 31 Grad in Saarlouis zum Beispiel.
0: Rund 1 Million saarländische Hobbygärtnerinnen und Hobbygärtner fragen sich jetzt, ja, kommt dann noch mal was Feuchtes oder muss ich gießen? Und wir dürfen Ihnen sagen, ja, drehen Sie schon mal den Wasserhahn auf, oder?
2: Ja, denn es bleibt bei diesem trockenen und sehr warmen bis heißen Frühsommerwetter. Am Pfingstsonntag viel Sonnenschein, ab dem Mittag die eine oder andere Quellwolke mal, aber die bringt keinen Regen. Bei Höchstwerten dann von 28 bis 32 Grad am Pfingstmontag sogar bis zu 33 Grad. Keine Änderung, auch da Sonnenschein von früh bis spät. Und das setzt sich auch noch am Dienstag so fort, auch da bis 33 Grad. Ab Mittwoch wird es vielleicht nicht mehr ganz so heiß, aber trocken wird es erst noch mal bleiben.
0: Das ist richtiges Badewetter schon, ne?
2: Das ist Badewetter und die Freibadsaison, die geht ja jetzt auch so richtig los.
0: Also kann man das auch tatsächlich mit anderen gemeinsam draußen genießen. Ich danke für diese Aussichten, wir hören uns wieder. Bis dann.
2: Bis denn.
0: Tschüss.
2: Tschüss.
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1: Matthias Reim, meine Welt. Wir gucken kurz auf die Straße. 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Vorsicht auf der A8, Saarlouis Richtung Pirmasens zwischen Bildstock und Dreieck Friedrichsthal. Gefahr durch ein defektes Fahrzeug. Passen Sie da bitte auf. Ja, kein Termin beim Arzt bekommen, aber die Medikamente werden knapp. Dann wär's doch gut, wenn man in die Apotheke gehen könnte und dort, obwohl die verschreibungspflichtig sind, man auch die Medikamente ohne Rezept bekäme. Das soll in bestimmten Fällen künftig möglich sein, zum Beispiel bei chronischen Krankheiten oder leichten Beschwerden. So beschlossen heute vom Bundestag durch die Apothekenreform. Dietrich Karl Meurer aus dem ARD-Hauptstadtstudio in Berlin erklärt, welche weiteren Leistungen die Apotheken dann anbieten dürften.
2: Zum Beispiel sind mehr Impfungen möglich. Schon jetzt können sich Erwachsene in Apotheken gegen Grippe und alle über 12 Jahre gegen Corona impfen lassen. In Zukunft kann man sich beispielsweise auch gegen Tetanus und Hepatitis in der Apotheke impfen lassen und weitere Impfungen. Auch sollen Kunden mehr Vorsorge, Tests und Beratungen in Apotheken erhalten.
1: Ja, und was halten denn dann Ärztinnen und Ärzte von sowas? Wie sehen die das?
2: Kritisch, weil die Reform dazu führt, dass Dinge, die bislang nur Ärztinnen und Ärzte machen durften, jetzt auch Apotheker machen können. Mhm. Es werden also Kompetenzen verlagert, verschoben und die Mediziner warnen vor Qualitätseinbußen. Ein Apotheker ist halt eben kein Arzt, so ihr Argument.
1: Wie schnell ist denn das jetzt umsetzbar? Also ab wann gilt das alles?
2: Das Gesetz geht wie alle Gesetze in den Bundesrat, braucht dort aber keine Zustimmung. Die nächste Bundesratssitzung, die ist im Juni und dann soll die Apothekenreform so schnell wie möglich in Kraft treten, heißt es aus dem Gesundheitsministerium. Womöglich schon vor der Sommerpause, zumindest die ersten Teile der Reform.
1: Dietrich Karl Meurer zur Apothekenreform, die heute im Bundestag beschlossen ist. Wir wissen, es dauert noch ein bisschen, bis das umgesetzt wird.

0: Saß mit Champs-Élysées.
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0: Um fast 17.29 Uhr mit nicht lachen, mit Siemens AG. Haben wir es noch hingekriegt.
2: So, Saarwirtschaft weiterhin unter Druck. Nach Einschätzung der Industrie- und Handelskammer des Saarlandes gibt es keine Anzeichen einer nachhaltigen Erholung. Zwar bewerteten viele von rund 300 befragten Unternehmen ihre Aussichten weiter pessimistisch. Laut IHK gibt es aber immerhin erste positive Signale aus der Elektroindustrie. Regierungskoalition sieht Energieversorgung weiter gesichert. Das erklärte Unionsfraktionsvize Müller nach Beratung der Arbeitsgruppe Energie von CDU, CSU und SPD. Auch die Versorgung mit Kerosin für den Sommerreiseverkehr sei auf absehbare Zeit gesichert. Bundestag beschließt Apothekenreform. Künftig sollen in Apotheken Patienten mehr Leistungen wie Impfungen, Vorsorgen und Tests bekommen können. Außerdem können sie bestimmte verschreibungspflichtige Medikamente ohne neues Rezept erhalten. Restaurierte Orgel im Dillinger Saardom wird eingeweiht. Nach der Segnung des Instruments gibt der Organist Karl Ludwig Kreuz dann ein Konzert. Die große Orgel im Saardom wurde in den vergangenen beiden Jahren restauriert und erweitert.
0: Schön, dass du dich nochmal gefangen hast.
2: Mhm. Du kannst mich immer Vivian nennen.
0: Nein, das wäre mir fast rausgerutscht. Ich sehe da auch, du hast so ein Herz auf deinem Shirt drauf. Ja? Mhm. Das ist am rechten Fleck.
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0: Ist so links, oder? Ja. Also, teils ungestört sonnig ist es heute Nachmittag. Viele Wolken gibt's nicht. Ein paar vielleicht noch hier und da. Und es ist trocken, bis zu 29 Grad. Man spürt das auch schon. Ich habe noch einen Hemdknopf gelöst. Vielleicht mache ich nachher nochmal zu, wenn es kühler wird. Aber momentan kann man echt eine Abkühlung schon gebrauchen. Und das wird auch am Wochenende noch mehr. Der Wunsch nach Abkühlung, denn es wird richtig warm. Gucken wir uns die Nacht davor an. 16 bis 8 Grad erwarten wir. Und es wird eine sternenklare Nacht. Also wenn Sie ein bisschen später ins Bett wollen, gibt's noch was zu gucken am Himmel. Der Samstag dann, schon am Tagesbeginn, haben wir ungestörten Sonnenschein. Im Laufe des Tages bilden sich zwar einzelne Wolken, aber es bleibt nach wie vor trocken, wird nicht regnen und teilweise ist der Himmel auch komplett wolkenlos. Bis zu 31 Grad morgen und auch am Sonntag heiß. Pfingsten 32 Grad.
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0: Vorsicht auf der A8 Luxemburg Richtung Saarlouis zwischen Grenzübergang Perl und Perlborg. Gefahr durch ein defektes Fahrzeug und Gefahr durch Gegenstände auf der Fahrbahn. Dann haben wir nochmal ein Vorsicht auf der A8 Saarlouis Richtung Pirmasens zwischen Bildstock und Dreieck Friedrichsthal. Gefahr durch ein defektes Fahrzeug. Wir gucken weiter und sind schon bei den Blitzern. In Saarbrücken haben wir einen am Stadtgraben. In Burbach in der Rabbestraße mit Doppel-A. In Neunkirchen in der Spießerstraße und am Ortsausgang Ensdorf Richtung Buß ebenfalls ein Blitzer. Ich wünsche Ihnen eine gute Fahrt und wenn es sowas gibt, die 0800 700 8000 bringt Sie per Telefon in unsere Verkehrsredaktion. Der Anruf kostet ja nichts.
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0: 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Mit Marcel Lützbinder. Schön, dass Sie mit dabei sind. Gleich gucken wir uns mal an, was da in Sachen Ölpreise eventuell noch auf uns zukommt hier auf
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0: Wilson Pickett. Da sind die Kinder von Mamas und Papas und von den Beach Boys gewesen. Release Me. Ja, zu Pfingsten werden die Straßen und Flughäfen wieder voller. Und jetzt heißt das natürlich auch, man braucht wieder mehr Benzin. Die Nachfrage steigt. Auch Kerosin und Diesel werden gebraucht. Und diese Reisezeit im Frühling und im Sommer, man nennt das auch die Driving Season auf Neudeutsch, die könnte den Ölpreisen kurzfristig einen neuen Schub geben, zumal sich die weltweiten Ölreserven ihren kritischen Niveaus nähern. Experten sehen auch Chancen auf eine Entspannung. Also es geht hin und her. Aber das wird dann wohl eher im weiteren Jahresverlauf sein. Der Anlass, der Freitag vor Pfingsten, gilt als besonders staureich. Pfingstferien beginnen in einigen Bundesländern. Und was sagt Kollegin Angela Göpfert dazu?
1: Mehr Autofahrten, mehr Flüge und damit mehr Nachfrage nach Benzin, Diesel und Kerosin. Robert Redfeld, Marktexperte von Wellenreiter Invest.
2: Wenn der Winter quasi vorbei ist und das Frühjahr beginnt, dann fahren die Leute mehr in den Urlaub, gerade schon so im April um Ostern herum, im Mai an den vielen Feier- und Brückentagen bis in den Juni hinein. Das ist die sogenannte Driving Season.
1: Diesmal trifft die Driving Season auf einen ohnehin angespannten Markt. Die weltweiten Ölreserven sind seit Kriegsbeginn deutlich gesunken. Laut der Internationalen Energieagentur fielen die gesamten Ölbestände, ohne die an Land oder auf See in der Golfregion gelagerten Mengen, um rund 380 Millionen Barrel.
3: Es ist so, dass die Lagerbestände im Ölmarkt sich schon den kritischen Niveaus nähern und sollte sich bis Ende Juni nichts ändern, dann dürften wir nochmal deutlich steigende Ölpreise sehen.
1: Sagt Thomas Benedix, Rohstoffanalyst bei Union Investment. Besonders betroffen wäre Asien.
3: Dann dürften wir in einigen Stellen des Ölmarktes echte Knappheiten bekommen. Das sind vor allen Dingen Ölprodukte wie Flugbenzin oder Schiffsdiesel.
1: Für den Ölpreis heißt das, das Risiko bleibt kurzfristig nach oben gerichtet.
2: Wir können uns in diesem Jahr durchaus vorstellen, dass der Ölpreis an Pfingsten tatsächlich nochmal dieses Hoch markiert. Und dann sollte er eher nach unten tendieren.
1: Das wäre das mildere Szenario. Voraussetzung ist aber, dass der Iran-Krieg nicht weiter eskaliert und die Blockade der Straße von Hormus rasch endet.
3: Wir gehen davon aus, dass keiner der beteiligten Parteien nochmal an einer extremen Eskalation interessiert ist. Und insofern in den nächsten Wochen eine Verhandlungslösung gefunden werden sollte.
1: Ab Herbst könnte zusätzlich das Wetter helfen. Marktexperte Redfeld verweist auf El Niño. Das Wetterphänomen kann die globalen Temperaturen erhöhen und vor allem in den USA für mildere Winter sorgen.
2: Natürlich werden in warmen Wintern weniger fossile Brennstoffe gebraucht.
1: Kurzfristig bleibt der Ölmarkt allerdings nervös. Die Reisezeit treibt die Nachfrage, die Straße von Hormus bleibt blockiert, die Lager sinken. Richtung Herbst könnte Entspannung kommen, aber nur, wenn aus der Ölkrise keine längere Versorgungskrise wird.
0: Heißt, da gilt es also auch, die Daumen zu drücken. Auf jeden Fall haben wir diesen Preisschub, den eventuellen, im Auge. Und was sollen wir machen? Müssen wir eh durch. Wir sind die Commodores. Nehmen Sie es easy.

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Wie hieß das nochmal? Klammerblues? Laboum, die Fete? Mhm. Keine Ahnung, wie der Typ hieß. Der hat es nicht interessiert, aber Sophie Marceau, deren Namen kenne ich noch gut.

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15: Um 18 Uhr mit Stefanie Balle und diesen Themen. Nach dem Cyberangriff auf Wadener Dienstleister. Bundesinstitut für Informationssicherheit warnt vor weiteren kriminellen Versuchen der Datendiebe. Nach jahrelangem Streit.
16: Habemus, Apothekenversorgungsweiterentwicklungsgesetz, Apothekenreform, Halleluja.
15: Apotheken bekommen mehr Kompetenzen und höhere Honorare. Und nach 10 erfolgreichen Jahren.
17: What is the reason? Is the time. It's 10 years.
15: Pep Guardiola hat seinen Rücktritt als Trainer von Manchester City erklärt. Das Wetter, die Nacht wird sternenklar und kühlt auf bis zu 8 Grad ab. Im Saarland sind rund 1200 Patienten betroffen, in anderen Bundesländern deutlich mehr. Der Cyberangriff auf den Dienstleister für Krankenhäuser aus Wadern hat Unikliniken in ganz Deutschland getroffen. Allein die Uniklinik Köln spricht von rund 30.000 betroffenen Menschen. Mittlerweile ist auch das Bundesamt für Sicherheit in der Informationstechnik BSI eingeschaltet. Die Bonner Behörde warnt, dass Kriminelle die Daten der Patienten missbrauchen könnten.
18: Es sind sensible Daten, die die Kriminellen durch den Cyberangriff in ihre Hände bekommen haben. Vor allem Namen, Adressen, aber auch behandelnde Ärzte, Rechnungsnummern oder weitere Gesundheitsangaben. Mit diesem Wissen könnten zum Beispiel Phishing-Mails oder auch Erpressungsversuche sehr individuell auf mögliche Opfer zugeschnitten werden, warnt das Bundesamt für Sicherheit in der Informationstechnik. Deshalb empfehlen die Bonner Fachleute, dass Betroffene besondere Vorsicht walten lassen sollten. E-Mails oder Telefonanrufe und auch andere Kontaktaufnahmen solle man kritisch prüfen, denn die Kriminellen seien oft psychologisch geschult und versuchten, ihre Opfer unter Druck zu setzen. Zum Beispiel mit Hinweisen wie Achtung, Gefahr, handeln Sie jetzt. Deshalb rät das BSI, nicht hektisch zu reagieren und auf keinen Fall Passwörter, PINs oder Ähnliches herauszugeben. Im Zweifel solle man bekannte Kontakte wie die jeweilige Uniklinik oder den behandelnden Arzt für Rückfragen nutzen. Zu weiteren Details rund um den Cyberangriff bei den Kliniken will sich das BSI nicht äußern. Jörg Sauerwein, Bonn.
15: Für die neue E-Auto-Prämie sind bereits 23.000 Anträge eingegangen. Umweltminister Schneider sagte, nachgefragt würden vor allem rein elektrische Fahrzeuge. Bisher meldeten sich viele Haushalte mit kleinen und mittleren Einkommen. Das Portal für die neue staatliche E-Auto-Förderung war am Dienstag freigeschaltet worden. Die Prämienhöhe hängt von Fahrzeug, Einkommen und Familiengröße ab. Sie kann bis zu 6.000 Euro betragen. Zum fünften Mal saß die parteiübergreifende Taskforce Energie am Mittag in Berlin zusammen. Die größte Frage: Wie sicher ist trotz des Iran-Kriegs die Versorgung Deutschlands mit Energie, mit Benzin und Kerosin?
7: Die erste gute Botschaft von Unionsfraktionsvize Sepp Müller an alle Deutschen: Der Sommerurlaub sei sicher, soll heißen, es wird auf absehbare Zeit auch genügend Kerosin für den Flug in den Sommerurlaub geben. Nächster Punkt: Tankrabatt. Die Energiesteuersenkung werde zu 90-95% an den Tankstellen weitergegeben. Die Entlastung hatte die Bundesregierung bisher zum 30. Juni befristet. SPD und Union teilten heute mit, sollten weitere Maßnahmen danach notwendig werden, sei die Koalition handlungsfähig. Wolle sich aber Stand heute nicht festlegen. Konkret saß die Taskforce, bestehend aus Experten mehrerer Ministerien sowie des Bundeskartellamtes mit Vertretern der Logistik-, Chemie- und Luftfahrtbranche zusammen. Kernbotschaft laut SPD-Fraktionsvize Zorn: Die Versorgungslage sei gesichert. Es gebe derzeit eine Preis-, keine Mengenfrage. Die Weitergabe des Tankrabatts werde weiterhin genau überprüft, wie auch die Versorgungslage einzelner Branchen. Aus Berlin, Georg Schwarte.
15: Der Rat der Europäischen Union setzt für ein Jahr die Zölle auf bestimmte Dünger aus. Davon betroffen sind stickstoffbasierte Düngemittel wie Harnstoff und deren Ausgangsprodukte. Stickstoffhaltige Dünger gehören zu den wichtigsten in der Landwirtschaft. Laut dem Beschluss der EU-Länder gilt künftig auch eine Obergrenze für die zollfreie Einfuhr. Hintergrund sind die höheren Düngerpreise. Sie sind in den vergangenen Monaten deutlich gestiegen, unter anderem wegen des Iran-Kriegs. Europäische Bauern hatten deswegen Unterstützung gefordert. Der Bundestag hat die Apothekenreform beschlossen. Sie soll die Versorgung sichern und Apotheken stärker in die Gesundheitsversorgung einbinden.
19: Künftig dürfen Apotheken mehr medizinische Leistungen anbieten, etwa Vorsorgeuntersuchungen, einfache Bluttests und zusätzliche Schutzimpfungen, zum Beispiel gegen Tetanus oder FSME. Außerdem können sie bestimmte verschreibungspflichtige Medikamente ohne neues Rezept abgeben, wenn Patientinnen und Patienten sie bereits länger einnehmen oder wenn es sich um einfache akute Erkrankungen handelt. Für Kundinnen und Kunden bedeutet das oft weniger Arzttermine, kürzere Wege und schnellere Hilfe. Auch bei Lieferengpässen soll es schneller gehen. Fehlt ein Medikament, können Apotheken leichter ein gleichwertiges Präparat aus dem eigenen Bestand abgeben. Um die Versorgung vor allem auf dem Land zu verbessern, wird es einfacher, Zweigapotheken zu eröffnen. Zudem gibt es zusätzliche Unterstützung, etwa für Notdienste. Auch das feste Honorar pro verschreibungspflichtigen Medikament steigt. Dietrich Karl Meurer, Berlin.
15: In Saarwellingen ist ein Mann festgenommen worden, gegen den mehrere Haftbefehle vorlagen. Wie die Polizei mitteilte, wird der 38-Jährige unter anderem verdächtigt, im vergangenen November in Saarlouis eine 83-jährige Frau ausgeraubt zu haben. Dabei soll er rund 2.000 Euro Bargeld erbeutet haben. Der Mann wurde bereits dem Ermittlungsrichter vorgeführt und in der JVA Saarbrücken untergebracht. Der Aufreger der Woche ist die Diskussion um die Rente mit 70. Mutmaßlich durch Indiskretion ist dieses Detail aus den Reihen der Rentenkommission durchgesickert und plakativ breitgetreten worden. Das Dementi folgte auf dem Fuße, aber die Diskussion ist nun mal in der Welt. Kommt die Rente mit 70? Was Sinn machen würde, dazu hat sich Rentenexpertin Marlene Haupt von der Hochschule München im SR3-Interview geäußert. Florian Rabarin-Nejat fasst zusammen.
20: Im SR3-Interview sagte Marlene Haupt, das große Problem des deutschen Rentensystems sei der demografische Wandel. Wurde ein Altersrentner in den 1960er Jahren noch von 6 aktiv Versicherten finanziert, seien es heute nur noch 2. Daher könne die Rente mit 70 nur ein Baustein sein, so Haupt weiter. Laut der Rentenexpertin ist das gesundheitliche Argument eines der größten Gegenargumente. Dabei bezieht sie sich vor allem auf Berufe, die körperlich anstrengend sind, wie Dachdecker oder Menschen, die in der Pflege arbeiten. Haupt plädiert daher für mehr Gesundheits- und Präventionspolitik in bestimmten Berufen, damit Menschen lange gesund arbeiten können. Zudem könne auch eine frühe abschlagsfreie Rente, unter anderem für Menschen, die sehr belastende Tätigkeiten ausüben, sinnvoll sein. Gleichzeitig könne man auch versuchen, Anreize für Menschen zu schaffen, die auch über 70 weiterarbeiten wollen, so Marlene Haupt.
15: Im Dillinger Saardom beginnen am Abend die Veranstaltungen zur Einweihung der restaurierten großen Orgel. Laut einer Mitteilung

0: Dazu gehörten Keramikobjekte, die Früchte und Pflanzen darstellen, und ein geschnitzter Knochen. Auch wurden Fragmente von Metallzangen und Steinmörsern gefunden. Das Grab war im Bergland auf einem Gelände einer Festung entdeckt worden. Trainer Pep Guardiola ist beim englischen Fußballspitzenclub Manchester City nach 10 Jahren zurückgetreten. Das verkündete der Club des 55 Jahre alten Spaniers ein Jahr vor Ablauf des Vertrags.
1: Gerüchte, dass Star-Trainer Pep Guardiola Manchester City verlassen wird, gab es schon länger. Nun hat der Verein bestätigt, dass es nach dem letzten Saisonspiel gegen Aston Villa am Sonntag soweit sein wird. Der Katalane hatte die Sky Blues in den letzten 10 Jahren zu 20 großen Titeln geführt, darunter 6 Premier League-Meisterschaften, 1 Champions League-Titel und 3 FA Cup-Siege. Damit sei Guardiola der erfolgreichste Trainer in der Geschichte des Vereins gewesen, teilte City in einem Statement mit. Es gebe keinen konkreten Grund, warum er gehe, so der 55-Jährige in einem Abschiedsvideo, aber er wisse in seinem Inneren, dass es an der Zeit sei. Nichts bleibe für die Ewigkeit, nur die Liebe, die er für Manchester City empfinde. Mit der City Football Group werde Guardiola seine Arbeit fortsetzen, teilte der Verein mit, als globaler Botschafter. Als Nachfolger ist der Italiener Enzo Maresca im Gespräch. Der 46-Jährige trainierte zuletzt den FC Chelsea und war einst Co-Trainer von Guardiola. Franziska Hoppen, London.
0: Alfred Gislason bleibt weiter Bundestrainer der Handballnationalmannschaft. Der Deutsche Handballbund verlängerte den Vertrag mit dem Isländer bis 2028, also bis zu den Olympischen Spielen in Los Angeles. Gislason ist seit 2020 Handball-Bundestrainer. Mit ihm gewann das DHB-Team Olympia-Silber sowie EM-Silber. Bundesliga-Aufsteiger SV Elversberg hat sich von 4 Spielern verabschiedet. Die ausgeliehenen Bambase Conte und Jasino Malanga kehren zu ihren Vereinen TSG Hoffenheim und VfB Stuttgart zurück. Daniel Patschenko und Manuel Feil erhalten keine neuen Verträge. Sie hatten in der Aufstiegssaison keine Spiele für die SVE absolviert. Sportdirektor Weber sagte, die 4 Spieler hätten ihren Teil zu der außergewöhnlichen Entwicklung des Vereins beigetragen. Dafür gebühre ihnen großer Dank. Das war die SR-Info-Rundschau. Um 6:10 begleitet sie Marcel Lützbinder weiter durch den SR3-Feierabend. Hallo Marcel.
2: Hallo Steffi, mache ich gerne. Und dir wünsche ich ein schönes Wochenende. Tschüss.
0: Tschüss, danke.
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2: Tja, sonnig ist es. Ich kann den Eschberg sehen. Gut, den sehe ich fast immer, außer es ist Nebel. Aber heute vor blauer Himmelskulisse. Viel Sonne und wenige Wolken. Das ist das, was wir momentan so erleben im Saarland. 29 Grad Spitzentemperatur. Wir können es noch wärmer. Jetzt haben wir erstmal die Nacht noch vor uns. Da werden die Temperaturen so im Bereich zwischen 16 und 8 Grad liegen. Und das Schöne ist, der Himmel wird dann später auch wolkenfrei sein. Das heißt, wir könnten ein paar Sterne angucken gehen in der Nacht. Dann kommt der Samstag. Und da geht's von vornherein los mit ungestörtem Sonnenschein. Ein paar Wolken kommen später noch dazu. Bleibt aber auf jeden Fall trocken. Und die Temperaturen dann bei maximal 31 Grad Sonntag, also Pfingsten dann 32 Grad, Pfingstmontag 33 Grad. Da bricht wirklich der Sommer, der Frühsommer im Saarland aus.
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2: A1, Trier Richtung Saarbrücken. Zwischen Illingen und Kreuz Saarbrücken ist die Richtungsfahrbahn nach einem Unfall gesperrt. A8, Saarlouis Richtung Pirmasens. Zwischen Heusweiler und Kreuz Saarbrücken ist die Richtungsfahrbahn ebenfalls nach einem Unfall gesperrt. Und wir kommen zu den Blitzern am Ortsausgang, Ortseingang Ensdorf. Von Buß kommend wird geblitzt in Saarbrücken am Stadtgraben, in Neunkirchen in der Spießer Straße und in Burbach in der Rabe Straße. Das war's von uns. Ich wünsche Ihnen eine gute Fahrt.
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2: Mit Marcel Lützbinder. Hallo, freue mich, dass Sie mit dabei sind. Ich habe dann auch gleich mal noch einen Klassiker aus dem Jahr 1972. Können Sie sich noch an diesen Sommer erinnern, als es in Kalifornien noch nicht regnete? Zumindest hat das der Albert Hammond damals behauptet. Es da nie regnet, war natürlich schon damals gelogen.
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0: Ist das schön? Ich habe gerade die Landfrauen im Studio als Besucherinnen und sie kommen aus einer Gegend, wo man durchaus das versteht, was wir gleich im Radio hören werden, sofern es sich um Moselfränkisch handelt. Stimmt, oder? Ihr seid aus Perl. Ja. Ich brauche mal eine Stimmprobe. Wer von euch ist denn dieses Dialektes besonders mächtig? So, jetzt zeigen sie alle auf, aber ich kann nur eine dran nehmen. Was macht? Hm? Nee. Spricht hier keiner Moselfränkisch von euch? Doch, ich singe. Ja, dann kommen Sie zu mir. So, Sie müssten mir jetzt bitte Folgendes ansagen. Mhm. Aber im Dialekt, ne?
1: Im Dialekt, ja.
0: Hören Sie nach der folgenden Musik unsere Comedy-Bäuerin Elfriede Schlau.
1: Nur der Musik, die weil läuft, hör mir dann die Comedy-Bäuerin
0: Elfriede Schlau.
1: Elfriede Schlau.
0: Dankeschön.

0: Ich sind Elfriede schlau und ich sind ein Bauersprach. Ich sprach einen Mann, den das über anpacken kann und nachts nicht mit ist. Schlafen kann ich selber.
1: Ich muss mal ein Stück trinken.
0: Ich habe nämlich einen Krimmel auf der Schalmei. Wei geht es los, Caro. Ja, Caro. Bei den Menschen muss man seine Erwartungen, deren ihre Fähigkeiten abpassen, sonst passt es nicht. Wie bei unserem neuen Knecht, den hätte ich mir ja sparen können. Ich nenne nur noch Bewegungsmelder. Der bewegt sich nur, wenn er mich sieht. Und ich habe gefragt, oh, hast du den Käse schon gestrichen? Da sagte ich, ja. Da sagte ich, soll ich gucken gehen? Da sagte ich, das strich nicht so halt noch einmal. Er wäre noch schlimmer, wo das junge Frauenstadt wo um den Hof schaffen wollte. Ich habe von dem nur gehört, voll viel Arbeit, voll viel Gestank, voll zu wenig Verdienst. Also das war mir voll zu viel gern. Die hatten mir zu, voll zu wenig Bock. Da habe ich die zweimal grad geschasst. Und das war voll gut. Tja, da muss man als Frau den Nerven behalten. Man kann im Leben eben nicht nur Klick mit den Menschen haben. Ich hatte ja dafür auch schon ein paar Jahre so viel Klick mit dicke Rummeln. Weil gibt noch die Bauernweisheit. Wenn das Huhn tot von der Stange fällt, verringert sich das Eiergeld.

0: Electric Light Orchestra, Evil Woman, und von der Evil Woman zum guten Kerl, der hier nämlich jetzt kommt. 18:29 ist es.
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0: Mit Marc Langels.
2: BSI mahnt zur Vorsicht nach Cyberangriff auf Unikliniken. Das Bundesamt für Sicherheit in der Informationstechnik warnte davor, dass durch die abgeflossenen Daten Phishing-E-Mails sehr individuell zugeschnitten werden könnten. Als eine Konsequenz will das BSI die Cybersicherheit in der Bundesverwaltung stärken. Regierungskoalition sieht Energieversorgung weiter gesichert. Das erklärte Unionsfraktionsvize Müller nach Beratungen der Arbeitsgruppe Energie. Auch die Versorgung mit Kerosin für den Sommerreiseverkehr sei auf absehbare Zeit gesichert. Saarwirtschaft weiterhin unter Druck. Nach Einschätzung der Industrie- und Handelskammer gibt es keine Anzeichen einer nachhaltigen Erholung. Viele der rund 300 befragten Unternehmen bewerten ihre Aussichten weiter pessimistisch. Allerdings gibt es erste positive Signale aus der Elektroindustrie. Und Alfred Gislason bleibt Handball-Bundestrainer. Der Deutsche Handballbund verlängerte den Vertrag mit dem Isländer bis 2028, also bis zu den Olympischen Spielen in Los Angeles. Gislason ist seit 2020 Handball-Bundestrainer. Mit ihm gewann das DHB-Team Olympiasilber sowie EM-Silber.
0: Gislason ist doch der, der immer ruft, ey, ey, Jungs, ey, ey.
2: Ja? Genau der.
0: Der hat's drauf.
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0: Ja, sonnig ist es auch am Abend. Die bleibt uns erhalten, bis sie untergeht, die heutige sehr, sehr, sehr, sehr ungestörte Sonne. Ja, trocken ist es. Bis zu 29 Grad hatten wir heute. Es gibt so eine leichte Abkühlung in der Nacht von 16 bis 8 Grad, die Tiefstwerte. Und dann morgen bis zu 31 Grad. Ungestörter Sonnenschein, paar einzelne Wolken können aufziehen. Oft bleibt der Himmel aber auch wolkenlos und trocken bleibt es auch. Das betrifft auch Pfingsten. Da haben wir heiße Temperaturen und ein paar Quellwolken dazu. Aber auf jeden Fall kein Regen.
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0: A8 Saarlouis Richtung Pirmasens. Zwischen Heusweiler und Kreuz Saarbrücken ist die Richtungsfahrbahn nach einem Unfall gesperrt. Wir haben Blitzer am Ortseingang Ensdorf von Buß kommend, in Saarbrücken am Stadtgraben, in Neunkirchen in der Spießerstraße und in Burbach in der Rabestraße. Gibt's noch was? Dann bitte die 0800 700 8000 wählen. Damit kommen Sie in die Verkehrsredaktion und der Anruf kostet Sie auch nichts.
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0: Mit Marcel Lützbinder. Hallo. Ob die wohl mal in Zweibrücken war, die Lynn Anderson? Und vor allem, welcher Rosengarten ist berühmter? Der aus ihrem Lied oder der in Zweibrücken? Rose Garden, jetzt auf.
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0: Es ist so wunderbar sommerlich geworden in den vergangenen Tagen und wird ja jetzt richtig heiß an Pfingsten. Und da ist es ein Segen, dass die Freibadsaison beginnt im Saarland. Schon vergangene Woche haben das Heidebad in Schmelz, das Koi in Homburg und die Lakai in Neunkirchen ihren Sommerbetrieb aufgenommen. Und seit dieser Woche dann Freibad Völklingen und drei der vier Saarbrücker Freibäder sind geöffnet. Unter anderem das Totobad und die beiden Kombibäder in Altenkessel und Fechingen. Und ins Totobad hatten wir heute unseren Reporter Rabari Nejat, nämlich den Florian, geschickt. Und da war es noch gar nicht mal so voll, als der da eintraf.
1: Auf den Wiesen gibt es so mehrere kleine Krüppchen, aber dazwischen immer noch sehr, sehr viel Platz. Wasser sieht eigentlich genauso aus. Alles schön verteilt, also man hat sehr viel Platz für sich selbst. Aber es wird schön Ball gespielt. Ich habe hier eben auch gerade fast schon einen Ball abgekriegt. Hinten wird auch Volleyball gespielt. Also es ist sehr schön, es ist ein bisschen was los, aber auch noch massig Platz. Also ich würde sagen, falls heute noch jemand spontan Lust hat, hier kann man wirklich ganz entspannt anbaden. Und ich habe eben auch mal mit ein paar Besuchern gesprochen.
2: Jawohl, ich habe die Jungs vom Kindergarten oder der Grundschule abgeholt und jetzt ist schön leer und wir testen schon mal das Totobad.
1: Wie gefällt es euch bis jetzt?
3: Sehr gut.
1: Wie ist das Wasser?
3: Es ist schon auch ein bisschen kalt hier.
4: Echt warm.
1: Für dich ist warm?
2: Aber eher nicht. Der Jonas, der falsch gefragt. Ja. So ist das. Zwei Enkel, einer kalt, einer warm im Wasser.
5: Ja, es ist schönes Wetter, die Sonne scheint. Mein Bruder wollte unbedingt hierher, deswegen.
1: Also du bist quasi mehr mitgestreift, als freiwillig hier zu sein?
5: Nee, ich wollte auch hierher. Aber dann hat mein Bruder auch gefragt, ob er mitkommen darf. Ja.
6: Weil es schönes Wetter ist.
1: Haben direkt die Kinder eingepackt und sind hergekommen?
7: Ja, wir wollten auch ins Schwimmbad, weil es heute so heiß ist.
1: Wie gefällt es euch bis jetzt?
7: Gut, aber das Wasser ist sehr kalt.
8: Also erst, wenn man reingeht, ihn ausprobiert, ist er kalt, aber danach, wenn man im Wasser bleibt, ist er sehr warm.
9: Gerade kalt, aber kann man schon schwimmen.
0: Ist schon schön, oder? Und wir spielen natürlich die passende Musik. Eine Party auf der Wiese. Oder wie sagt Adriano Celentano, una festa sui prati.

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einer Woche. Am Samstag ESC Eurovision Song Contest. Wir waren mit Sarah Engels am Start. Naja, sie hat sich wirklich viel Mühe gegeben. Starke Performance, dennoch hat es nur für den drittletzten Platz gereicht. Das sind wir sind ja leid geprüft, was diese Veranstaltung betrifft. Aber für Sarah Engels ist das alles nicht so wild. Sie hat alles gegeben, hat sie gemeint, und hat schon damit gerechnet, dass das vielleicht nicht so der Überkracher wird. Würde aber tatsächlich das immer wieder tun. Nochmal antreten natürlich nicht, weil die Magie vom ersten Mal dann nicht mehr da wäre, meint sie. Aber es geht ihr gut. Die spielt wieder Musical in Köln, Moulin Rouge, und um die braucht man sich, glaube ich, keine Sorgen machen. Darauf ein La La La von Tom Gabel.

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1: Kriminelle haben bundesweit Daten von zehntausenden Klinikpatienten gestohlen, auch aus dem Saarland. Beschafft haben sie sich die Informationen mit einem Cyberangriff auf einen saarländischen Dienstleister. Wir tragen zusammen, was bisher bekannt ist. Krankenhäuser, die nicht öffentlich subventioniert werden, schlagen wegen der Reform der Krankenkassen Alarm. Sie fürchten um ihre Existenz. Und Sonnenschein und um die 30 Grad. Wir sind heute Abend an der Saarschleife unterwegs.
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6: 19 Uhr. Der Bundestag hat heute die Apothekenreform beschlossen. Damit können die Apotheken ihr Angebot künftig erweitern. Sie dürfen mehr Impfungen anbieten, Blut abnehmen und bestimmte verschreibungspflichtige Medikamente auch ohne Rezept abgeben. Aus Berlin für SR Info Dietrich Karl Meurer.
7: Für Kundinnen und Kunden bedeutet das oft weniger Arzttermine, kürzere Wege und schnellere Hilfe. Auch bei Lieferengpässen soll es schneller gehen. Fehlt ein Medikament, können Apotheken leichter ein gleichwertiges Präparat aus dem eigenen Bestand abgeben. Um die Versorgung vor allem auf dem Land zu verbessern, wird es einfacher, Zweigapotheken zu eröffnen. Zudem gibt es zusätzliche Unterstützung, etwa für Notdienste. Auch das feste Honorar pro verschreibungspflichtigen Medikament steigt.
6: Trotz der Berichte über einen möglichen Kerosinmangel sieht die Regierungskoalition keine Probleme für Flugreisen in den Sommerferien. Politiker von Union und SPD erklärten nach einem Treffen mit Vertretern der Luftverkehrsbranche, Flüge seien in den Sommerferien nicht gefährdet. Weiter hieß es außerdem, wer bereits gebucht habe, werde auch ohne zusätzliche Kosten in den Sommerurlaub fliegen können. Die Lufthansa hatte sich dafür ausgesprochen, sich auf einen möglichen Kerosinmangel vorzubereiten. Der Flughafenbetreiber Fraport hatte erklärt, ein Kerosinmangel sei unwahrscheinlich. Französische Finanzfahnder haben gestern den Élysée-Palast durchsucht. Wie die Finanzstaatsanwaltschaft in Paris mitteilte, geht es um die Vergabe öffentlicher Aufträge für bestimmte Feierlichkeiten. Nach Medienberichten wurde dabei eine bestimmte Firma über Jahrzehnte bevorzugt. Insgesamt gehe es um viele Millionen Euro. Die Finanzfahnder hatten bereits Ende April versucht, den Élysée-Palast unangekündigt zu durchsuchen. Damals war ihnen der Zugang verwehrt worden. Neuer Ministerpräsident in Slowenien ist der rechtskonservative Politiker Janez Janša. Janša erhielt im Parlament 51 Ja-Stimmen und 36 Gegenstimmen. Er wurde bereits zum vierten Mal Regierungschef in Slowenien und löst den linksliberalen Robert Golob ab, der das Land in den letzten 4 Jahren regiert hatte. Golobs Freiheitsbewegung hatte bei der Parlamentswahl zwar die meisten Stimmen bekommen, aber keine Mehrheitskoalition im Parlament zustande gebracht. Der neue Regierungschef Janša will jetzt eine Minderheitsregierung bilden. In Mainz haben heute rund 800 Beschäftigte aus dem Groß- und Einzelhandel für höhere Löhne demonstriert. Beteiligt waren Menschen aus dem Saarland, Rheinland-Pfalz und Hessen. Zum Streik aufgerufen hatte die Gewerkschaft Verdi, SR-Reporter Jimmy Both.
8: Im Saarland war nach der ersten Verhandlungsrunde klar geworden, dass Arbeitgeber und Gewerkschaft noch weit auseinander liegen. Vor allem die Löhne und die Laufzeit des Tarifvertrags sind Streitpunkte. Die Verhandlungsführerin für das Saarland und Rheinland-Pfalz, Monika Di Silvestre, betonte auf der Streikkundgebung, dass die Arbeitgeber nachlegen müssten. Sonst werde man die Streiks fortsetzen und auch länger als nur einen Tag die Arbeit niederlegen. Am heutigen Streik beteiligten sich Beschäftigte von H&M, IKEA, Kaufland, Rewe und Penny, aber auch aus dem Großhandel. Die nächste Verhandlungsrunde im Saarland steht am 17. Juni an.
6: Bei der Eishockey-WM in der Schweiz hat die deutsche Mannschaft ihren ersten Sieg errungen. Die Deutschen besiegten am Abend in Zürich Außenseiter Ungarn mit 6:2. Nächste Gegner der Deutschen sind am Samstag Österreich und am Montag Großbritannien. Mit 2 Siegen in diesen Spielen kann Deutschland noch in die nächste Runde kommen. Und das waren die Nachrichten mit Andreas Kindl. 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
9: Das lässt sich gut an fürs Wochenende, haben wir richtig heißes Wetter in der Vorschau. Wir gucken gerne mal auf das Wetter in der Nacht, da wird es nämlich eine Sternenklare, denn die letzten Wolken lösen sich dann auf. Und die Temperaturen bei 16 bis 8 Grad. Nehmen Sie ein Deckchen, raus auf die Terrasse oder in den Garten und ein bisschen Sterne gucken. Romantik ist angesagt. Und morgen dann, ja, der Samstag startet mit ungestörtem Sonnenschein. Im Verlauf des Tages kommen ein paar Wolken dazu, aber das macht gar nichts, denn Regen ist nicht in Sicht und oft bleibt der Himmel auch wolkenlos. 27 bis 31 Grad sind morgen die Höchstwerte und auch Pfingsten enttäuscht die Liebhaber etwas wärmeren Wetters nicht, denn bis zu 33 Grad am Pfingstmontag und dazu viel Sonne laden ein, sich A, ein schattiges Plätzchen zu suchen und B, vielleicht tatsächlich draußen viel Zeit zu verbringen. Gut eingecremt natürlich.
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9: Haben wir auf der A8 Saarlouis Richtung Pirmasens zwischen Heusweiler und Kreuzerbrücken die Richtungsfahrbahn nach einem Unfall gesperrt. Da haben wir 3 Kilometer Stau aktuell und hier kommen die Blitzer in Nunkirchen. In der Weißkircher Straße wird geblitzt am Ortseingang Ensdorf von Buß kommend in Saarbrücken am Stadtgraben. In Burbach in der Rabestraße und in Neunkirchen in der Spießerstraße. Es ist 19.05 Uhr. Ich wünsche Ihnen eine gute Fahrt.
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9: Mit Marcel Lütz-Binder. Ich wünsche Ihnen einen wunderbaren Abend. Wir gucken raus, sehen, ja, wie schön man es draußen haben kann. Und wenn Sie doch drin bleiben wollen, ist auch okay. Gehen Sie raus, dann nehmen Sie bitte das Radio mit. Ich möchte ja hier nicht alleine bleiben.
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Vita und Slimane Chete Le Don. Muss sagen, Slimane wirklich ein super Sänger. Der Mann hat ja auch schon beim ESC mitgemacht, beim Eurovision Song Contest. Das war 2024 in Malmö. Und ja, also für mich war er der klare Gewinner mit Mon Amour, muss man sagen. Klar hatte er damals eine super Ausstrahlung, toll gesungen, aber das ist dann immer auch eine Frage des Publikumsgeschmacks und über Geschmack lässt sich nicht streiten. Deswegen hat dann am Ende doch die Schweiz gewonnen mit Nemo und The Code. Die haben nie teilgenommen, weil sie gar nicht wollten und durften. Dr. Hook, Sylvia's Mother.

Auch mal eine schöne Version. Udo Lindenberg ist 80 geworden und ganz viele Künstler haben ihm einen Tribut gezollt mit einem neuen Album. We Love Udo heißt das Ganze. Und da hat sich der Max Giesinger Ich lieb dich überhaupt nicht mehr ausgesucht. Ansonsten gibt's dann ganz verschiedene Sachen noch. Da hat zum Beispiel, wer fällt uns auf? Ja, Tokyo Hotel haben mitgemacht. Singen Na und? Oder Peter Maffay, Wozu sind Kriege da? Da gibt's so einiges zu entdecken auf dem Album. Heißt, wir lieben Udo oder We Love Udo. Jetzt neu rausgekommen. Kann man sich mal zu Gemüte führen.

0: Hier ist der Feierabend auf SR3. Die Fußballfreundinnen und Freunde, die wissen es natürlich längst. Morgen ist Pokalfinale. DFB-Pokal der Männer. Und das findet natürlich traditionell immer in Berlin statt. Wer steht denn in diesem Finale? Naja, ist nicht schwer auszurechnen, dass der FC Bayern das natürlich unter anderem bestreiten wird. Und es geht gegen den Titelverteidiger. Letztes Jahr hat nämlich der VfB Stuttgart gewonnen und ist jetzt wieder mit dabei. Das heißt, wir haben dieses Duell und wollen mal vorausblicken. Das macht für uns der Kollege Jakob Rüger.
1: Bei den Schwaben sind die Erinnerungen an ihren Titelgewinn im letzten Jahr gegen Drittligist Bielefeld noch ganz frisch.
2: Der VfB Stuttgart gewinnt zum vierten Mal in seiner Vereinsgeschichte den DFB-Pokal.
3: Unglaublicher Moment, einzigartig einfach. Und dieser Moment vereint auch einfach nochmal.
1: Kapitän Atakan Karasor und sein Team gehen in diesem Jahr als Außenseiter in das Endspiel gegen Meister Bayern.
3: Ja, ganz klar. Wir als VfB Stuttgart haben es uns in den letzten Jahren auch erarbeitet, dass wir auch die Favoritenrolle haben in vielen Spielen. Wenn man dieses Spiel betrachtet, haben wir sie nicht. Ganz einfach. Bayern ist einfach die stärkste Mannschaft in Deutschland und mit einer der besten Mannschaften der Welt. Und zwei Dinge haben sie schon gegen uns gewonnen und das dritte wollen wir denen am liebsten vermiesen.
1: Stuttgart rechnet sich trotzdem etwas aus und tritt nach der Champions League Qualifikation mit einem ganz breiten Brustring zur Titelverteidigung an. Auch für die Bayern ist die Reise nach Berlin etwas Besonderes.
4: Und die Bayern stehen drin im DFB-Pokalfinale.
1: 6 Jahre ist das letzte Pokalendspiel her. Joshua Kimmich ist nur einer von 7 Münchnern, die auch damals mit dabei waren.
5: Als wir letztes Mal das Finale gespielt haben, waren ja keine Zuschauer, weil es während Corona war. Deswegen freuen wir uns extrem. Also ich glaube, nicht nur wir Spieler, auch die Familien, der Verein, alle drumherum freuen sich extrem, dass es endlich mal wieder nach Berlin geht. Da wollen wir natürlich noch den zweiten Titel holen.
1: Das Double hat Sportvorstand Max Eberl nach dem schmerzhaften Champions League aus im Halbfinale gegen Paris als das große Ziel ausgegeben.
6: Wir haben 20 letztes Mal das Double geholt, da war auch Bayern das letzte Mal im Pokalfinale gestanden. Dementsprechend ist die Lust und der Hunger sehr, sehr groß, dieses Double nach München zu holen. Schließt sich der Kreis, weil den ersten Pokal haben wir auch gegen VfB geholt, gegen den Supercup. Und jetzt im DFB-Pokal sind wir wieder im Finale.
1: Die Bühne in Berlin ist nun deutlich größer und bedeutender. Nur einer wird im Sehnsuchtsort des deutschen Fußballs am Ende feiern können.
0: Oh, morgen ist es soweit und da gucken wir gerne bei uns im Ersten ab 20 Uhr FC Bayern gegen den VfB Stuttgart. Klar sind die Bayern Favorit, aber das könnte ja spannend werden. Die Stuttgarter sind ja auch nicht die schwächste Mannschaft.

0: Joshua Kjærnesen, Picture Postcards from L.A. Es ist 19.31 Uhr.
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0: Soll ich viele Worte machen? Ich brauche es gar nicht. Ich sage einfach, der Frühsommer ist eingekehrt im Saarland und er bleibt jetzt auch einige Tage. Wir werden eine Nacht haben mit Temperaturen zwischen 16 und 8 Grad, der Himmel größtenteils wolkenfrei, sternenklar. Und morgen starten wir dann in einen sehr sonnigen Tag, haben hier und da mal ein Wölkchen, sonst aber den Himmel größtenteils auch wolkenlos. Es wird keinen Regen geben, die Temperaturen steigen auf bis zu 31 Grad und so geht's dann auch weiter.
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0: Vorsicht auf der A620 Saarlouis Richtung Saarbrücken zwischen Völklingen Ost und Klarental, Gefahr durch eine Ölspur. Außerdem Vorsicht in Saarbrücken im Kreisel am Römerkastell, Gefahr durch die ausgefallene Ampelanlagen dort. Also dann gelten die Verkehrszeichen, bitte aufpassen. Und A8 Saarlouis Richtung Pirmasens zwischen Heusweiler und Kreuz Saarbrücken ist die Richtungsfahrbahn nach einem Unfall gesperrt. Blitzer in Nunkirchen in der Weißkircher Straße am Ortseingang Ensdorf von Buß kommend, in Saarbrück am Stadtgraben, in Burbach in der Rabestraße und in Neunkirchen in der Spießerstraße. Wenn Sie noch was hätten, dürfen Sie gerne und zwar durchgeben 0800 700 8000. Das ist die Nummer unseres Verkehrsstudios. Anruf dorthin kostenlos für Sie. Gute Fahrt.
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0: 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Mit Marcel Lützbinder. Jetzt haben wir musikalisch einen interessanten Fall. Im einen Fall ist es, im anderen nicht. Die Rede ist von Mick Jagger. Der klingt nämlich ähnlich wie der junge Van Morrison. Wir haben gleich die Rolling Stones mit Painted Black und danach The Them mit It's All Over Now, Baby Blue. Da, sagen wir so, da klingt der Morrison ein bisschen wie der Mick Jagger, aber er ist es eben nicht. Aber musikalisch beides klasse und das jetzt hier im Doppelpack auf
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Vorsicht auf der A620 Saarlouis Richtung Saarbrücken zwischen Völklingen Ost und Klarental. Gefahr durch eine Ölspur. Und Vorsicht in Saarbrücken im Kreisel am Römerkastell. Gefahr durch die ausgefallene Ampelanlage. Bitte auf.

0: Das ist ein Wetter für die Champions, was wir am Wochenende erwarten. Es geht nämlich genauso wie heute weiter und wird noch wärmer. Das werden richtig heiße Pfingsten, sagt unser Wetterexperte, der Stefan Schieblut.
1: Am Pfingstsonntag viel Sonnenschein, ab dem Mittag die eine oder andere Quellwolke mal, aber die bringt keinen Regen. Bei Höchstwerten dann von 28 bis 32 Grad, am Pfingstmontag sogar bis zu 33 Grad. Keine Änderung, auch da Sonnenschein von früh bis spät. Und das setzt sich auch noch am Dienstag sofort, auch da bis 33 Grad ab. Mittwoch wird es vielleicht nicht mehr ganz so heiß, aber trocken wird es erst noch mal bleiben.

0: Vorsicht auf der A620 Saarlouis Richtung Saarbrücken. Wir haben zwischen Völklingen Ost und Klarental Gefahr durch eine Ölspur.
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0: Das war der Feierabend hier auf SR3. Ich wünsche ein wunderschönes Wochenende und wenn Sie mögen, können Sie auch gerne am Sonntag beim Wunschkonzert dabei sein. Auch jetzt gerne schon ein paar WhatsApp-Sprachnachrichten schicken. Gucken wir uns dann an. 0681 64 064. Machen Sie es gut. Bis dahin. Tschüss, sagt Marcel Lützbinder.
1: Marcel, jetzt aber ab und putz deine Brille, bevor du ins Auto steigst.

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3: 20 Uhr. Bundesaußenminister Wadephul hat die NATO-Staaten aufgefordert, die Ukraine mit weiterer Militärhilfe in Milliardenhöhe zu unterstützen. Wadephul sagte beim Treffen der NATO-Außenminister im schwedischen Helsingborg, man dürfe bei der Unterstützung der Ukraine jetzt nicht nachlassen. Für SR Info Christina Nagel.
4: Die europäischen NATO-Partner und Kanada müssten sicherstellen, dass das angegriffene Land das bekomme, was es brauche. Und das ist aus Sicht des deutschen Außenministers mehr als allein der 90 Milliarden Euro Kredit, den die EU bereitstellt. Wadephul hat in Helsingborg dafür geworben, dass die NATO-Verbündeten bilateral noch einmal eine Summe bereitstellen, in der Größenordnung des Kreditanteils, der für die militärische Unterstützung der Ukraine bereitgestellt wird. Das entspricht ungefähr 30 Milliarden Euro.
3: Der Bundestag hat heute die Apothekenreform beschlossen. Damit können die Apotheken ihr Angebot künftig erweitern. Sie dürfen mehr Impfungen anbieten, Blut abnehmen und bestimmte verschreibungspflichtige Medikamente auch ohne Rezept weitergeben. Erhöht wird außerdem der Pauschbetrag, den die Apotheken pro abgegebener Packung erhalten. Die Krankenkassen übten scharfe Kritik. Die Reform verursache Mehrkosten von über 1 Milliarde Euro. Die Bundesärztekammer kritisierte, ärztliche Tätigkeiten gehörten nicht in die Apotheke. Bei einem Unfall auf der A8 zwischen Heusweiler und dem Kreuzer Brücken sind 2 Menschen verletzt worden. Nach Angaben der Polizei war ein Rettungshubschrauber im Einsatz. Wie es zu dem Unfall kam, ist noch unklar. Die A8 ist in dem Bereich in Fahrtrichtung Pirmasens gesperrt. Die deutsche Eishockey-Nationalmannschaft hat bei der WM in der Schweiz ihren ersten Erfolg gefeiert. Gegen Ungarn gab es am Abend einen 6:2-Sieg. Damit warten die Deutschen ihre Chance auf einen Einzug in die nächste Runde. Für SR Info Burkhard Hupe.
5: Nach 20 Minuten 2:0, nach 40 Minuten 4:0. Und als Gawanke dann zum 5:0 getroffen hatte, ließen die Deutschen ein bisschen nach. Die Ungarn kamen zum ersten Tor. Aber Gawanke hatte noch was vor, schoss das 6:1. Die Ungarn trafen auch noch einmal. Es war dann ein buntes Hin und Her im letzten Abschnitt. Am Ende aber sicherte sich Deutschland einen nie gefährdeten 6:2 Erfolg gegen Ungarn und darf weiterhin auf das Viertelfinale spekulieren.
3: Und das waren die Nachrichten mit Andreas Kindl. 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Das Wetter. In der Nacht bleibt es klar, dabei Abkühlung auf 17 bis 8 Grad. Morgen einige dünne Schleierwolken bei Höchstwerten zwischen 27 und 31 Grad. Die Aussichten bis zum Dienstag weiter viel Sonnenschein bei bis zu 33 Grad. Auch am Mittwoch weiter sonnig und trocken, Höchstwerte dann noch bis 29 Grad. Die Zeit ist es 20.03 Uhr.
6: Hier ist der Verkehrsservice für den ARD-Abend. A2 Richtung Berlin. Zwischen Kreuz Hannover Ost und Lehrte Ost 6 Kilometer Stau nach einem Unfall. 40 Minuten sind Sie hier länger unterwegs. Ebenfalls A2 Richtung Berlin. Zwischen Marienborn-Helmstedt und Irxleben 12 Kilometer Stau und stockender Verkehr. Hier dauert's eine halbe Stunde länger. Nochmals die A2 Richtung Berlin. Zwischen Thesen und Wollin Stau nach einem Unfall. Auch hier dauert es eine Dreiviertelstunde länger. Und damit weiter. Gute Fahrt durch den Abend.
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Schönen guten Abend beim ARD-Abend aus Dresden. Jetzt mit einer der erfolgreichsten Bands der Welt, Depeche Mode. Ja, benannt haben sie sich damals 1980 nach einem französischen Modemagazin, Depeche Mode. Ja, die Fans, die sagen ja auch oft einfach nur Demo. Was war für mich ganz schön verwirrend, als ich das erste Mal gehört habe. Was, eine Demo? Ihr wollt zu einer Demo gehen? Was ist das für eine Demo? Inzwischen weiß ich das, ist schon einige Jahre her. Und ja, so ein Demo-Konzert, das steht ja in Deutschland auch leider erstmal nicht auf dem Programm. Aber die Fans, die bleiben Depeche Mode natürlich treu ergeben. Es ist ein richtiges Lebensgefühl, das sie verbindet, sagt man. Der Frontmann der Band, Dave Graham, der hat ja seiner Fangemeinschaft sogar einen eigenen Namen gegeben. Sie sind sein Black Swarm, sein schwarzer Schwarm. Ja, und hier jetzt also nicht nur für den schwarzen Schwarm. Ich kann nicht genug kriegen. Depeche Mode. 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

Der Meister der Balladen, Bryan Adams beim ARD-Abend. Ja, wir kommen zu einem Titel, mit dem eine Engländerin das erste Mal überhaupt den Sprung an die Spitze der US-amerikanischen Hitparade geschafft hat. Downtown ist es, gesungen von Petula Clark, geschrieben von dem englischen Komponisten und Musikproduzenten Tony Hatch. Ja, und das Gefühl von Downtown und das Gefühl für diesen Titel hatte der Engländer bei einem Besuch in New York 1964 nach einem Spaziergang vom Central Park runter zum Broadway und zum Times Square. Ja, so ist im Anschluss der Text entstanden. Halbe Stunde auf der Toilette hat er sich eingeschlossen und fertig war der Text. Ein Lobgesang auf das bunte Treiben, das die Einsamkeit vertreibt. Funktioniert auch jetzt noch. Hören Sie mal.

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7: Hier ist der Verkehrsservice für den ARD-Abend. A2 Richtung Berlin zwischen Kreuz Hannover und Lehrte Ost, 6 Kilometer Stau nach einem Unfall. Ebenfalls A2 Richtung Berlin zwischen Marienborn-Helmstedt und Irxleben, 12 Kilometer Stau und stockender Verkehr, 20 Minuten sind Sie hier länger unterwegs. Nochmal die A2 Richtung Berlin zwischen Thesen und Wollin, Stau nach einem Unfall, hier dauert es eine halbe Stunde länger. Und damit weiter, gute Fahrt durch den Abend, kommen Sie gut ans Ziel.
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Wagner, Elton John und Goodbye Yellow Brick Road war das aus dem Jahr 1973. Sie hören den ARD-Abend. Ja, den Titel hatte Elton John nicht allein geschrieben, sondern gemeinsam mit seinem Songwriter-Partner Bernie Taupin. Der wird heute 76 Jahre alt. Gratulation. Was für ein wunderbares Team die beiden immer waren, Bernie Taupin und Elton John. Der eine, der kann gut mit Worten umgehen, der andere setzt alles bestens musikalisch um. Aber Bernie Taupin war umtriebig. Er hat nicht nur für Elton John geschrieben, sondern auch für die Band Starship. Und die können Sie in diesem Jahr sogar in Deutschland nochmal live erleben auf ihrer Runaway Again Tour. Ja, Jefferson Starship spielen am 21. Juni in München in der Muffathalle und am 23. Juni in Leipzig auf der Parkbühne. Tickets gibt's ab knapp 70 Euro. Und hier sind sie, Jefferson Starship mit einem Titel von Bernie Taupin, We Built the City. 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

0: Die wunderbare Tina Turner beim ARD-Abend. When the Heartache is Over. 20.46 Uhr ist es jetzt. Ja, der Start ins lange Pfingstwochenende. Der steht für viele ja ganz im Zeichen von Ausflügen, von Touren. Viele sind schon in den Kurzurlaub gestartet. Warm genug für einen Campingurlaub ist es auch schon allemal. Ja, aber manchmal ist es ja auch besser, zu Hause zu bleiben. Da gibt's immer noch Dinge, die liegen geblieben sind. Der Rasen, der sollte mal gemäht werden. Morgen ist Zeit dafür. Ja, und eigentlich ist es ja zu Hause auch am schönsten, oder? Also ich möchte meist erst weg, wenn es auch wirklich langweilig geworden ist zu Hause. Und irgendwie wird's das schon lange nicht mehr. Vielleicht kann ich auch nicht loslassen, wer weiß schon. Ja, wie ist das bei Ihnen? Lieben Sie oder wollen Sie lieber entspannt zu Hause bleiben? Gefällt Ihnen das besser? Oder geht das überhaupt nicht zu Hause mit dem Entspannen? Und es zieht Sie nach draußen. Sie wollen Aktion, Sie brauchen Aktionismus. Was machen Sie an Pfingsten? Wie machen Sie das? Sie können gern durchrufen. 0800 80 80 110. Ich bin gespannt.
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1: 21 Uhr. In den USA hat die Direktorin der US-Geheimdienste Gabbard ihren Rücktritt erklärt. Als Geheimdienstkoordinatorin stand sie an der Spitze der amerikanischen Geheimdienste und war eine der wichtigen Beraterinnen des US-Präsidenten. Aus Washington für SR Info, Samuel Jakisch.
2: Als Grund habe Gabbard demnach gegenüber Mitarbeitern benannt, dass ihr Ehemann schwer an Knochenkrebs erkrankt sei. Gabbards letzter Arbeitstag soll der 30. Juni sein. Der Director of National Intelligence ist der ranghöchste Berater des US-Präsidenten und des Nationalen Sicherheitsrates in allen Fragen der Geheimdienste und der nationalen Sicherheit. Das Amt wurde nach den Anschlägen vom 11. September 2001 geschaffen, um die Zusammenarbeit der insgesamt 18 verschiedenen Nachrichtendienstorganisationen in den USA zu verbessern. Ein Nachfolger für den nun vakanten Posten ist noch nicht bekannt.
1: Außenminister Wadephul hat die NATO-Staaten aufgefordert, die Ukraine mit weiterer Militärhilfe in Milliardenhöhe zu unterstützen. Wadephul sagte beim Treffen der NATO-Außenminister im schwedischen Helsingborg, man dürfe bei der Unterstützung der Ukraine jetzt nicht nachlassen. Die EU will der Ukraine ein Darlehen von 90 Milliarden Euro zur Verfügung stellen, ein Drittel davon fürs Militär. Nach Wadephuls Vorstellung sollen die westlichen Staaten in Einzelverträgen mit der Ukraine nochmal so viel Militärhilfe bereitstellen. In Mainz haben heute rund 800 Beschäftigte aus dem Groß- und Einzelhandel für höhere Löhne demonstriert. Beteiligt waren Menschen aus dem Saarland, Rheinland-Pfalz und Hessen. Zum Streik aufgerufen hatte die Gewerkschaft Verdi. Im Saarland war nach der ersten Verhandlungsrunde klar geworden, dass Arbeitgeber und Gewerkschaft noch weit auseinander liegen. Vor allem die Löhne und die Laufzeit des Tarifvertrags sind Streitpunkte. Bei der Eishockey-WM in der Schweiz hat die deutsche Mannschaft ihren ersten Sieg errungen. Die Deutschen gewannen am Abend in Zürich gegen Außenseiter Ungarn mit 6:2. Nächste Gegner der Deutschen sind nun am Samstag Österreich und am Montag Großbritannien. Fußballprofi Lukas Podolski beendet seine aktive Laufbahn. Das hat der 40-Jährige jetzt in sozialen Netzwerken mitgeteilt. Danach wird das morgige Spiel seines polnischen Clubs Górnik Zabrze sein letztes sein. In seiner Karriere spielte Podolski unter anderem für den 1. FC Köln, Bayern München sowie den FC Arsenal. Seinen größten Erfolg feierte Podolski 2014, als er mit der deutschen Nationalmannschaft in Brasilien Weltmeister wurde. Und das waren die Nachrichten mit Andreas Kindl. 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Das Wetter in der Nacht klar, Abkühlung auf 17 bis 8 Grad. Morgen einige dünne Wolken, Höchstwerte 27 bis 31 Grad. Die Zeit, es ist 21.03 Uhr.
3: Vielen Dank. Hier ist der Verkehrsservice für den ARD-Abend. A2 Richtung Berlin zwischen Kreuz Hannover Ost und Lehrte Ost. 10 Kilometer Stau nach einem Unfall. Nochmal die A2 Richtung Berlin zwischen Thesen und Wohlin. Weiter Stau nach einem Unfall. Hier sind Sie eine Viertelstunde länger unterwegs. A4 Richtung Görlitz zwischen Görlitz und Grenzübergang Ludwigsdorf dauert 10 Minuten länger durch Stau. Die A23 Hamburg Richtung Heide ist zwischen Hamburg-Eidelstedt und Pinneberg Süd wegen Bauarbeiten bis Dienstag gesperrt. Die A44 Düsseldorf-Essen ist zwischen Kreuz Düsseldorf Nord und Ratingen-Schwarzbach in beiden Richtungen wegen Tunnelwartungsarbeiten bis Dienstag gesperrt. Und damit weiter gute Fahrt durch den Abend. Kommen Sie gut an Ihr Ziel.
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alle, die ihren Liebsten oder ihre Liebe das ganze lange Wochenende nicht sehen können. Babe von Styx hier beim ARD-Abend. Ja, weiter geht's mit den Pet Shop Boys. Die nehmen es ein bisschen gelassener. That's the way life is. So ist das Leben. Also optimistisch bleiben, Türen öffnen, zuhören. Da scheint dann auch die Sonne Portugals bei uns.

0: 21.19 Uhr ist es. Sie hören den ARD-Abend. Kim Wilde. Ja, wir wagen mal eine ganz steile These zu unserem nächsten Titel. Also unser, sagen wir mal, Musikexperte, der Kenze. Bei ihm ist der Frühling ausgebrochen.
1: Ich dachte ja immer, ich wäre der Einzige, dem diese verblüffende Ähnlichkeit von Frühlingsgefühlen auffällt. Zum einen, wenn die Natur erwacht, zum anderen das Herz. Auf einmal kriegen innere und äußere Landschaft Puls. Die Harmonie von Licht und Wärme wird zur Melodie. Und überall, auch durch Wolken, ist Sonnenschein. Offensichtlich besteht ja ein emotionaler Zusammenhang zwischen Flora und Fauna. Wir Menschen sind die Fauna und Flora ist ein weiblicher Vorname. Der Anlass des verliebten Hochgefühls ist eine junge Frau. Oder besser gesagt, My Girl, das Mai-Mädchen. Diese These wurde 1964 erfolgreich publiziert von dem afroamerikanischen Wissenschaftlerteam The Temptations. Das Quintett war sich sicher, jedes Mädchen dieses Monats ist eine wunderschöne Blüte der Weiblichkeit. So verführerisch, dass selbst Wissenschaftler singen möchten. Welcher Verliebte würde dem widersprechen? Wenn dieses faszinierende Geschlecht wie eine Frühlingswiese vor einem steht und lächelt, möchte man regelrecht unsachlich werden. Die Temptations beispielsweise erklärten in einer Strophe, für ihre Arbeit nicht bezahlt werden zu wollen. Sie wollten einfach nur schwärmen. Natürlich bewirken Mädchen sowas auch in jedem anderen Monat, aber ihre größte Bühne ist und bleibt der Mai. So wurden die Temptations zwar vermutlich nie reich, aber im Herzen selig. Ihnen zu Ehren dekorieren frisch verliebte Paare ihre Wohnungen mit langen Blumenketten und nennen sie My Girl-Lande.
0: Ja, der traut sich was. Du kennst sie. Und das Mai-Mädchen, My Girl von den Temptations, interpretiert. Hier ist das Original.

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9: Hier ist der Verkehrsservice für den ARD-Abend. A2 Richtung Berlin, zwischen Kreuz Hannover Ost und Lehrte Ost. 10 Kilometer Stau nach einem Unfall. Wir bleiben auf der A2 Richtung Berlin, zwischen Ziesar und Wolin Stau nach einem Unfall. A4 Richtung Görlitz, zwischen Görlitz und Grenzübergang Ludwigsdorf 3 Kilometer Stau. 20 Minuten sind Sie hier länger unterwegs. Die A8 Luxemburg Richtung Saarbrücken ist zwischen Heusweiler und Kreuz Saarbrücken nach einem Unfall gesperrt. Die A23 Hamburg Richtung Heide ist zwischen Hamburg-Eidelstedt und Pinneberg Süd wegen Bauarbeiten bis Dienstag gesperrt. Die A44 Düsseldorf-Essen ist zwischen Kreuz Düsseldorf-Nord und Ratingen-Schwarzbach in beiden Richtungen wegen Tunnelwartungsarbeiten bis Dienstag gesperrt. Die A100 Neukölln Richtung Wilmersdorf ist zwischen Detmolder Straße und Schmargendorf wegen Bauarbeiten bis circa 5 Uhr morgens gesperrt. Und damit weiter gute Fahrt durch den Abend. Kommen Sie gut an Ihr Ziel.
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Aber beim ARD Abends, One of Us, einer von uns. Ein Lied über schwere Zeiten aus dem Jahr 1981, ja, als die beiden Paare der Band sich haben scheiden lassen. Es war einer ihrer letzten internationalen Hits und auch wenn es wirklich richtig traurig ist, ist doch ein gutes Lied draus geworden. Und das bleibt. Ja, weiter geht's mit Aura Dionne und ihren Freunden Friends.

0: Adi Abend. 21.47 Uhr ist es jetzt. Ja, noch ist Frühling, aber wir können uns auch jetzt schon mal auf den September freuen. Genau gesagt auf den 11. September. Ist zwar ein recht vorbelastetes Datum, ja, aber ausgerechnet diesen Tag hat sich Annette Louisanne ausgesucht für das Erscheinen ihres neuen Albums Sehnsucht. Einen Tag später gibt's dann in der Hamburger Elbphilharmonie die neue Songs zum ersten Mal live zu erleben. Und im Anschluss geht sie damit gleich auf Tour. Ja, das heißt natürlich, jetzt können wir Ihnen noch keine Titel vorspielen aus Sehnsucht. Wir erinnern uns aber an ihre großen Erfolge, diesen Mix aus Chanson und Pop.
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0: Ja, das Spiel Thorsten Schmidt und drück die Eins. Ganz typisch, Annette Louisanne. Ob ihr neues Album dann auch so klingt, da lassen wir uns überraschen. Noch gibt's Tickets für die Premiere. Ab 90 Euro zu haben. Preiswerter sind dann die folgenden Termine, unter anderem in Chemnitz, in Berlin, Rostock, Erfurt oder Leverkusen. Da geht's bei 60 Euro los. Und weil es so schön ist, gleich nochmal Annette Louisanne, Belmondo.

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1: 22 Uhr. Außenminister Wader Pfuhl hat die NATO-Staaten aufgefordert, die Ukraine mit weiterer Militärhilfe in Milliardenhöhe zu unterstützen. Wader Pfuhl sagte beim Treffen der NATO-Außenminister im schwedischen Helsingborg, man dürfe bei der Unterstützung der Ukraine jetzt nicht nachlassen. Für SR Info Christina Nagel.
2: Entscheidend für die Friedensverhandlungen sind aus Sicht des Außenministers klare Signale an Russland und die Ukraine. Es gelte, den Moment zu nutzen, weil Russland unter Druck stehe. Die europäischen NATO-Partner und Kanada müssten sicherstellen, dass das angegriffene Land das bekomme, was es brauche. Und das ist aus Sicht des deutschen Außenministers mehr als allein der 90 Milliarden Euro Kredit, den die EU bereitstellt. Wader Pfuhl hat in Helsingborg dafür geworben, dass die NATO-Verbündeten bilateral noch einmal eine Summe bereitstellen, in der Größenordnung des Kreditanteils, der für die militärische Unterstützung der Ukraine bereitgestellt wird. Das entspricht ungefähr 30 Milliarden Euro.
1: US-Geheimdienstchefin Tulsi Gabbard hat ihren Rücktritt erklärt. Die 45-Jährige begründete ihren Schritt im Online-Dienst X mit einer Krebserkrankung ihres Mannes. Als Geheimdienstkoordinatorin steht Gabbard an der Spitze der insgesamt 18 US-Nachrichtendienste und fungiert als Hauptberaterin des Präsidenten in diesen Angelegenheiten. Die Mehrheit der saarländischen Unternehmen blickt weiterhin pessimistisch auf die kommenden Monate. Das geht aus einer Umfrage der Industrie- und Handelskammer unter rund 300 Firmen hervor. Demnach belasten gestiegene Öl- und Gaspreise, Verwerfungen an den Finanzmärkten und gestörte Lieferketten sowohl Unternehmen als auch Verbraucher. Den Angaben zufolge stabilisieren derzeit vor allem die Stahl- und die Rüstungsindustrie die Lage. In Mainz haben heute rund 800 Beschäftigte aus dem Groß- und Einzelhandel für höhere Löhne demonstriert. Beteiligt waren Menschen aus dem Saarland, Rheinland-Pfalz und Hessen. Im Saarland war nach der ersten Verhandlungsrunde klar geworden, dass Arbeitgeber und Gewerkschaft bei den Löhnen und der Laufzeit weit auseinanderliegen. Die nächste Verhandlungsrunde steht am 17. Juni an. Bei der Eishockey-WM in der Schweiz hat die deutsche Mannschaft ihren ersten Sieg errungen. Die Deutschen besiegten am Abend in Zürich Außenseiter Ungarn mit 6:2. Nächste Gegner der Deutschen sind am Samstag Österreich und am Montag Großbritannien. Mit 2 Siegen in diesen Spielen kann Deutschland noch das Viertelfinale erreichen. Und das waren die Nachrichten mit Marc Langels. 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Das Wetter. In der Nacht bleibt es klar, dabei Abkühlung auf 17 bis 8 Grad. Morgen dann einige dünne Schleierwolken bei Höchstwerten zwischen 27 und 31 Grad.
3: Vielen Dank. Hier ist der Verkehrsservice für den ARD-Abend. A4 Richtung Görlitz, zwischen Görlitz und Grenzübergang Ludwigsdorf, 3 Kilometer Stau, 20 Minuten müssen Sie hier mehr einplanen. Die A23 Hamburg Richtung Heide ist zwischen Hamburg-Eidelstedt und Pinneberg Süd wegen Bauarbeiten bis Dienstag gesperrt. Die A44 Düsseldorf-Essen ist zwischen Kreuz Düsseldorf-Nord und Ratingen-Schwarzbach in beiden Richtungen wegen Tunnelwartungsarbeiten bis Dienstag gesperrt. Die A100 Neukölln Richtung Wilmersdorf ist zwischen Detmolder Straße und Schmargendorf wegen Bauarbeiten bis ca. 5 Uhr gesperrt. Die A620 Saarlouis Richtung Saarbrücken ist zwischen Völklingen-Ost und Saarbrücken-Klarental wegen Reinigungsarbeiten gesperrt. Und damit weiter. Gute Fahrt durch den Abend. Kommen Sie gut an Ihr Ziel.
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Hier ist der Verkehrsservice für den ARD-Abend. Vorsicht auf der A1 Münster Richtung Osnabrück. Zwischen Ladbergen und Kreuz Lotte Osnabrück werfen Personen Holzbretter auf die Fahrbahn. Auf der A1 Münster Richtung Osnabrück. Zwischen Ladbergen und Kreuz Lotte Osnabrück fahren Sie hier bitte besonders vorsichtig.

Hier ist der Verkehrsservice für den ARD-Abend mit einer Sofortmeldung. Vorsicht weiterhin auf der A1 Münster Richtung Osnabrück zwischen Ladbergen und Kreuz Lotte Osnabrück werfen Personen Holzbretter auf die Fahrbahn. Auf der A1 Münster Richtung Osnabrück zwischen Ladbergen und Kreuz Lotte Osnabrück fahren Sie hier bitte besonders vorsichtig.

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der wunderbare Stevie Wonder beim ARD-Abend. Und jetzt die schwedische Band Ace of Base mit All That She Wants. Ja, das waren Zeiten. Da erinnere ich mich doch ganz gern wieder an damals zurück. Ich glaube, ich hatte die noch auf Kassette. Im März 93 ist das Lied auf Platz 1 der deutschen Singlecharts gelandet und gute zwei Monate später, am 22. Mai 93, gelingt das auch in der britischen Singleparade. Der Song, der sollte ursprünglich eigentlich Mr. Ace heißen, aber dem Co-Produzenten hat das nicht gepasst. Er hat sich den Liedentwurf vorgeknüpft, er hat die Basslinie, die Bassline verstärkt und er hat eine Saxophonmelodie zugefügt, weil er den Klang von Saxophonen so liebt. Ja, war eine gute Entscheidung, denn All That She Wants wird neben Deutschland und England auch in Österreich und in der Schweiz zur Nummer 1. Ja, in den USA haben es die Schweden sogar auf einen tollen zweiten Platz geschafft und hier sind sie jetzt, Ace of Base mit All That She Wants.

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6: Hier ist der Verkehrsservice für den ARD-Abend. A4 Richtung Görlitz, zwischen Görlitz und Grenzübergang Ludwigsdorf, 3 Kilometer Stau, 20 Minuten dauert es hier länger. Die A23 Hamburg Richtung Heide ist zwischen Hamburg-Eidelstedt und Pinneberg Süd wegen Bauarbeiten bis Dienstag gesperrt. Die A44 Düsseldorf-Essen ist zwischen Kreuz Düsseldorf-Nord und Ratingen-Schwarzbach in beiden Richtungen wegen Tunnelwartungsarbeiten bis Dienstag gesperrt. Die A100 Neukölln Richtung Wilmersdorf ist zwischen Detmolder Straße und Schmargendorf wegen Bauarbeiten bis etwa 5 Uhr morgens gesperrt. Die A620 Saarlouis Richtung Saarbrücken ist zwischen Völklingen Ost und Saarbrücken-Klarental wegen Reinigungsarbeiten gesperrt. Und damit weiter. Gute Fahrt durch den Abend. Kommen Sie gut an Ihr Ziel.
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Tom Petty und die Heartbreakers, I won't back down war das. Er gibt nicht nach, auch wenn es schwer wird, da muss man durch. Ja, das vermittelt der Titel auch. 1989 ist das Lied entstanden. Es ist so eine Art Therapie für Tom Petty, weil ein Brandstifter tatsächlich auch sein Haus angezündet hatte und die Familie. Die musste wochenlang in Hotels leben. Ja, aber das Lied und die Kraft darin bringt er auch wirklich glaubhaft rüber. Ja, und so ist es einer seiner größten Hits geworden. Sie hören den ARD-Abend jetzt mit einer weiteren starken Stimme. Vor wenigen Tagen hat der Mann dazu seinen 80. gefeiert, am vergangenen Sonntag. Durch die schweren Zeiten jetzt von und mit Udo Lindenberg.

an den ARD-Abend im Radio. 22.49 Uhr ist es jetzt, gleich 10 vor 11. Ja, das Pfingstwochenende, das hat ja doch irgendwie gefühlt schon angefangen. Bei uns in Sachsen steht das vor allem in Leipzig, vor allem im Zeichen des Wave-Gotik-Treffens, aber auch in anderen Regionen nutzen die Menschen natürlich das lange Wochenende für kurze Ausflüge. Aber es muss ja nicht immer so eine Weltreise sein. Ne? Auch zu Hause kann es schön sein oder auch um die Ecke. Anna aus Berlin hat angerufen, sie ist campen mit ihrer Familie in Brandenburg. Die Tochter ist 3 Jahre alt. Da können alle schön dem Großstadtstress entfliehen, jetzt mit viel Grün um sie rum. Nur der Mückenschutz, schreibt sie, der darf nicht vergessen werden. Dann eine erholsame Zeit und Grüße in den Camper. Jetzt mit Roxette.

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1: 23 Uhr. Die EU und Mexiko haben eine modernisierte Fassung ihres Handels- und Partnerschaftsabkommens aus dem Jahr 2000 unterzeichnet. Die Verhandlungen dauerten 10 Jahre. Zum Abschluss eines bilateralen Gipfeltreffens in Mexiko-Stadt bekannten sich beide Seiten zum Multilateralismus. Angesichts der protektionistischen Handelspolitik der USA unter der Regierung von Präsident Trump und weiterer globaler Herausforderungen wollen die EU und Mexiko ihre Handelspartner breiter aufstellen. US-Geheimdienstchefin Tulsi Gabbard hat ihren Rücktritt erklärt. Die 45-Jährige begründete ihren Schritt im Online-Dienst X mit einer Krebserkrankung ihres Mannes. Aus Washington für SR-Info Samuel Jakisch.
2: Als koordinierende Direktorin der US-Nachrichtendienste legte Tulsi Gabbard eine hohe Priorität auf innenpolitische Themen. Sie setzte Ressourcen der Geheimdienste im Kampf gegen illegale Grenzübertritte und Einwanderung ein. Außerdem ließ sie mehrere Berichte über die Arbeit der früheren US-Regierungen unter Joe Biden und Barack Obama anfertigen und veröffentlichen. Außenpolitisch gilt Gabbard als Kritikerin von Auslandseinsätzen des US-Militärs. Der Director of National Intelligence ist der ranghöchste Berater des US-Präsidenten und des Nationalen Sicherheitsrates in allen Fragen der Geheimdienste und der nationalen Sicherheit.
1: Die Weltgesundheitsorganisation stuft die Gesundheitsgefahr im Kongo durch Ebola als sehr hoch ein. Nach Angaben der WHO wurden inzwischen fast 750 Verdachtsfälle registriert. 177 Menschen sollen an der Infektion gestorben sein. Weltweit wird die Bedrohung dagegen weiter mit niedrig bewertet. Für den Virusstamm gibt es laut WHO keinen zugelassenen Impfstoff und keine etablierte Behandlung. Nach Ansicht der WHO dürften die Fallzahlen vorerst weiter steigen. Bei einem Unfall auf der A8 zwischen Heusweiler und dem Kreuz Saarbrücken sind 2 Menschen schwer verletzt worden. Nach Angaben der Polizei kollidierte ein Auto mit dem Heck eines Pannenfahrzeuges, das auf dem Seitenstreifen abgestellt worden war. Ein jugendlicher Beifahrer des Pannenfahrzeuges und der Unfallverursacher wurden dabei schwer verletzt. Wie es zu dem Unfall kam, ist noch unklar. In der Relegation zur 2. Fußball-Bundesliga hat Rot-Weiß Essen das Hinspiel gewonnen. Der Dritte der 3. Liga setzte sich zu Hause gegen den Tabellen-16. Der 2. Liga Greuther Fürth mit 1:0 durch. Und das waren die Nachrichten mit Marc Langels. 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Das Wetter. In der Nacht bleibt es klar, Abkühlung bis 8 Grad. Morgen einige dünne Schleierwolken bei Höchstwerten zwischen 27 und 31 Grad.
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4: Einen schönen guten Abend auf die Straßen. Es ist noch einiges los um diese Zeit. Geht los mit der A2 Hannover Richtung Berlin zwischen Lehrte und Hämelerwald. 7 Kilometer stockender Verkehr nach einem Unfall. Dann geht's auf die 4 Richtung Görlitz. Zwischen Görlitz und dem Grenzübergang Ludwigsdorf hier 3 Kilometer Stau. Dann aber die A5 Karlsruhe nach Basel zwischen dem Dreieck Weil am Rhein und dem Grenzübergang Weil am Rhein-Basel. Hier sind es 7 Kilometer Stau. A8 Karlsruhe nach Stuttgart, zwischen dem Dreieck Karlsruhe und Karlsbad 3 Kilometer Stau. Die A9 München Richtung Nürnberg ist in Höhe Ingolstadt Nord nach einem Unfall gesperrt, dadurch Stau ab Ingolstadt Ost. Die A23 Hamburg nach Heide ist zwischen Eidelstedt und Pinneberg Süd wegen Bauarbeiten bis Dienstag 5 Uhr gesperrt. Und das gleiche gilt auch für die A40 Duisburg nach Essen zwischen dem Kreuz Duisburg und Duisburg-Kaiserberg. Und auch für die A44 Düsseldorf nach Essen zwischen dem Kreuz Düsseldorf Nord und Ratingen-Schwarzbach Sperrung überall bis Dienstag. Und die A67 Mannheim Richtung Darmstadt ist zwischen dem Viernhammer Dreieck und Lorsch wegen einer Baustelle ebenfalls bis Dienstag 5 Uhr gesperrt. Der Stadtring A100 ist zwischen Detmolder Straße und Schmargendorf bis 5 Uhr in Richtung Wedding gesperrt. Nochmal Berlin, die A115 Dreieck-Nutetal Richtung Dreieck-Funkturm ist zwischen dem Dreieck-Nutetal und Saarmund nach einem Unfall gesperrt. Die A620 Saarlouis Richtung Saarbrücken ist zwischen Völklingen Ost und Klarental derzeit wegen Reinigungsarbeiten gesperrt. Die A861 Dreieck-Hochrhein Grenzübergang Rheinfelden ist zwischen dem Dreieck Hochrhein und Rheinfelden-Mitte im Nollinger Bergtunnel in beiden Richtungen gesperrt. Und noch eine Meldung aus Hamburg, B3 Rhein-Neuhof-Altershof. Die Kühlbrandbrücke ist wegen Arbeiten dort in beiden Richtungen bis Montag 5 Uhr gesperrt. Jetzt haben wir's. Gute Fahrt.
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4: Ich bin Klaus Sträter-Grau. Hallöchen. Tschüss.

Nelly Furtado und Say It Right. Vor ziemlich genau 20 Jahren wurde die Nummer veröffentlicht, am 7. Juni 2006 zunächst auf ihrem Album Loose und ein paar Monate später dann auch als Single. Und die Idee war wirklich nicht doof, denn die Nummer ging unter die Decke. Platz 1 in ihrer Heimat in Kanada und auch in den US Billboard Charts. Und um dort zu landen, da müssen schon einige Einheiten beim Plattendealer über den Tisch gehen. In diesem Fall waren es knapp 5 Millionen. Weltweit wurde Say It Right über 8 Millionen Mal verkauft. Nelly Furtado. Die ARD-Hitnacht am Freitagabend. Jetzt mit Savage Garden, To the Moon and Back und danach ein Klassiker von Procol Harum.

0: White Shade of Pale in der ARD-Hitnacht. Und jetzt kommen wir zu Herwig Mitteregger aus Österreich. Der war ja auch lange Zeit Trommler bei Spliff. Und da flog ihm nicht nur regelmäßig das Blech weg, sondern auch die gute Laune, weil er saß ja immer hinten. Und da wollte er nicht sitzen bleiben und ging dann irgendwann mal nach vorne, um zu singen, um Solopfade zu beschreiben. Und warum er das alles gemacht hat, hat er uns mal im O-Ton verraten.
1: Es ist ja so, ich war der Schlagzeuger. Und der Schlagzeuger hat gefälligst hinten zu sitzen und das Maul zu halten. Also von außen kam dann so, was will der jetzt eine Soloplatte machen? Ach du lieber, was will der Gitarre spielt er auch noch? Der spielt sogar alles selber? Hat der sie nicht mehr alle? Ich sag dir, das ist das Beste, was dir passieren kann. Wenn kein Mensch an dich glaubt, dann bist du stark.
0: Ja, so war es auch 1985, dann die erste Solo-Single von Herwig Mitteregger und immer mehr.

0: kurz nach 11:30. Einen schönen guten Abend auf die Straßen. A2 Hannover Richtung Berlin zwischen Lehrte und Hämeler Wald. 5 Kilometer stockender Verkehr nach einem Unfall. Dann die A4 Richtung Görlitz. Zwischen Görlitz und dem Grenzübergang Ludwigsdorf hier sind es 3 Kilometer Stau. A5 Karlsruhe Richtung Basel zwischen dem Dreieck Weil am Rhein und dem Grenzübergang Weil am Rhein Basel 7 Kilometer Stau. Dann haben wir die 8 Karlsruhe nach Stuttgart, zwischen dem 3 Karlsruhe und Karlsbad 3 Kilometer Stau. Die A9 München Richtung Nürnberg ist in Höhe Ingolstadt Nord nach einem Unfall gesperrt, dadurch Stau ab Ingolstadt Ost. Die 23 Hamburg Richtung Heide ist zwischen Eidelstedt und Pinneberg Süd wegen Bauarbeiten bis Dienstag 5 Uhr gesperrt. Und das gilt auch für die A40 Duisburg nach Essen zwischen dem Kreuz Duisburg und Duisburg-Kaiserberg und auch für die A44 Düsseldorf Richtung Essen zwischen dem Kreuz Düsseldorf Nord und Ratingen-Schwarzbach und auch für die A67 Mannheim nach Darmstadt zwischen dem Viernheimer Dreieck und Lorsch. Alle Autobahnen sind bis Dienstag 5 Uhr wegen Bauarbeiten gesperrt. Eine Meldung aus Berlin. Der Stadtring A100 ist zwischen der Detmolder Straße und Schmargendorf bis 5 Uhr in Richtung Wedding gesperrt. Die A620 Saarlouis Richtung Saarbrücken ist zwischen Völklingen Ost und Klarental wegen Reinigungsarbeiten derzeit gesperrt. Die A861 Dreieck Hochrhein Grenzübergang Rheinfelden ist zwischen dem Dreieck Hochrhein und Rheinfelden Mitte im Nollinger Bergtunnel in beiden Richtungen derzeit gesperrt. Und dann geht's nochmal nach Hamburg. Die B3 Neuhof-Waltershof, die Kühlbrandbrücke ist wegen Brückenarbeiten in beiden Richtungen bis Montag 5 Uhr gesperrt. Allen unterwegs eine gute und sichere Fahrt.
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0: Mit Klaus Schräder-Grau. Einen schönen guten Abend.

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1: Den letzten Sound wollen wir natürlich auch noch mitnehmen. So viel Zeit muss sein. 23.41 Uhr, die ARD Hitnacht live aus den Studios des MDR in Erfurt. Das lange Pfingstwochenende steht ja vor der Tür und passenderweise gleich den Titel von Urban Fire aus den Niederlanden und Weekend. Und die Sängerin, die 1980 mit ihrer Truppe da einen riesen Hit hatte, auch hier in Deutschland, mit Urban Fire, heißt Jerni Kackmann. Und sie hatte nicht nur musikalischen Erfolg in dieser Zeit, sondern auch ein paar schlüpfrige Angebote. Sie war nämlich zu sehen im allerersten niederländischen Playboy 1983. Und danach hatte sie auch noch, beziehungsweise davor sogar, zwei Soloalben veröffentlicht. Das war 1983. Ja, und die Gruppe gibt's in dieser Besetzung leider nicht mehr. 23.42 Uhr, jetzt geht's musikalisch also ins Weekend. Und danach habe ich die Fine Young Candles.

0: paar Musik, bei denen man gute Laune bekommen kann. Good Thing, The Fine Young Cannibals. 11 Minuten vor Mitternacht und alle, oder nicht alle, sondern die meisten, stehen vor einem langen Pfingstwochenende. Ein paar müssen natürlich auch noch arbeiten. Ich gehöre auch dazu und viele im Einzelhandel sind ja morgen auch noch beschäftigt. Aber viele sind vielleicht auch auf dem Weg in ein längeres Pfingstwochenende. Das erklärt mehr oder weniger auch die Staus, die wir im Moment noch haben, insbesondere im Süden. Vielleicht sitzen da einige Hörerinnen und Hörer und wollen noch irgendwie rüber nach Österreich oder in die Schweiz oder nach Italien für ein paar sonnige Tage. Und wir haben Sie mal hier in Thüringen gefragt, was haben Sie denn so vor an diesem Pfingstwochenende?
1: Also zu Pfingsten gehen wir Pfingstmontag nach Engersleben zum Mühlenfest. Da werden alle Mühlen geöffnet und da kann man hingehen und sich das alles angucken. Und in Engersleben ist es die Mühle Zitzmann. Und weil ich aus Engersleben bin, da gehen wir jedes Jahr mal hin.
2: Pfingsten, wieso? Und dann halt ein bisschen relaxen.
3: Am Pfingsten kommen meine Enkel zu Besuch aus Berlin und wir bleiben 3 Tage im Garten. Es soll super Wetter werden. Die Enkelkinder mal wiedersehen. Da freuen wir uns drauf, mein Mann und ich.
4: Ich habe mir jetzt Urlaub genommen und mal schauen, was es so bringt.
5: Pfingsten fahre ich zur Konfirmation nach Kutzleben. Meine Cousine, die hat Konfirmation Pfingstsonntag und Pfingstmontag bin ich wieder zu Hause und hoffe, dass ich mich in die Sonne legen kann.
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1: 0 Uhr. Die EU und Mexiko haben eine modernisierte Fassung ihres Handels- und Partnerschaftsabkommens unterzeichnet. Damit wollen sie ihre Abhängigkeit von den USA verringern und sich auch vor Zöllen von US-Präsident Trump schützen. Die Verhandlungen dauerten 10 Jahre. Der ursprüngliche Vertrag bezog sich nur auf Industriegüter, nun umfasst er unter anderem auch landwirtschaftliche Produkte oder Dienstleistungen. EU-Kommissionspräsidentin von der Leyen sagte, das Ziel sei, mehr Arbeitsplätze und mehr Wertschöpfung auf beiden Seiten zu schaffen. Die Weltgesundheitsorganisation stuft die Gesundheitsgefahr im Kongo durch Ebola als sehr hoch ein. Nach Angaben der WHO wurden inzwischen fast 750 Verdachtsfälle registriert. 177 Menschen sollen an der Infektion mit dem Erreger gestorben sein. Weltweit wird die Bedrohung dagegen weiter mit niedrig bewertet. Für den Virusstamm gibt es laut WHO keinen zugelassenen Impfstoff und keine etablierte Behandlung. Nach Ansicht der WHO dürften die Fallzahlen daher vorerst weiter steigen. Unionsfraktionschef Spahn hat sich gegen weitere Erhöhungen bei BAföG, Wohngeld, Bürgergeld und Elterngeld ausgesprochen. Spahn sagte dem Münchner Merkur, solche staatlichen Leistungen

0: Musik aus Norwegen, eine glockenklare Stimme hat Lean Marlin und Sitting Down Here. Heute ist Samstag, der 23. Mai und Zeit für unseren prominenten Geburtstagskalender. Und da starten wir mit der Schauspielerin Nadja Uhl, hat Erfolge gefeiert im Bader-Meinhof-Komplex beispielsweise. Sie wird heute 54 Jahre alt. Und dann ein Mann, der in Augustdorf geboren wurde. Das ist im Kreis Lippe in Nordrhein-Westfalen. Das kenne ich ganz gut. Da war ich ein paar Mal. Da hatte ich mal eine Freundin, schon viele Jahre her, aber war ganz nett. Wotan Wilke Möhring wurde dort geboren. Aufgewachsen ist er allerdings im Ruhrpott, in Unna und in Herne. Und er ist ja jetzt der Nachfolger von Elton geworden bei Kai Pflaumes Quiz. Wer weiß denn sowas? Er wird heute 59 Jahre alt. Ja, und diese Schauspielerin, die kennen Sie aus einer Fernsehserie, die weltweit für Furore sorgte. Quasi das Pendant zu Dallas damals, der Denver Clan, und da spielte sie die ganz gehässige Alexis Colby. Und zwar Joan Collins.
1: Du verschwindest jetzt.
2: Ah ja?
1: Ich denke nicht daran. Oh doch, du gehst. Und wenn ich dich rausschmeißen muss, mache ich das auch.
2: Ich bedauere Alexis, aber ich werde bleiben.
1: Nein, das wirst du nicht. Ich bin dir keine Zuflucht schuldig, Cassie.
2: Aber nein, warum solltest du? Du hattest mir ja eine Zuflucht verschafft für 5 lange hässliche Jahre. Für die nächste Zeit wirst du mich nicht loswerden. Du stehst tief in meiner Schuld und das weißt du auch.
1: Ich weiß nur, wie ich mit meinen Feinden fertig werde. Gleichgültig, ob Ex-Ehemänner oder Schwestern. Und sicherlich wirst du dich noch daran erinnern, kleine Cassie. Ich habe immer gewonnen.
0: Ja, in der Regel schon. Joan Collins, die Schauspielerin, wird heute 93 Jahre alt. Und wir gratulieren.

Mr. Harry Styled, As It Was. 20 Minuten nach Mitternacht, die ARD-Hitnacht am Samstag. Ja, Samstag haben wir, keine Frage. Morgen ist Pfingstsonntag und logischerweise dann der Pfingstmontag. Und da haben wir alle ein schönes, langes, sonniges Wochenende. Und manchmal spiele ich ja hier mit Ihnen das Ein-Sekunden-Quiz. Da wird ganz kurz ein Stückchen aus einem Song vorgespielt und Sie sollen drauf kommen, was das denn ist. Das machen wir heute nicht und am Pfingstwochenende auch nicht. Aber es gibt ja nun mal Songs, die braucht man noch niemals eine Sekunde anspielen und da weiß man direkt, um was es geht. Da hätte auch eine halbe Sekunde gereicht. Im Moment bricht sein Biopic alle Rekorde in den Kinos. Der Song über die ersten Lebensjahre, der Film über die ersten Lebensjahre von Michael Jackson.

0: Und gleich um 12:30. Wir schauen auf die Straßen in der ARD-Hitnacht. Geht los mit der A4 Richtung Görlitz. Zwischen Görlitz und dem Grenzübergang Ludwigsdorf 3 Kilometer Stau. Die A9 München nach Nürnberg ist in Höhe Ingolstadt Nord nach einem Unfall noch bis etwa 1 Uhr gesperrt. Dadurch Stau ab Ingolstadt Ost. Die A23 Hamburg Richtung Heide ist zwischen Eidelstedt und Pinneberg Süd wegen Bauarbeiten bis Dienstag 5 Uhr gesperrt. Und das gilt auch für die A40 Duisburg nach Essen zwischen dem Kreuz Duisburg und Duisburg-Kaiserberg und ebenso für die A44 Düsseldorf Richtung Essen zwischen dem Kreuz Düsseldorf Nord und Ratingen-Schwarzbach und auch für die A67 Mannheim nach Darmstadt zwischen dem Viernheimer Dreieck und Lorsch. Dann geht's nach Berlin. Der Stadtring A100 ist zwischen der Detmolder Straße und Schmargendorf bis 5 Uhr in Richtung Wedding gesperrt. Die A620 Saarlouis Richtung Saarbrücken ist zwischen Völklingen Ost und Klarental wegen Reinigungsarbeiten gesperrt. Und dann haben wir noch die A861 Dreieck Hochrhein, Grenzübergang Rheinfelden, ist zwischen dem Dreieck Hochrhein und Rheinfelden Mitte im Nollinger Bergtunnel in beiden Richtungen gesperrt. Und in Hamburg ist die Köhlbrandbrücke wegen Brückenarbeiten in beiden Richtungen bis Montag 5 Uhr gesperrt. Allen unterwegs eine gute und sichere Fahrt.
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0: Ich bin Klaus Schröder-Grau. Hallöchen, ja, und bei den Temperaturen, die wir an diesem Wochenende erwarten dürfen, da können wir auch musikalisch mal an den Strand mit Chris Ware.

0: The Cranberries in der ARD-Hitnacht. Jetzt zu einem Musiker aus Großbritannien, der Anfang der 80er viele junge Mädelsherzen höher schlagen ließ. Nick Kershaw, kann ich mich noch gut erinnern, auch in meiner Schulklasse damals im Gymnasium waren auch so ein paar Mädels, die sagten mal, ach, ist der niedlich, ja, der Nick Kershaw mit seiner Sturmfrisur. Und viele Hits hat er gehabt. I Won't Let the Sun Go Down on Me war der erste und den habe ich jetzt auch gleich für Sie. Aber dann war ja auch irgendwann mal Schluss und da wollte er erstmal was anderes machen.
1: 1989 habe ich damit Schluss gemacht, Songs aufzunehmen. Danach habe ich ungefähr ein Jahrzehnt lang für andere geschrieben. Außerdem habe ich Golf gespielt und Kinder in die Welt gesetzt. Also all das gemacht, was normale Leute so machen.
0: Ja, 4 sind es insgesamt geworden, 3 mit seiner ersten und ein Sohn mit seiner zweiten Frau. Nick Kershaw jetzt mit seinem ersten Hit aus dem Jahre 83.

Wir begleiten Sie ins lange Pfingstwochenende. Und ein Begriff, den man ja immer wieder mal hört um Pfingsten, ist der berühmte Pfingstochse. Ja, das ist ein uralter Brauch, so aus Süddeutschland und Österreich. Da wurden um Pfingsten die Kühe und Ochsen zum ersten Mal auf die Weide getrieben. Ja, und das stärkste Tier wurde dann geschmückt mit Stroh und Bändern und Blumen und wurde durch das Dorf geführt. Ja, und die Prominenz währte allerdings nicht lang, denn meistens ging es dann direkt zum Metzger. Das Tier wurde dann als Festtagsbraten im Dorf angeboten. Ja, Mensch, so kann's gehen. 11:01, jetzt gleich die Backstreet Boys. Quit playing games und zuvor noch ZZ Top and the Rough Boys.

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1: Um 1 Uhr mit Gabriela Kühne. Außenminister Wadephul sieht in den USA weiterhin einen verlässlichen NATO-Partner. Dass die USA zusätzliche 5000 Soldaten in Polen stationieren wollen, sei eine gute Nachricht, sagte Wadephul in den ARD-Tagesthemen.
2: Als deutscher Außenminister begrüße ich jeden NATO-Soldaten, der in Polen stationiert ist, der östlich von uns stationiert ist. Die Gefahr für Europa ist bedauerlicherweise Russland. Wir sehen das in dem Aggressionskrieg gegen die Ukraine. Wir sehen das in vielen Maßnahmen gerade der letzten Tage, die offensichtlich auch auf Russland zurückzuführen sind, die das Baltikum betreffen. Und deswegen brauchen wir NATO-Präsenz. Und deswegen, wenn es so eine Aussage gibt, dann ist das eine gute Aussage. Sie stärkt Polen, sie stärkt die Allianz, sie stärkt die NATO und ist auch gut für Deutschland.
1: In der türkischen Hauptstadt Ankara haben hunderte Menschen gegen die Absetzung der Führungsspitze der Oppositionspartei CHP protestiert. Die Demonstranten riefen Parolen gegen die Regierung und schwenkten türkische Fahnen und CHP-Banner. Der abgesetzte Vorsitzende Özel sagte, es gehe nicht um die Partei, sondern darum, die Demokratie zu verteidigen und das Recht des Volkes selbst zu entscheiden. Aktivisten einer Hilfsflotte für den Gazastreifen haben Israel Misshandlungen und sexualisierte Gewalt vorgeworfen. Unter den Verletzten sind nach Angaben des Auswärtigen Amtes auch Deutsche. Das Ministerium forderte Aufklärung. Die israelische Gefängnisbehörde wies die Anschuldigungen der Aktivisten zurück. Am Dienstag hatte die israelische Armee Schiffe einer internationalen Hilfsflotte für Gaza gestoppt. Mehr als 400 Menschen wurden festgenommen und später abgeschoben. In der Relegation zur zweiten Fußball-Bundesliga hat Rot-Weiß Essen das Hinspiel für sich entschieden. Der Drittligist setzte sich vor eigenem Publikum mit 1:0 gegen den Zweitligisten Greuther Fürth durch. Aus der Sportredaktion Jan Wochner.
3: Eine Stunde lang waren allerdings die Gäste aus Fürth der Führung deutlich näher, trafen unter anderem die Querlatte und hatten weitere gute Tormöglichkeiten. Den Treffer des Abends aber erzielten die Gastgeber. Einen Freistoß aus rund 19 Metern hämmerte Torben Müsel für RWE in der 62. Minute in den rechten Torwinkel. Danach drängten die Essener auf ein weiteres Tor, hatten ihrerseits sehr gute Möglichkeiten. Es blieb am Ende aber beim 1:0 und großem Jubel der restlos begeisterten Essener Fans. Dienstag steigt das Rückspiel in Fürth.
1: Das waren die Nachrichten. Das Wetter in Deutschland. Oft sternklar, etwas Nebel, Tiefstwerte 15 bis 7 Grad. Tagsüber heiter, später zur Nordsee mehr Wolken und einzelne Schauer oder Gewitter. Höchstwerte 25 bis 33 Grad, an den Küsten kühler. Am Pfingstsonntag viel Sonne, in der Mitte und im Osten einzelne Schauer und Gewitter. Es ist 1.03 Uhr.
4: Hallo, unterwegs, hier ist der Verkehrsservice in der ARD-Hitnacht. Geht los mit der A4 Richtung Görlitz. Zwischen Görlitz und dem Grenzübergang Ludwigsdorf 3 Kilometer Stau. Die A23 Hamburg Richtung Heide ist zwischen Eidelstedt und Pinneberg Süd wegen Bauarbeiten bis Dienstag 5 Uhr gesperrt. Und das gilt auch für die A40 Duisburg nach Essen zwischen dem Kreuz Duisburg und Duisburg-Kaiserberg. Ebenso für die A44 Düsseldorf nach Essen zwischen dem Kreuz Düsseldorf Nord und Ratingen-Schwarzbach. Und auch für die A67 Mannheim Richtung Darmstadt zwischen dem Viernhammer Dreieck und Lorsch. Eine Meldung aus Berlin. Der Stadtring A100 ist zwischen der Detmolder Straße und Schmargendorf bis 5 Uhr früh in Richtung Wedding gesperrt. Die A861 Dreieck Hochrhein, Grenzübergang Rheinfelden, ist zwischen dem Dreieck Hochrhein und Rheinfelden Mitte im Nollinger Bergtunnel in beiden Richtungen gesperrt. Und in Hamburg ist die Köhl-Brandbrücke wegen Brückenarbeiten in beiden Richtungen bis Montag 5 Uhr gesperrt. Allen unterwegs eine gute und sichere Fahrt. Kommen Sie gut an.
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4: Von MDR Thüringen, ich bin Klaus Schredderau. Einen schönen Samstag mit uns.

0: Viertel nach eins haben wir es in der ARD-Hitnacht live aus Erfurt vom Mitteldeutschen Rundfunk. Jetzt gibt's gleich ein Filetstück aus der Eurodance-Zeit aus den 90ern von Nestor Alexander Hathaway. Ja, und seine beiden Vornamen, die wurden auch erst durch seine damalige Plattenfirma mit in die Pressemitteilungen genommen. Und da hat er gesagt, nee, komm, Nachname reicht. Die beiden Vornamen können wir uns klatschen. Und What is Love war ja sein erster großer Hit und sein erstes Instrument, was er spielte, das war die Trompete.
1: Ja, ungefähr 9. Ich habe angefangen mit der Trompete. Ich war in den Staaten vielleicht 3 Monate und meine Mutter hat mir gefragt eigentlich, was tust du?

jetzt und ich habe einen großen Wunsch, die Trompete zu spielen. Wieso? Meine Mutter hat Louis Armstrong so toll gefunden. Ich wollte auch genau wie Satchmo sein und ich habe angefangen zu spielen. What is

Ich bin mir ja nicht sicher, ob es dieser Song nur aufgrund der Wetterprognosen kurzfristig auf unsere Playlist geschafft hat. Beagle Music Limited und Ice in the Sunshine. Ich bin ja ein großer Fan des Spaghetti-Eis und das werde ich mir am Sonntag, wenn ich hier Feierabend habe, morgens um 6, gut, da noch nicht gönnen, aber mittags, nachmittags, dann hier am Domplatz bei uns in Erfurt ein wunderschönes Plätzchen bei bestem Wetter. Da gibt's eine tolle Eisdiele. Die haben super Spaghetti-Eis. Das ist eine Portion, kostet glaube ich 14 Euro, aber egal. Frische Erdbeeren, frische Sahne, tolles Eis. Ja, ich glaube, das werde ich mir dann nach 3 ARD-Hitnächten mal gönnen. Vielleicht treffen wir uns da. Jetzt gibt's Coldplay und Paradise.

0: 1.32 Uhr. Wir schauen auf die Straßen in der ARD-Hitnacht. Die A4 Dresden-Chemnitz ist zwischen Frankenberg und Chemnitz-Ost nach einem Unfall in beiden Richtungen gesperrt. Die A23 Hamburg nach Heide ist zwischen Eidelstedt und Pinneberg Süd wegen Bauarbeiten bis Dienstag früh gesperrt. Und das gilt auch für die A40 Duisburg nach Essen zwischen dem Kreuz Duisburg und Duisburg-Kaiserberg. Sowohl auch für die 44 Düsseldorf nach Essen zwischen dem Kreuz Düsseldorf Nord und Ratingen-Schwarzbach. Und auch für die 67 Mannheim nach Darmstadt ist gesperrt zwischen dem Vierenhammer Dreieck und Lorsch. Der Stadtring A100 in Berlin ist zwischen der Detmolder Straße und Schmargendorf bis 5 Uhr früh in Richtung Wedding gesperrt. Die A861 Dreieck Hochrhein, Grenzübergang Rheinfelden, ist zwischen dem Dreieck Hochrhein und Rheinfelden Mitte im Nollinger Bergtunnel in beiden Richtungen gesperrt. Und die Kühlbrandbrücke in Hamburg ist wegen Bauarbeiten in beiden Richtungen bis Montag 5 Uhr gesperrt. Allen unterwegs eine gute Fahrt, kommen Sie gut an.
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0: Ich bin Klaus Schredder-Grau. Ich grüße Sie 1.33 Uhr und wir drehen die Uhr ein bisschen zurück mit Johnny Hates Jazz.

Das ist der Sound der 70er von Smokey, For a Few Dollars More. Und jetzt geht's gleich ins Jahr 2009. Und wenn man die Nummer gleich hört, kann man kaum glauben, dass das schon wieder so lange her ist. So eine gekonnte Mischung aus R&B und Pop von der US-Sängerin Cassandra Steen. Und die hatte sich damals den Musiker Adel Tawil an die Seite geholt. Der schwebte da gerade auf einer Erfolgskurve mit Ich und Ich. Ja, und auch dieser Song hier, der hatte einen Riesenerfolg in den deutschen Charts, ging hoch bis auf Platz 2. Cassandra Steen gemeinsam mit Adel Tawil und Stimme.

Es ging Rotterdam, The Beautiful South um 2:09. 5, 34, 35, 42, 46, 3 und 5. Das sind die Zahlen, die am Abend beim Euro-Jackpot gezogen worden sind. Und der Jackpot ist ja prall gefüllt mit 120 Millionen Euro. Mein Gott, wenn man die gewinnt, da kann einem ja schon mal schwindelig werden, wenn man dann auf den Kontoauszug guckt. Also ich wüsste nie, was ich damit anfangen sollte. Er wurde im Übrigen auch nicht geknackt. Ja, also für die nächste Ziehung am Dienstag haben Sie erneut eine Chance. Allerdings im zweiten Rang, also 5 richtige und eine Eurozahl, wurden 10 mal 2,35 Millionen Euro ausgeschüttet. Ja, das ist mehr oder weniger zu überblicken, was man dann da auf dem Konto hat. Und 5 richtige und 0 Eurozahlen gab es auch gleich 9 Mal. Und diese Herrschaften gewinnen dann knapp 245.000 Euro. Ja, da kann man schon mal das Häuschen im Grün von bezahlen. Aber 120 Millionen Euro, also ich wüsste nicht, was ich damit anstellen sollte im ersten Moment. Ist ein bisschen viel für einen allein. Also der Euro-Jackpot, nach wie vor ist er prall gefüllt. 8:02, gleich gibt's noch Musik von der Erfolgsband ABBA und Honey Honey und zuvor ein Titel von Steve Winwood's Back. The High Life again. Passt irgendwie doch zum Euro-Jackpot.

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1: Um 2 Uhr mit Gabriela Kühne. Außenminister Wadephul hält die NATO trotz Meinungsverschiedenheiten mit den USA nicht für geschwächt. Die Vereinigten Staaten seien nach wie vor ein verlässlicher Partner, sagte der CDU-Politiker in den ARD-Tagesthemen. Es sei eine gute Nachricht, wenn die USA zusätzliche 5000 Soldaten in Polen stationieren wollen. Die Gefahr für Europa gehe von Russland aus, so Wadephul. Deswegen müsse die NATO vor allem im Osten Präsenz zeigen. Auf dem Außenministertreffen der NATO im schwedischen Helsingborg waren die Teilnehmer sich einig, dass die Europäer künftig mehr Verantwortung im Verteidigungsbündnis übernehmen müssen. Unionsfraktionschef Spahn hat sich gegen weitere Erhöhungen bei BAföG, Wohngeld, Bürgergeld und Elterngeld ausgesprochen. Ohne Wirtschaftswachstum müsse man schauen, wo gespart werden kann, sagte er dem Münchner Merkur. Aus der Nachrichtenredaktion Inken Henkel.
2: Die schlechte wirtschaftliche Lage schlage sich nun auch in den Sozialsystemen und im Bundeshaushalt nieder. Man könne nur so viel Geld ausgeben, wie man auch einnehme, meint Spahn. Im Koalitionsvertrag hatten sich Union und SPD unter anderem auf eine große Novelle des